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1: Ich bin David Riemer. Nach den jüngsten Attacken auf mehrere Tanker in der Straße von Hormuz hat das US-Militär Ziele im Iran angegriffen. Das teilte das für den Nahen Osten zuständige Regionalkommando des US-Militärs mit.
2: Die Spannungen sind verschärft. Die USA schlagen heftig zu. 4 bis 5-mal so schwere Bombenangriffe wie vor 10 Tagen, beschrieb ein US-Regierungsbeamter. Auch die Ölsanktionen gegen den Iran wurden wieder in Kraft gesetzt. Damit soll Teheran für die Angriffe auf Handelsschiffe in der Straße von Hormuz bestraft werden. Eine neue militärische Eskalation droht. Der diplomatische Prozess ist in Stocken geraten. Der Iran wirft den USA vor, gegen das bisher erzielte Rahmenabkommen zu verstoßen und droht mit entschlossenen Gegenmaßnahmen. Aus den USA, Tina Eck.
1: Das Europaparlament hat 9 europäischen Fluggastrechten zugestimmt. Eine breite Mehrheit der Abgeordneten stimmte für die Reform, die unter anderem vorsieht, dass Eltern im Flugzeug künftig kostenlos Sitzplätze neben ihren Kindern reservieren können und Ticketpreise übersichtlich dargestellt werden müssen. Die Regeln für Entschädigungen bei verspäteten Flügen sollen im Wesentlichen unverändert bleiben. Die Staats- und Regierungschefs der NATO-Staaten setzen die Beratungen bei ihrem Gipfel in Ankara heute fort. Am 2. und letzten Tag des Treffens geht es unter anderem um die Frage der Lastenteilung in der Allianz zwischen den USA und den übrigen Verbündeten. Daneben geht es auch um die weitere Unterstützung der von Russland angegriffenen Ukraine. Argentinien hat im Achtelfinale der Fußball-WM einen 0:2-Rückstand gedreht und nach einem Kraftakt das Viertelfinale erreicht. Gegen Ägypten siegte der Weltmeister am Ende 3:2.
3: Gut 70 Minuten läuft alles für Ägypten. Ibrahim macht nach 15 Minuten das 1:0. Kurz danach hält Torwart Schubir einen schwach geschossenen Foulelfmeter von Messi. Und nach Sikos 2:0 in Minute 67 riecht es in Atlanta nach Sensation. Aber Romeros Anschlusstreffer in der 79. Minute weckt den Weltmeister. Messi macht 5 Minuten später den Ausgleich, sein 21. WM-Treffer. Und in der 2. Minute der Nachspielzeit köpft Enzo Fernandez den Titelverteidiger ins Viertelfinale. Thomas Thonfeld, Sportredaktion.
1: Im Viertelfinale trifft Argentinien auf die Schweiz. Die Schweizer haben Mitfavorit Kolumbien nach einem Elfmeterkrimi mit 4:3 aus dem Turnier geworfen.
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4: Endlich wieder etwas angenehmere Nächte. Die Temperaturen gehen in der Nacht auf 14 bis 18 Grad zurück. Einzelne Schauer sind zwar nicht ganz ausgeschlossen, insgesamt bleibt es aber überwiegend trocken. Der Mittwoch startet zunächst wechselhaft, später zeigt sich der Himmel teils bewölkt. Am Tag steigen die Temperaturen dann auf bis zu 26 Grad.
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5: Zurzeit liegen uns keine Meldungen vor. Wir wünschen allen unterwegs gute Fahrt.
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4: Es ist kurz nach 2, ich bin Ariane Lepoglawitz. Ich begleite euch heute ganz gemütlich durch die Nacht. Vielleicht geht's für euch gleich ins Bett oder ihr startet gerade mit viel Energy in den Tag. So oder so machen wir uns eine gute Zeit. Hier ist Olivia Dean mit So Easy to Fall in Love.

0: Das war Loonies mit I Got Five on It. Aber mal zu einem komplett anderen Thema. Was ist denn bitte mit dieser WM los? Bei dieser WM gibt es inzwischen wirklich alles. Underdogs, die Top-Favoriten rausschmeißen, Präsidenten, die sich ins Turnier einmischen und jetzt auch noch Technik, bei der man kurz nicht weiß, ob man gerade Fußball schaut oder den Trailer für einen Science-Fiction-Film. Kollege Leo Arregi.
1: Ja genau, beim Achtelfinale Brasilien gegen Norwegen kam zur Halbzeit nicht einfach ein Balljunge an den Spielfeldrand, es kam Atlas. Atlas ist ein humanoider Roboter von Boston Dynamics, also wirklich ein Roboter mit Armen, Beinen und Kopf. Und er kann sich auch noch ziemlich menschlich bewegen. Der durfte im New York New Jersey Stadium den Spielball zum Schiedsrichter bringen, zum Anpfiff der zweiten Halbzeit. Damit war der Auftritt aber noch nicht vorbei. Atlas hat danach auch noch ein paar Jubelposen imitiert, unter anderem die berühmte Meditationspose von Erling Haaland. Ganz simpel war die Nummer aber nicht. Der Roboter musste vorher extra darauf vorbereitet werden, auf Rasen zu laufen. Außerdem hätte normales WLAN im Stadion nicht zuverlässig funktioniert, weil so viele Menschen mit ihren Handys unterwegs waren. Deshalb bekam Atlas eine eigene Funkverbindung auf den Rücken geschnallt. Ich könnte mir vorstellen, einige Sportdirektoren reiben sich jetzt schon die Hände über diesen Wahnsinnsfund. Aber aufgepasst, Atlas will bestimmt eine Ausstiegsklausel.
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1: In der Nacht lässt die Hitze endlich etwas nach. Bei 14 bis 18 Grad wird es spürbar frischer. Ab und zu kann sich zwar ein Schauer dazwischen schieben, meistens bleibt es aber trocken. Morgen geht es mit einem wechselhaften Mix los. Dazu ziehen immer wieder Wolken durch. Und später bleibt es teils bewölkt bei bis zu 26 Grad.
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2: Zurzeit liegen uns keine Meldungen vor. Wir wünschen allen unterwegs gute Fahrt.
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1: Wenn man mal genauer auf den Text dieses Songs achtet, dann merkt man, wie viel eigentlich dahinter steckt. Pictures of You von The Last Goodnight ist so ein Song, der gleichzeitig melancholisch und hoffnungsvoll ist. So nach dem Motto, die Zeit vergeht einfach unfassbar schnell. Aber wie schön ist es eigentlich, dass wir uns an bestimmte Momente zurückerinnern können? Dass wir auf das Vergangene schauen und sagen können, ja, ey, das war ein Teil meines Lebens. Und krass, wie viel ich erlebt habe. Ich finde, genau das ist die schöne Message hinter dem Song. Nicht in der Vergangenheit festhängen, sondern sie annehmen und mit ihr Frieden schließen. Und genau diesen Song hören wir jetzt. Hier ist Pictures of You von The Last Goodnight.

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0: Always von Bon Jovi. Und der nächste Song ist wirklich eine sehr interessante, aber absolut passende Kollabo. Und zwar Gentleman und Michael Patrick Kelly haben sich für ihren zweiten Song Wildfire zusammengetan. Beim Format Sing Mein Song auf Vox haben sich die beiden vor 9 Jahren kennengelernt. Daraus ist dann eine Freundschaft und vor allem eine musikalische Connection entstanden. Und am Freitag hatten wir die beiden im Interview und haben mit ihnen über die Liebe zur Musik gesprochen.
1: Also ich finde Song schreiben und dann aber live performen, das sind die schönsten Momente unseres Berufs, weil ja. du fühlst dich ein bisschen wie so ein Empfänger, da kommt was und du bist sozusagen der, der es manifestiert, ja. Das ist so der Songwriting-Moment und dann gibt es diesen Moment, wo du es mit tausenden von Menschen performst und die performen ja auch für dich. Also wenn wir auf der Bühne stehen, ist die Show,
2: das
1: die wir uns...
2: Das Musik machen und diese oder? Interviews immer, boah.
0: Und obwohl die beiden seit fast 30 Jahren im Musikgeschäft sind, können sie trotzdem nicht genug vom Business bekommen. Also von fast allen Dingen, die so dazuhören.
2: Das Schöne am Musikmachen ist, es ist nie gleich. Ne? Es gibt immer wieder andere Geschichten, wie ein Song entsteht oder wie ein Song funktioniert hat oder eben nicht funktioniert hat. Und du fängst immer wieder von vorne an, so, ne? Auch beim Konzert. Wenn du auf Tour bist und hast montags in Berlin eine Mega-Show gespielt, musst du in Hamburg am nächsten Tag wieder von ganz vorne anfangen und wieder die Leute kriegen. Und in dem Moment, wo das passiert, ist auch die Magie wieder da. So. Und das hält einen, glaube ich, auch so frisch und auch motiviert. Und deswegen machen wir beide das auch, glaube ich, schon so lange. Also weil wir uns dessen echt bewusst sind so.
0: Ja, dass die beiden musikalisch richtig gut zusammenpassen, das hört man auch in ihren Songs. Hier sind Gentleman und Michael Patrick Kelly mit Wildfire.
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1: Ich bin David Riemer. Die Grünen erwägen, die geplante Verabschiedung des Gesundheitssparpakets im Bundestag mit juristischen Schritten zu stoppen. Parteichef Banaschak bezeichnet den Gesetzentwurf von Gesundheitsministerin Warken als Murks und kritisiert kurzfristige Änderungen in den Zeitungen der Mediengruppe Bayern. Union und SPD wollen das Sparpaket an diesem Freitag im Bundestag beschließen. Die Deutsche Bahn will am Vormittag ihr drittes Sofortprogramm vorstellen. Diesmal geht es um eine bessere Kundeninformation bei Verspätungen und Gleiswechseln. Die ersten beiden Programme betrafen mehr Sicherheit und Sauberkeit an Bahnhöfen sowie mehr Komfort im Fernverkehr.
2: Das Hauptproblem der Bahn sind sicherlich die häufigen Verspätungen wegen der maroden Infrastruktur. Aber bis die Stellwerke, Weichen, Gleise oder Oberleitungen saniert sind, werden noch rund 10 Jahre vergehen. Die drei Sofortprogramme sollen schneller helfen. Putztrupps säubern Bahnhöfe und Züge. Bordrestaurants werden auf Vordermann gebracht. Mehr Sicherheitsleute sind unterwegs. Damit Fahrgäste künftig besser informiert werden, sollen unter anderem die Bahn-App und die Webseite genauso schnell aktualisiert werden wie etwa die Anzeigen an den Bahnhöfen. Aus Berlin, Ursula Winkler.
1: Die Staats- und Regierungschefs der NATO-Staaten setzen die Beratungen bei ihrem Gipfel in Ankara heute fort. Am zweiten und letzten Tag des Treffens geht es unter anderem um die Frage der Lastenteilung in der Allianz zwischen den USA und den übrigen Verbündeten. Auch der Ukraine-Krieg steht auf der Tagesordnung.
3: Die Ukraine kann auf mehr Militärhilfe hoffen. Über einen Zeitraum von 2 Jahren soll es 140 Milliarden Euro für militärische Unterstützung und Ausbildung geben. Das müssen die Gipfelteilnehmer nun noch final festzurren. US-Präsident Trump hat schon zu Beginn des Gipfels erneut die europäischen Partner kritisiert. Er wirft ihnen mangelnde Unterstützung im Irankrieg vor. Erst heute wird klar, ob ein Eklat abgewendet werden kann und der Gipfel zum Erfolg wird. Aus Ankara, Miriam Schmidt.
1: Titelverteidiger Argentinien steht nach einem K.O.-Drama im WM-Viertelfinale. Nach einem 0-2-Rückstand gewinnt die Albiceleste 3-2 gegen Ägypten. Angetrieben von Superstar Lionel Messi retten sich die Argentinier spät in die nächste Runde der Fußball-Weltmeisterschaft. Dort treffen sie auf die Schweiz, die Mitfavorit Kolumbien nach einem Elfmeter-Krimi mit 4-3 aus dem Turnier geworfen hat.
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4: Immer mal wieder bewölkt wird's heute, aber kein Regen dazu. Wir bekommen heute an diesem Mittwoch maximal 26 Grad. Morgen am Donnerstag wird sonniger als heute und mit bis zu 28 Grad auch was wärmer.
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5: Zurzeit liegen uns keine Meldungen vor. Wir wünschen allen unterwegs gute Fahrt.
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4: Sie ist süß, sie ist lecker. Sie macht ein bisschen süchtig und an ihr scheiden sich auch die Geister. Schoki, die einen lieben sie ganz bitter, die anderen nur aus dem Kühlschrank. Heute ist der internationale Tag der Schokolade. Wie esst ihr sie am liebsten?
6: Oh, am allerliebsten genieße ich Schokolade aus dem Glas und von der Firma, die beginnt mit N. Und dann löffel ich das sehr, sehr gerne genussvoll. Ich liebe das.
7: Als Kakao.
8: Zimmertemperatur, also 18 bis 22 Grad.
4: Wow. Okay, der da gerade hat aber eine ganz genaue Vorstellung. Und keinen Grad mehr, damit das klar ist.

0: je nachdem. Wie wir jetzt hier schon so einige wirklich traumhafte Badeseen in NRW getestet haben, geht's diese Woche natürlich munter weiter mit unserem großen Badeseetindern. Und auch wenn der Wochenanfang jetzt nicht so traumhaft sommerlich war, hat sich unser Reporter Stefan Rehek nicht dumpen lassen und war für uns am Silbersee 2 in Haltern, um das potenzielle nächste Match für euch zu finden.
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3: 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Ja, und am Ende noch ein kleiner Geheimtipp. Wenn das Strandbad geschlossen hat, dann darf man sich trotzdem ganz regulär am See aufhalten und schwimmen. Und das dann sogar komplett kostenlos.
0: Dann würde ich mal sagen, hin da. 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
1: Mal Wolken, aber ganz oft auch Sonnenschein bekommen wir heute. Ohne Regen bei höchstens 26 Grad. Morgen dann noch mehr Sonne, mehr blauer Himmel. Und bei höchstens 28 Grad wird es auch wärmer.
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2: Zurzeit liegen uns keine Meldungen vor. Wir wünschen allen unterwegs gute Fahrt.
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1: Mit Sascha Fassbender und das nicht allein. Tom Gregory war hier bei mir zu Gast, also so halb. Er hat nämlich fast die komplette Nacht durchgemacht, um Fußball zu gucken.
3: Well, heftig, as the Germans would say. It was a little bit heavy.
4: But I'm really sorry, but we don't have an espresso here. So.
3: No, I've got a nice coffee here. I'm good, man. It was worth it, so.
4: Yeah, but I can't see it. Also, er sieht wach aus. You look awake, so.
3: Makeup, maybe, I don't know.
4: Makeup.
3: No.
1: Wach und ungeschminkt gibt's das Interview mit Tom Gregory plus neuem Song nach knapp 10 Minuten Musik hier bei mir. Ich bin Sascha Fassbender. Hallo.

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1: Ich bin David Riemer. Nach den jüngsten Attacken auf mehrere Tanker in der Straße von Hormuz hat das US-Militär Ziele im Iran angegriffen. Das teilte das für den Nahen Osten zuständige Regionalkommando des US-Militärs mit.
2: Die Spannungen sind verschärft. Die USA schlagen heftig zu. 4 bis 5-mal so schwere Bombenangriffe wie vor 10 Tagen, beschrieb ein US-Regierungsbeamter. Auch die Ölsanktionen gegen den Iran wurden wieder in Kraft gesetzt. Damit soll Teheran für die Angriffe auf Handelsschiffe in der Straße von Hormuz bestraft werden. Eine neue militärische Eskalation droht. Der diplomatische Prozess ist in Stocken geraten. Der Iran wirft den USA vor, gegen das bisher erzielte Rahmenabkommen zu verstoßen und droht mit entschlossenen Gegenmaßnahmen. Aus den USA, Tina Eck.
1: Deutschland hat der NATO erneut Verteidigungsausgaben in Rekordhöhe gemeldet. Die Bundesregierung übermittelte für das laufende Jahr einen Betrag von rund 125 Milliarden Euro. Das geht aus Daten hervor, die zum Start des NATO-Gipfeltreffens in Ankara veröffentlicht wurden.
3: Gegenüber dem Vorjahr ist das eine Steigerung von rund 25%. Der Anteil der Verteidigungsausgaben am Bruttoinlandsprodukt würde auf etwa 2,7% klettern. Innerhalb der NATO geben damit nur die USA mehr Geld für Verteidigung aus als Deutschland. Die Zahlen sollen beim NATO-Gipfel vor allem den mächtigsten Gast überzeugen. US-Präsident Trump hat erst vor wenigen Tagen wieder die Ausgaben der Europäer kritisiert. Deutschlands Investitionen nannte er lächerlich. In Ankara dürfte sich nun zeigen, ob sich beide Seiten aufeinander zubewegen. Aus Berlin, Thomas Brockt.
1: Trotz ihrer Verurteilung kandidiert Frankreichs führende rechtsnationale Marine Le Pen für die Präsidentschaftswahl im kommenden Jahr. Sie wolle Revision einlegen und als Kandidatin antreten, sagte sie im französischen Fernsehen. Zuvor hatte ein Gericht sie in einem Verfahren um Scheinbeschäftigung und EU-Gelder schuldig gesprochen. Die Schweiz hat nach einem Elfmeterkrimi mit Favorit Kolumbien aus dem Turnier geworfen und darf erstmals seit 1954 wieder im Viertelfinale einer Fußball-Weltmeisterschaft antreten. Das 4:3 im Elfmeterschießen beschert dem Team das Duell mit Lionel Messi und dessen Argentiniern. Die Südamerikaner hatten zuvor spektakulär einen 0:2 Rückstand gegen Ägypten gedreht und kurz vor Schluss noch 3:2 gewonnen.
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4: So muss doch ein Sommer sein. Warm, mal klarer Himmel, mal aber eben auch schattig mit so ein bisschen Wind. So wird es heute bei höchstens 26 Grad, morgen deutlich mehr Sonnenschein und auch wärmer mit maximal 28 Grad.
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5: Zurzeit liegen uns keine Meldungen vor. Wir wünschen allen unterwegs gute Fahrt.
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4: Bah, ist das gruselig, Leute. Es gibt erste Fabriken, in denen KI-gesteuerte Roboter und Maschinen alles produzieren und da ist halt kein Licht an. Weil klar, die brauchen kein Licht. Und was passiert jetzt? Es gibt die erste KI-Figur in einem Spielfilm. Reden wir drüber nach 10 Minuten Musik hier bei mir. Ja.

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0: Habt ihr schon mal von Tilly Norwood gehört? Nee? Nee, ich bisher auch nicht. Die hat jetzt aber ihre allererste Filmrolle bekommen. Das Ding ist nur, sie ist gar nicht echt. Sie ist KI generiert. Ja, künstliche Intelligenz ist eines der Themen aktuell, auch in der Filmbranche. Darüber sprechen wir mit Kollege Leo Arrighi aus der Filmredaktion. Leo, eine KI-generierte Hauptrolle, das ist schon krass.
1: Ja, du hast es ja gerade schon gesagt, Tilly Norwood, so heißt die wahrscheinlich erste vollständig mit KI generierte Schauspielerin, hat auch einen Social-Media-Account mit Videos so und allem Zip und Zap.
0: Wahnsinn.
1: Alles mit KI generiert, muss man dazu sagen. Hinter ihr steht das Studio Particle 6 aus London. Die haben Tilly schon im vergangenen Jahr vorgestellt und jetzt soll sie in einem eigenen Film mitspielen, auch von dieser Firma. Misaligned, so soll der heißen, ist wohl eine Art Comedy-Drama über eine KI-Figur, die plötzlich menschliche Gefühle entwickelt.
0: Irgendwie gruselig und das klingt auch irgendwie so danach, dass die KI jetzt Hollywood übernimmt. Ist das wirklich so? Müssen wir uns Sorgen machen?
1: Nein, also definitiv nicht sofort. Man muss das schon so ein bisschen runterdimmen. Das ist jetzt nicht Disney, Warner oder Netflix, die sagen, ab morgen ersetzen wir Jennifer Lawrence durch eine KI-Schauspielerin. Mhm. Dieses Londoner Studio Particle 6, das ist eher eine kleine, spezialisierte Produktionsfirma, die viel mit KI rumspielt. Der Film ist auch noch in Entwicklung. Es gibt nach allem, was öffentlich ist, auch keinen riesigen Kinostart, keine große internationale Verbreitung und auch keinen Beweis, dass das überhaupt irgendjemand sich angucken möchte. Ja. Es ist vor allem erstmal ein sehr lauter, sehr provokanter PR-Moment.
0: Ja, absolut. Er hat es immerhin bei uns hier in die Sendung geschafft. Was heißt das denn trotzdem so konkret für die Filmbranche jetzt?
1: Also die künstliche Intelligenz verändert natürlich Arbeitsprozesse. Das ist ja momentan in ganz vielen Branchen so. Konkret kann KI in der Filmproduktion ja durchaus auch unterstützen. Wenn es jetzt zum Beispiel um Storyboards, Konzeptbilder oder irgendwie so Kostenkalkulationen geht. Jetzt können wir nochmal zurück zu Tilly Norwood. Das ist eine künstlich erzeugte Figur, wir haben schon drüber gesprochen, die mutmaßlich auf der Arbeit unzähliger echter Darsteller aufbaut, vermutlich auch ohne, dass sie dazugestimmt haben oder dafür bezahlt wurden. Und da kam auch aus Hollywood schon Kritik. Emily Blunt, ganz bekannte Schauspielerin, hat Aufnahmen von Tilly Norwood gesehen und sinngemäß gesagt, meine Güte, wenn das KI ist, dann sind wir verloren. Für viele in der Branche ist das also nicht nur ein technisches Experiment, sondern ein Angriff auf Schauspiel als echte kreative Arbeit.
0: Ja, absolut. Tilly Norwood, die erste große KI-Filmfigur mit Hauptrolle, zumindest nach Ansage ihres eigenen Studios. Kollege Leo Arrighi hat das für uns eingeordnet. Vielen Dank.
1: Gerne.
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1: Immer mal wieder bewölkt wird's heute, aber kein Regen dazu. Wir bekommen heute an diesem Mittwoch maximal 26 Grad. Morgen am Donnerstag wird sonniger als heute und mit bis zu 28 Grad auch was wärmer.
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2: Zurzeit liegen uns keine Meldungen vor. Wir wünschen allen unterwegs gute Fahrt.
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1: Ja gut, ist doof gelaufen, weiß ich auch. Mit Althaus haben wir ja gesagt, bei jedem Deutschlandspiel hauen wir hier bei der WM eine dicke Reise raus. Deutschland ist raus, aber wir haben gesagt, ne, wir machen trotzdem weiter. Ja, wie ihr weiter eine fette Reise bei uns bekommt, hört ihr nach den nächsten drei Songs hier. Ich bin Sascha Fassbender. Hallo.

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1: Ich bin David Riemer. Nach Attacken auf mehrere Tanker in der Straße von Hormuz hat das US-Militär Ziele im Iran angegriffen. Das US-Regionalkommando spricht von einer Serie heftiger Angriffe. Teheran solle dafür einen hohen Preis zahlen. Mit dem neuen US-Angriff wächst die Gefahr einer erneuten militärischen Eskalation in der Region. Die Staats- und Regierungschefs der NATO-Staaten setzen die Beratungen bei ihrem Gipfel in Ankara heute fort. Am zweiten und letzten Tag des Treffens geht es unter anderem um die Frage der Lastenteilung in der Allianz zwischen den USA und den übrigen Verbündeten. Auch der Ukraine-Krieg steht auf der Tagesordnung.
2: Die Ukraine kann auf mehr Militärhilfe hoffen. Über einen Zeitraum von 2 Jahren soll es 140 Milliarden Euro für militärische Unterstützung und Ausbildung geben. Das müssen die Gipfelteilnehmer nun noch final festzurren. US-Präsident Trump hat schon zu Beginn des Gipfels erneut die europäischen Partner kritisiert. Er wirft ihnen mangelnde Unterstützung im Iran-Krieg vor. Erst heute wird klar, ob ein Eklat abgewendet werden kann und der Gipfel zum Erfolg wird. Aus Ankara Miriam Schmidt.
1: Die Grünen erwägen die geplante Verabschiedung des Gesundheitssparpakets im Bundestag mit juristischen Schritten zu stoppen. Parteichef Banaschak bezeichnete den Gesetzentwurf von Gesundheitsministerin Wagner als Murks und kritisierte kurzfristige Änderungen in den Zeitungen der Mediengruppe Bayern. Union und SPD wollen das Sparpaket an diesem Freitag im Bundestag beschließen. Argentinien hat im Achtelfinale der Fußball-WM einen 0:2-Rückstand gedreht und nach einem Kraftakt das Viertelfinale erreicht. Gegen Ägypten siegte der Weltmeister am Ende 3:2.
3: Gut 70 Minuten läuft alles für Ägypten. Ibrahim macht nach 15 Minuten das 1:0. Kurz danach hält Torwart Schubir einen schwach geschossenen Foulelfmeter von Messi. Und nach Sikos 2:0 in Minute 67 riecht es in Atlanta nach Sensation. Aber Romeros Anschlusstreffer in der 79. Minute weckt den Weltmeister. Messi macht 5 Minuten später den Ausgleich, sein 21. WM-Treffer. Und in der 2. Minute der Nachspielzeit köpft Enzo Fernandes den Titelverteidiger ins Viertelfinale. Thomas Thonfeld, Sportredaktion.
1: Im Viertelfinale trifft Argentinien auf die Schweiz. Die Schweizer haben mit Favorit Kolumbien nach einem Elfmeter-Krimi mit 4:3 aus dem Turnier geworfen.
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4: Mal Wolken, aber ganz oft auch Sonnenschein bekommen wir heute. Ohne Regen bei höchstens 26 Grad. Morgen dann noch mehr Sonne, mehr blauer Himmel. Und bei höchstens 28 Grad wird es auch wärmer.
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5: Zurzeit liegen uns keine Meldungen vor. Wir wünschen allen unterwegs gute Fahrt.
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4: Sie ist süß, sie ist lecker. Sie macht ein bisschen süchtig und an ihr scheiden sich auch die Geister. Schoki, die einen lieben sie ganz bitter, die anderen nur aus dem Kühlschrank. Heute ist der internationale Tag der Schokolade. Wie esst ihr sie am liebsten?
6: Oh, am allerliebsten genieße ich Schokolade aus dem Glas und von der Firma, die beginnt mit N. Und dann löffle ich das sehr, sehr gerne genussvoll. Ich liebe das.
7: Als Kakao.
8: Zimmertemperatur, also 18 bis 22 Grad.
4: Wow. Okay, der da gerade hat aber eine ganz genaue Vorstellung. Und keinen Grad mehr, damit das klar ist.

0: Einen schönen guten Morgen. Kommt entspannt in diesen Mittwoch, wo es auf jeden Fall entspannter ist als sonst, ist bei der WM. Ja, das ist jetzt der allererste Tag, an dem kein einziges Spiel angepfiffen wird. Es ist also sozusagen eintägiges WM-Wochenende, wenn man so will.
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0: Und was noch so wichtig ist, das erzählt uns jetzt Kollegin Laura Potting. Guten Morgen.
2: Moin. Ja, also die Deutsche Bahn, die will heute ein Programm vorstellen für bessere Kundeninformationen bei Verspätungen und Gleiswechseln. Aktuell ist das bei den Gleiswechseln bei der Bahn ja so, du stehst da am Gleis 1 und dann so eine Sekunde vor Einfahrt des Zuges kommt dann ein Gleis 4001 los und dann bäm, rennst du um dein Leben.
0: Alle rennen.
2: Ja, alle. Du kommst innerhalb von minus 10 Sekunden am geänderten Gleis an, hast Schnappatmung und Schaum vorm Mund und dann kommt die Durchsage, heute circa 15 Minuten später. Naja, von oder Gleis noch, 8005.
0: Oder noch schlimmer, der Zug ist vor deiner

0: Nase abgefahren, das hasse ich immer besonders.
1: Ja.
0: Dann doch lieber fliegen und zwar in den Urlaub.
1: Absolut. Könnt ihr euch klar machen bei unserem Kicker-Duell zur WM? Das läuft weiter, auch wenn Deutschland schon ausgeschieden ist aus der WM. Ihr könnt euch weiter fürs Kicker-Duell bewerben und mit ein bisschen Glück werdet ihr dann eingeladen und könnt dann am Kickertisch um eine Reise hierhin zocken.
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1: Ich würde das auch gerne gewinnen.
0: Boah, allerdings, sofort nehmen.
1: Ja, allerdings, ich bin katastrophal im Kickerspielen. Ich drehe immer die Stangen durch und dann werde ich irgendwann sauer.
0: Also eigentlich so ein bisschen wie auf der Arbeit hier,
1: hallo,
0: oder?
1: Hallo, stimmt gar nicht.
0: Danke, Laura, und einen schönen Tag.
1: Kannst mich machen.
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1: So muss doch ein Sommer sein. Warm, mal klarer Himmel, mal aber eben auch schattig mit so ein bisschen Wind. So wird es heute bei höchstens 26 Grad. Morgen deutlich mehr Sonnenschein und auch wärmer mit maximal 28 Grad.
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2: Zurzeit liegen uns keine Meldungen vor. Wir wünschen allen unterwegs gute Fahrt.
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1: Ich habe eine gute und eine schlechte Nachricht. Die schlechte: Künstliche Zucker können die Gehirnalterung beschleunigen, so die Forschung. Die gute Nachricht: Das Lernen von Fremdsprachen verlangsamt die Gehirnalterung. Deswegen jetzt hier englische Musik, natürlich Rihanna, We Found Love. Einen schönen guten Morgen euch.

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0: zu eurem Mittwochmorgen mit der Cutting Crew. Samuel Koch ist einem Millionenpublikum durch seinen tragischen Unfall bei Wetten, dass im Dezember 2010 bekannt. Seitdem ist er querschnittsgelähmt. Reinhard Elsel von der Evangelischen Kirche hat fürs Augenblick mal mit ihm darüber gesprochen und auch, was ihm Mut macht.
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2: Der querschnittsgelähmte Schauspieler und Redner Samuel Koch hat in dem englischen Wort für Mensch, nämlich Human Being, eine mutmachende Wahrheit entdeckt. Und das kam so.
3: Als ich mich gefragt habe, was kann ich denn jetzt noch tun, wenn ich nichts mehr von dem tun kann, was ich jemals tun wollte? Und was bin ich denn jetzt überhaupt noch wert?
2: Lange Zeit war er niedergeschlagen. Doch auf einmal ist ihm klar geworden.
3: Ich bin ja geliebt, einfach weil ich bin. Und nicht aufgrund meiner Leistungen oder dem, was ich tun kann oder meinen Errungenschaften, auch wenn wir das oft denken, dass uns das unseren Wert gibt.
2: Grundlegend hat Samuel Koch diese Liebe in seinem Elternhaus erfahren.
3: Wenn ich mir jetzt meine Eltern anschaue, die mich schon geliebt haben als Säugling, wo ich nichts tun konnte außer pupsen und rülpsen, dann muss das doch jetzt in letzter Konsequenz auch für heute gelten, wo ich jetzt im Rollstuhl sitzend auch nichts mehr tun kann. Das ist die Form von bedingungsloser Liebe, einfach weil wir sind.
2: Doch was ist, wenn seine Eltern einmal nicht mehr leben? Oder was wäre, wenn er nicht so ein glückliches Elternhaus gehabt hätte?
3: Und dann gehe ich davon aus, dass es da noch etwas oder jemanden gibt, der größer ist als ich und dass ich nicht umsonst in diese Welt gestellt bin, sondern aus Liebe.
2: Samuel Koch weiß sich von Gott, seinem Schöpfer, geliebt. Deshalb setzt er sich nicht mehr unter Druck, dass er als Vorbedingung erst einmal etwas leisten muss.
3: Ich habe gemerkt, dass ich eben glücklicher, zufriedener bin, wenn ich das umdrehe. Nicht tun haben sein, sondern sein haben tun. Ich bin schon wertvoll, einfach weil ich bin.
2: Und das gilt auch für mich und für dich. Wir sind wertvoll, einfach weil es uns gibt. Reinhard Elsel von der Evangelischen Kirche für Augenblick mal.
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1: Mit Thorsten Adolfs. Guten Morgen. Die Staats- und Regierungschefs der NATO-Staaten setzen die Beratungen bei ihrem Gipfel in Ankara heute fort. Und der zweite und letzte Tag des Treffens dürfte schwierig werden. Es geht unter anderem um die Aufteilung der Aufgaben unter den Mitgliedern. US-Präsident Trump hatte erst gestern Abend noch einmal die europäischen Verbündeten kritisiert. Sie hätten ihn im Iran-Krieg alleine gelassen. Infos von Marc Weiß.
2: Trump schoss beim Abendessen mit Gastgeber Erdogan gegen mehrere Verbündete. Italien habe ihn abgewiesen, Deutschland habe ihn abgewiesen und auch Frankreich. Die USA seien für diese Länder immer da gewesen. Dass die NATO eigentlich ein Verteidigungsbündnis ist und es nie der Plan war, einen Angriffskrieg zu unterstützen, ist Trump nach wie vor offenbar egal. Er drohte einmal mehr mit dem Austritt der USA aus der NATO einen Tag vor dem eigentlichen Treffen. Man wird heute also einmal mehr versuchen, den US-Präsidenten zu besänftigen. Und die Voraussetzungen könnten einfacher sein, denn die USA haben in der Nacht wieder Ziele im Iran angegriffen, nach eigenen Angaben etwa 80. Die US-Armee begründet die Angriffswelle mit dem Beschuss von 3 Tankern im Bereich der Straße von Hormus. Dafür wird die Führung in Teheran verantwortlich gemacht. Der Iran kündigte Vergeltung an und die läuft offenbar schon. In Bahrain heulten die ersten Sirenen. Unbestätigten Berichten zufolge gab es dort mehrere Explosionen.
1: Und jetzt weitere Nachrichten in der Zusammenfassung. Die Grünen wollen die geplante Abstimmung in dieser Woche über die Krankenkassenreform stoppen. Parteichef Banaschak sagte der Mediengruppe Bayern, der Gesetzentwurf sei Murks und ein Kürzungskahlschlag. Wer so etwas Sensibles wie die Gesundheitsversorgung im Eilverfahren durchpeitschen wolle, werde Fehler machen, so Banaschak. Die Regierung plant, um das Milliardenloch der Kassen zu stopfen, massive Einschnitte und zusätzliche Kosten für die Versicherten. Der 5. von insgesamt 152 Castor-Behältern mit Atommüll ist vom ehemaligen Forschungsreaktor Jülich ins Zwischenlager nach Ahaus gebracht worden. Auch diesmal sicherte die Polizei den Transport mit einem Großaufgebot ab. Die Transporte werden sich insgesamt möglicherweise länger hinziehen als ursprünglich geplant. Die zuständige Firma soll eine Verlängerung der Transportgenehmigung um ein Jahr bis Ende August 2028 beantragt haben. Die Schweiz hat es geschafft. Nach einem Elfmeterkrimi gegen Kolumbien steht das Team zum ersten Mal seit über 70 Jahren wieder in einem WM-Viertelfinale. In der regulären Spielzeit und der Verlängerung blieb es torlos. Am Ende setzten sich die Schweizer im Elfmeterschießen mit 4:3 durch. Damit wartet jetzt ein echtes Highlight auf das Team um Kapitän Chaka. Am Sonntag um 3 Uhr morgens trifft die Schweiz in Kansas City auf Argentinien und Weltstar Lionel Messi. Die Argentinier gelten als klarer Favorit. Sie hatten in ihrem Achtelfinale aus einem 0:2 Rückstand gegen Ägypten noch einen 3:2 gemacht. Das waren die Nachrichten mit Thorsten Adolfs.
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3: Heute noch mal relativ viele Wolken. Die verziehen sich dann aber morgen und dann eigentlich erstmal nur noch Sonne. Gerade 19 Grad in Rommerskirchen am Tierheim, 25 werden es noch morgen, 27. Ja, und am Wochenende, da knacken wir dann auch wieder die 30.
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3: Saskia, wie sieht's aus? Ist schon was los?
4: Nee, ist nichts los. Alles frei. Blitze haben wir auch nicht. Aber ihr ja vielleicht. Dann gerne her damit. 02131 40.000.
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3: Ja, wir tindern uns hier ganz emotionslos durch die Seen in NRW in 7 Minuten der nächste. Damit ihr was zu tun habt, jetzt in den Sommerferien bald oder am heißen Wochenende jetzt schon. Ist aber ja auch schön, dass es noch echte Romantik gibt, ne? Bryan Adams jetzt für euch.

0: Also ich liebe ja allein den Namen. Der Tuttenbrocksee. Seine Freunde dürfen auch Tutti zu ihm sagen. Also, der Tutti, der ist so auf dem Weg von Dortmund nach Bielefeld ungefähr da in der Mitte. Und weil uns hier in der News 89.4 Morning Show bis zum heißen Wochenende ja noch nahe liegt, irgendwie durch die schönsten Seen in ganz NRW getindert zu haben, ist heute eben der Tutti dran.
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2: Das große Badeseetindern. Wo treffen wir uns?
3: Willkommen am Tuttenbrocksee in Beckum. Ein wahres Paradies für alle, die Wassersport lieben.
2: Muss ich was bezahlen?
4: Und es fängt an beim Strandbadeintritt, 7 Euro für eine Tageskarte. Der Aquapark wäre 14 Euro für eine Stunde, wo dann der Tageseintritt mit drin ist für Strandbad den ganzen Tag. SUP sind wir bei 16 Euro und Anfängerkurs Wasserski fängt bei 32 Euro an.
2: Was können wir da machen?
5: Hier kann man richtig viel Spaß haben und das Wasser ist auch nicht so kalt, also man kann es gut aushalten hier. Ja. Der Aquapark dort, das ist richtig cool, also auch mit mehreren Leuten dann mit den Freunden zusammen dort.
6: Ich mag sehr die Natur hier.
4: Beachvolleyball spielen, schwimmen, Stand-up-Paddling oder Wasserski und Wakeboard fahren.
7: Kann ich meine Kids mitbringen?
4: Ja, selbstverständlich. Wir gucken schon, dass wir familienfreundlich sind und viele Familien freuen sich. Die Kinder verbringen eine schöne Zeit im Aquapark und die Eltern können mal entspannen in der Gastronomie.
2: Treffen wir uns zum Essen oder nur für Drinks?
4: Ja, durchaus beides möglich.
8: Unsere Kracher sind die Chicken Filet-Straps mit Pommes. Dann bieten wir an Kibbelinger. Dann gehen wir weiter. Flammkuchen haben wir. Dann haben wir jeden Mittwoch an der Happy Hour. Kostet mittwochs jedes Kraftbier 3 Euro. Jeder Aperitif, als Beispiel Aperol Spritz, Lele Valberi 5 Euro.
7: Können wir da chillen?
6: Ja, man kann da sitzen, mit Freunden chillen und Snacks essen. Ich mag sowas. Es macht sehr Spaß, auch einfach den zuzugucken.
8: Ist wie ein kleines Urlaubsparadies.
2: Ist es ein Match?
3: Absolut. Es ist ein wunderschönes Strandbad. Es gibt einen Strand, es gibt Liegewiesen, es gibt einen großen Aquapark. Man kann hier Wakeboard fahren oder auch Wasserski fahren. Es gibt ein tolles Restaurant. Alles, was man braucht. Viel Spaß.
0: Thorsten Ortmann war für euch am Tuttenbrocksee in Beckum. Anderthalb Stündchen so mit dem Auto hier von uns. Alle Matches bei unserem Badesee-Tinder findet ihr auf news894.de.
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0: Was ist das?
1: Das W in WM steht offensichtlich für Wolle Petri.
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1: Argentinien und die Schweiz diese Nacht noch weiter, aber Ergebnisse interessieren eh nur noch am Rande, seitdem Deutschland raus ist. Ne? Leo Arrigui guckt lieber so auf die Kleinigkeiten nebenbei. Zum Beispiel auf den Merch.
3: Das heißeste Souvenir bei dieser Weltmeisterschaft sind Freundschaftsarmbänder. Ja, Fanbands, so heißen die Dinger in Amerika. Kleine Armbänder mit Anhängern, die kann man bei Fanfesten oder auch rund um die Stadien kostenlos bekommen. Und das sind nicht nur einfach irgendwelche Bändchen, die kann man mit kleinen Charms zusammenstellen, also so coole Anhänger. Zum Beispiel in New York, da gibt's Anhänger mit Pizzaslice oder Freiheitsstatue. Mehr als 700.000 dieser Armbänder sind schon verteilt worden. Fans stehen dafür teils richtig lang an, ja? Manche sammeln mehrere Versionen, tauschen Charms oder versuchen an besondere Ausgaben aus den verschiedenen WM-Städten zu kommen. Und weil Menschen kostenlose Sachen offenbar nicht einfach kostenlos lassen können, werden die Armbänder online schon weiterverkauft, ja, teilweise für 50 bis 500 Dollar. Damit hat die Weltmeisterschaft ihren eigenen Taylor Swift-Moment. Nur, dass diesmal nicht Swifties Armbänder tauschen, sondern Fußballfans zwischen Bierstand, Nationalhymne und VAR-Wut plötzlich ganz weich werden wegen kleiner Perlen.
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1: Hi, Timo Gerke hier. Morgen. Freitag macht der neue Open-Air-Park an der Düsseldorfer Messe auf. Erstes Konzert System of a Down vor 80.000 Fans. Und weil es bei der Metalband mal lauter werden kann, da wurden gegenüber in Meerbusch jetzt schon Flyer verteilt, um vorzuwarnen. Mehr dazu gleich bei Sabrina Wegner. Vorher guckt sie noch kurz auf ganz Deutschland und die Welt mit euch.
2: Ja, die USA greifen nach eigenen Angaben wieder Ziele im Iran an. Das sei eine Reaktion auf iranische Angriffe auf 3 Handelsschiffe in der Straße von Hormus, teilte das Militär mit. Das Vorgehen des Iran sei klarer Bruch der Waffenruhe, heißt es. Und wir gucken noch auf die Fußball-WM. Die Schweiz steht im Viertelfinale nach einem 4:3-Sieg im Elfmeterschießen gegen Kolumbien. Und da trifft die Schweiz dann auf Weltmeister Argentinien, denn die Mannschaft um Superstar Lionel Messi setzte sich am Abend mit 3:2 gegen Ägypten durch. Und jetzt die Nachrichten aus dem Rhein-Kreis Neuss. In Düsseldorf eröffnet am Freitag der neue Open-Air-Park an der Messe. Und der hat auch Auswirkungen auf die Menschen in Meerbusch. Denn der Ortsteil Büderich ist nicht weit weg vom Gelände. Dort wird die Musik zu hören sein. Anwohner wurden mit Flyern informiert. Saskia Grönke mit den Details.
3: Zum Start des neuen Open-Air-Parks spielt am Freitag die Metalband System of a Down vor rund 80.000 Fans. Der Schall trägt die Musik bis nach Meerbusch, darauf haben die Veranstalter im Vorfeld hingewiesen. Sie versuchen aber, die Anwohner zu beruhigen. Man halte sich an Vorschriften, während der Veranstaltung werde der Lärm immer wieder gemessen. Alle betroffenen Anwohner in Meerbusch wurden per Flyer informiert, sagt der Veranstalter D-Live. Demnach gibt es nach 23 Uhr keine Musik mehr. Um Wohngebiete vor parkenden Autos zu schützen, sollen Barrikaden aufgestellt und Sicherheitspersonal eingesetzt werden. Anwohner bekommen einen Parkschein.
2: Wer in den Sommerferien mit dem Auto in den Urlaub fährt, der kann beim Tanken ordentlich Geld sparen, indem er von der Autobahn runterfährt. Das belegt eine neue ADAC-Auswertung. Denn wer an der Autobahn tankt, zahlt im Schnitt 33 Cent pro Liter mehr als an normalen Straßentankstellen. Das sind bei einer 50-Liter-Füllung mehr als 16 Euro. Laut der Umfrage fahren zum Tanken aber nur etwa die Hälfte der Autofahrer von der Autobahn ab, aus Bequemlichkeit. Generell unterscheiden sich die Spritpreise je nach Bundesland. Am teuersten ist es laut ADAC in Rheinland-Pfalz und Bayern, am günstigsten im Osten. NRW liegt im Mittelfeld. Und das waren die Lokalnachrichten. Mit Sabrina Wegner.
1: Ist halt ungünstig, wenn ich nach Italien will, erstmal über den Osten zu fahren, nur um günstiger zu tanken.
4: Stellst dich aber auch an.
1: Müsste ich nochmal einen Routenplaner irgendwie.
2: Aber da musst du ein bisschen hier hinten reinpacken. Tankst du hier in NRW,
1: tankst du hier voll,
2: nimmst du einen Kanister
1: oder
2: mit.
1: Im Osten voll tanken. Da machst du dir die Kanister voll und dann geht's ab nach Italien.
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1: Ist hier auch schön, ihr müsst gar nicht weg. Heute noch mal relativ viele Wolken vielleicht, die verziehen sich dann aber morgen und dann eigentlich erstmal nur noch Sonne. Gerade 19 Grad in Neuss an der Rennbahn, 25 werden es noch. Morgen 27 und am Wochenende knacken wir dann auch wieder die 30 Grad. Das ist Wetter wie in Italien, Leute.
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1: Ist auch Verkehr wie in Italien, oder?
4: Wie sieht's bei dir aus? Es ist so madig gemacht, wegzufahren. Es ist keiner
1: einfach
4: auf der Straße, alles ist frei.
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1: Ja, wir machen es uns hier gemütlich, Leute. Zum Frühstück gibt's gleich Bienenstich. Allerdings nicht die Leckertorte. Da muss ich euch enttäuschen.
3: Nee, geht schon um den Insektenstich. Der Vater von einer Kollegin, der hat neulich einen richtigen allergischen Schock dadurch bekommen.
1: Haben wir uns gefragt, krass, wie viele Leute haben das eigentlich? So habe ich das vielleicht auch, wüsste ich jetzt gar nicht. Kann ich das vielleicht vorher irgendwie testen? Das klären wir alles in 7 Minuten. Ja.

0: Ich bereue jetzt schon, dass ich über das Thema sprechen wollte. Anaphylaktischer Schock, schweres Wort.
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0: Unsere Redaktionsassistentin Jessie, die kam hier letztens an, völlig fertig. Vater am Kaffeetisch von einer Biene gestochen. Rettungswagen musste kommen. Anaphylaktischer Schock. Hatte eine Allergie, ohne es allerdings zu wissen. Jens Rustemeyer, vielleicht erstmal anaphylaktischer Schock. Was ist damit gemeint?
2: Ja, das ist die schwerste Form einer allergischen Reaktion. Das hat mir Professor Jens Enkel gesagt. Er ist Notfallmediziner und Chefarzt für Innere Medizin am Johanna-Etienne-Krankenhaus in Neuss. Es ist eine Überreaktion des Körpers auf einen Fremdstoff, ein Allergen. In diesem Fall halt das Gift der Biene.
0: Gibt es aber natürlich auch bei Nüssen und so weiter, ihr wisst. Und wie fühlt sich das dann an? Ich meine, ich hatte sowas nie.
2: Symptome einer solchen Überreaktion sind zum Beispiel Hautausschläge, extremer Juckreiz, Schwindel und Luftnot. Und wenn dann nicht gehandelt wird, kann das schlimmste Folgen haben, hat mir Professor Enkel gesagt.
3: Es kann im allerschlimmsten Fall zu einem Herz-Kreislauf-Versagen führen und im allerschlimmsten Fall kann man daran auch versterben.
2: Aber das ist wirklich das allerschlimmste Szenario. Nur 2-3% der Menschen sind anfällig für diese Schocks. Und wer schnell handelt, hat gute Chancen, schnell geheilt zu werden.
0: Schnell handeln, sagst du? Also was soll ich tun, wenn ich sowas bemerke?
2: Wer diese Symptome bemerkt, sollte sofort den Notruf, also die 112, wählen. So ein Schockzustand baut sich in Minuten auf. So können Betroffene manchmal auch selbst noch den Notruf wählen. Ansonsten nehmen wir unsere Kaffeerunde, sollten die Menschen übernehmen, die in der Situation dabei sind.
0: Okay, und dann, also wie geht's für den Gestochenen weiter? Wie wird der behandelt?
2: Adrenalin ist das Zauberwort. Das verabreichen die Notfallmediziner, um einen Kreislaufzusammenbruch zu vermeiden. Das wird in den Muskel oder direkt in die Vene gespritzt und sorgt dafür, dass der Blutdruckabfall gestoppt wird. Wenn du weißt, dass du allergisch bist, solltest du auch immer ein Notfallset mit Adrenalin-Pen zu Hause haben.
0: Immer mehr Wespen und Bienen langsam unterwegs. Darum haben wir gerade geguckt, was tun, wenn du allergisch bist und gestochen wirst. Gilt aber natürlich auch für alle anderen Allergien. Ob ihr allergisch seid, könnt ihr übrigens einfach so beim Allergologen testen lassen, auch so Insektenstiche. Alle Infos zu dem Thema findet ihr auf news894.de bei uns im Netz.

0: 02131 40.000. Das ist die News 984 WhatsApp-Nummer. Da könnt ihr uns gerne Blitzer schicken, wenn ihr wollt. Oder wenn euch hier was nicht passt, einfach melden. Oder natürlich gerne auch, wenn euch was passt. Ihr könnt uns eigentlich alles schreiben. Nur der Opa von Jan van Weyden. Der bitte nicht.
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3: Leute sagen komisch Tschüss am Telefon. Mein Opa auch. Mein Opa sagt gar nicht Tschüss, der legt ihm einfach auf. Mein Opa ist immer so, ja gut, machen wir, alles klar, ja wunderbar, ja alles klar, machen wir, herrlich, ja wunderbar. Puh. Ja, auch mit dem Smartphone legt er so auf. Das ist nicht seine Welt irgendwie. Da kommt er, am Anfang ist er so ein bisschen mitgekommen. Habe ich ihm auch ein bisschen geholfen, ne? Habe ich ihm SMS-Schreiben beigebracht. Hat er immer gesagt, ich habe dir eine Simse geschickt. Und dann hat er auch nochmal angerufen und gesagt, ne, ich habe dir eine Simse geschickt. Also, ich habe ihm neulich ein Foto geschickt, per WhatsApp. Und dann hat er mir das gleiche Foto einfach wieder zurückgeschickt. Und ich habe sie gefragt, warum schickst du mir das zurück? Ja, ich dachte, du brauchst das noch.
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1: Mit Thorsten Adolfs. Guten Morgen. Die Fußball-Weltmeisterschaft in den USA, Mexiko und Kanada hat in der Nacht die beiden letzten Viertelfinalplätze ausgespielt. Titelverteidiger Argentinien und die Schweiz sicherten sich die Tickets für die nächste K.O.-Runde und beide Spiele waren sehr spannend. Ralf Bosse aus unserem WM-Studio mit den Infos.
2: Argentinien musste gegen Ägypten lange zittern. Nach einem 0:2 Rückstand gelang in der Schlussphase doch noch die Wende zum 3:2 Erfolg. Lionel Messi verschoss zunächst einen Elfmeter, bereitete anschließend den Anschlusstreffer vor und erzielte selbst den Ausgleich. Den Siegtreffer markierte Enzo Fernandes in der Nachspielzeit. Die Südamerikaner drehten die Begegnung damit innerhalb einer Viertelstunde. Noch spannender war es im Spiel Schweiz gegen Kolumbien. Ein Elfmeterschießen musste entscheiden, wer ins Viertelfinale kommt. Torhüter Gregor Kobel von Borussia Dortmund konnte einen Schuss abwehren. Das reichte für die Eidgenossen. Im Viertelfinale heißt es Argentinien gegen die Schweiz.
1: Und das sind die anderen Viertelfinalpartien. Frankreich trifft auf Marokko, Spanien spielt gegen Belgien und Norwegen bekommt es mit England zu tun. Und jetzt weitere Meldungen im Überblick. Die US-Armee hat in der Nacht nach eigenen Angaben mehr als 80 Ziele im Iran attackiert, darunter Luftverteidigungssysteme. Auslöser war der Beschuss von 3 Tankern in der Straße von Hormuz. Washington hat die Führung in Teheran dafür verantwortlich gemacht. Nach den Angriffen hat der Iran US-Stützpunkte in Kuwait und Bahrain attackiert, das meldet das Staatsfernsehen. BMW hat bei den Neuzulassungen von Elektroautos Platz 2 zurückerobert. Nur VW verkaufte zwischen April und Juni mehr E-Autos als die Münchner. Tesla, Skoda und Audi fehlen in dem Ranking des Kraftfahrtbundesamtes zurück. Chinesische Hersteller spielen noch eine kleine, aber wachsende Rolle auf dem deutschen Automarkt. In Wuppertal stehen heute Mittag 2 Frauen aus NRW und Bayern vor Gericht. Sie sollen mehrfach versucht haben, den Ehemann einer der Frauen mit giftigen Pflanzen zu töten. Der Mann war vor gut einem halben Jahr mit schweren Vergiftungserscheinungen ins Krankenhaus gebracht worden, nachdem er Bohnen mit Speck gegessen hatte. Der damals 56-Jährige hatte nur knapp überlebt. In vielen Kliniken helfen neue Meldesysteme schon, Ungereimtheiten im Alltag schnell aufzudecken. Damit das nicht nur dort, sondern auch ambulant besser klappt, fordert die Deutsche Stiftung Patientenschutz jetzt eine zentrale Anlaufstelle bei den Gesundheitsämtern. Der Chef der Stiftung Brüsch sagte dem RND, dass gerade bei der Pflege schwerstkranker Menschen der Tod zum Alltag gehört. Deshalb würden Täter im Klinikbetrieb oft lange nicht auffallen. Noch schwieriger sei es bei Hausbesuchen, weil dort keine Teamstrukturen existieren würden, in denen jemand durch auffälliges Verhalten enttarnt werden könnte. Eine offizielle Meldestelle bei den Ämtern könnte Hinweise entgegennehmen, damit Tötungsdelikte schneller ans Licht kommen. Soweit die Meldungen mit Thorsten Adolfs.
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3: Na, heute nochmal relativ viele Wolken. Die verziehen sich dann aber spätestens morgen und dann eigentlich auch erstmal nur noch Sonne. Gerade haben wir 19 Grad in Meerbusch am Haus Meer. 25 werden es noch, morgen dann 27.
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3: Wie sieht's bei dir aus, Saskia?
4: Ja, jetzt habe ich was. Von der A1 zum Beispiel, Euskirchen Richtung Köln. Da haben wir zwischen Köln-Löwenich und dem Kreuz Köln-Nord 4 Kilometer stockenden Verkehr. 5 Minuten extra da. Genauso wie auf der A57 nimmt wegen Richtung Köln zwischen Krefeld-Gartenstadt und Krefeld-Oppum 3 Kilometer stockender Verkehr.
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3: Ja, und geht ums Hamburger Derby gleich. Und wer jetzt sagt Pauli HSV, der kann kurz ein Bier trinken gehen. Es geht nämlich ausnahmsweise mal nicht um Fußball, Saskia.
4: Nein, so. Es geht um Springreiten. Das Hamburger Derby, das gilt als das schwierigste Springreiten der Welt. Und ein Grevenbrucher, der hat das vor ein paar Wochen gewonnen.
3: Und wir durften uns mit ihm auf seinem Hof treffen. Hört er in 7 Minuten und jetzt erstmal einen richtigen Banger. Seat!

0: Wir haben den 8. Juli und gehen mal kurz zurück, also gut 7 Wochen, in die News 89.4 Lokalnachrichten.
1: Frederik Tillmann aus Grevenbruch hat das 95. Springderby in Hamburg gewonnen. Auf seinem Pferd Comanche absolvierte er den schwierigsten Kurs der Welt fehlerfrei und das auch im finalen Stechen.
0: Und weil das im Pferdesport einfach so krass ist, haben wir seitdem versucht, uns mit Frederik zu treffen. Laura Krechberger, das war aber gar nicht so leicht, ne?
2: Nee, der hat echt so viel zu tun. Er betreibt nämlich mit seinem Bruder Gilbert in Grevenbruch das Gestütgut Neuhaus mit so rund 120 Pferden. 10 davon gehören Frederik. Und wenn er sich um alle anderen gekümmert hat, reitet und trainiert er seine eigenen Pferde und gibt auch noch mehrmals die Woche Reitunterricht. Und als wir dann endlich einen Termin gefunden hatten, kam er auch noch zu spät.
0: Warum das denn?
2: Er kam ganz abgehetzt auf einem E-Bike an. Unseren Termin hätte er nämlich fast vergessen, weil er auch noch seinen Sohn auf ein Reitturnier vorbereiten musste.
0: Ach, das heißt, der reitet auch schon so gut, oder was?
2: Ja, der ist jetzt ab übernächster Woche sogar bei einer EM dabei. Darum nimmt sich Frederik gerade auch eine Auszeit, um ihn zu trainieren.
0: Wow, also Reiten ist bei den Tillmanns Familiensache, ja?
2: Total. Sein Papa und Bruder sind auch beide Springreiter und sein Bruder hat dieses Hamburg-Derby sogar auch schon mal gewonnen.
0: Ach krass, dann lass uns mal über dieses Hamburger Derby sprechen. Wir haben gerade in dem Ausschnitt aus unseren News gehört, das ist irgendwie das krasseste Springreiten überhaupt. Warum?
2: Ja, das ist halt einfach deutlich ausgefallener als bei anderen Turnieren. Das sind so Naturhindernisse, die viel schwieriger sind, sagt Frederik.
3: Das bekannteste ist im Grunde der Derbywall, wo man dann von über 3 Meter Höhe runterreiten muss mit einem darauffolgenden Sprung. Weitere Hindernisse ist zum Beispiel der Pulvermannsgrab. Das ist im Grunde ein Sprung, der so ein bisschen in eine Kuhle geht.
2: Er hat sich sogar einige der Hindernisse bei sich nachgebaut, damit er üben kann.
0: Das ist mal ein Satz. Frederik Tillmann hat vor einigen Wochen das Hamburger Derby gewonnen. Gilt so als das schwierigste Springreitturnier der Welt. Und wir durften ihn zu Hause auf seinem Gut Neuhaus in Grevenbruch besuchen. Und das, obwohl er, ihr habt es gerade hier in der News 89.4 Morning Show gehört, wirklich auch noch genug anderes Zeug zu tun hat.

One Night in Bangkok in der News 984 Morning Show. Bam! Was eine Legende, der Song. In den 80ern komponiert von Benny und Björn von ABBA, gesungen von Murray Head. Außer die Hook, die war zu hoch für ihn, der Legende nach. Die hat einfach irgendein Schwede, den keiner kennt, gesungen. Und der Text ist von Tim Rice. Der hat zig Sachen für Disney geschrieben. Unter anderem die Texte von König der Löwen. Jetzt macht auf einmal die Mucke auch im Hintergrund Sinn, ne? Taylor Swift macht immer Sinn. Die gibt's jetzt als nächstes für euch hier in der News 984 Morning Show. Opelite! Aha.

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2: Manchmal beginnt ein neues Kapitel im Leben ganz leise. Ein kleines Lachen im Flur, ein Teller mehr auf dem Tisch, ein Herz, das größer wird, ohne dass man es merkt. 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Der Pflegekinderdienst der Stadt Neuss sammelt solche Herzensmomente und sucht Menschen, die genau solche Momente möglich machen.
3: Wir machen viermal im Jahr eine Infoveranstaltung. Da sind wirklich herzlich alle eingeladen, sowohl Familien, Paare, Alleinstehende. Unser Ziel ist es dann an diesen Veranstaltungen, unsere Rahmenbedingungen zu erklären, zu zeigen, wie Vermittlungsprozesse ablaufen können oder erste Fragen zu beantworten.
2: Denn ein Pflegekind braucht keine perfekten Menschen. Es braucht Menschen, die zuhören, die Geduld haben, die da sind.
3: Mich begeistert wirklich von Herzen zu sehen, wie die Kinder aufblühen. Mit ein bisschen Fürsorge, mit ein bisschen Liebe. Diese Glücksmomente zu sehen, wenn Familien zusammenwachsen und ihre Erlebnisse und auch Erinnerungen letzten Endes zusammenschaffen.
2: Wenn ihr Platz in eurem Herzen habt, dann könnte genau jetzt der richtige Moment sein. 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Juli findet die nächste Infoveranstaltung ganz bequem per Zoom statt.
3: Wir suchen händeringend Pflegeeltern oder Menschen, die sich eben vorstellen können, ein Kind bei sich aufzunehmen.
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1: Morgen, Timo Gerken hier. In anderthalb Wochen starten die Sommerferien. Wer mit dem Auto in den Urlaub fährt, besser vielleicht nicht an der Autobahntanke halten, sagt der ADAC. Wie ihr sparen könnt, sagt euch gleich Sabrina Wegner. Vorher guckt sie noch kurz auf ganz Deutschland und die Welt mit euch.
2: Ja, die Staats- und Regierungschefs der NATO-Staaten setzen die Beratungen bei ihrem Gipfel in Ankara heute fort. Am zweiten und letzten Tag des Treffens geht es unter anderem um die Frage der Lastenteilung zwischen den USA und den übrigen Verbündeten. Und die Menschen in Deutschland kaufen Brot, Brötchen und andere Backwaren immer häufiger im Supermarkt oder beim Discounter statt beim klassischen Bäcker. Das belegt eine Studie des Marktforschungsunternehmens YouGov. Bäckereien haben in den vergangenen Jahren demnach ordentlich an Marktanteil verloren. Und jetzt die Nachrichten aus dem Rheinkreis Neuss. Zum Start des neuen Open-Air-Parks an der Düsseldorfer Messe spielt am Freitag die Metalband System of a Down vor rund 80.000 Fans. Das Konzert wird auch Auswirkungen auf die Menschen in Meerbusch haben. Denn der Ortsteil Büderich ist nicht weit weg von dem Gelände. Dort wird die Musik zu hören sein. Anwohner wurden mit Flyern informiert. Der Veranstalter D-Live versucht, Anwohner zu beruhigen. Während der Veranstaltung werde der Lärm immer wieder gemessen. Nach 23 Uhr gäbe es auch keine Musik mehr. Um Wohngebiete vor parkenden Autos zu schützen, sollen Barrikaden aufgestellt und Sicherheitspersonal eingesetzt werden. Wer mit dem Auto in den Sommerurlaub fährt und auf der Autobahn plötzlich die Tankleuchte blinkt, der sollte am besten abfahren. Das zeigt eine neue Auswertung des ADAC. Denn wer an der Autobahn tankt, zahlt im Schnitt 33 Cent pro Liter mehr als an normalen Straßentankstellen. Saskia Grönke mit den Details zur Auswertung.
3: Die Spritpreise unterscheiden sich je nach Bundesland teils deutlich. Am teuersten ist es laut dem ADAC an Autobahntankstellen in Rheinland-Pfalz, Bayern und Baden-Württemberg. Am wenigsten zahlt man an Tankstellen im Saarland, in Thüringen und in Sachsen-Anhalt. NRW liegt im Mittelfeld. Wer bei uns im Kreis und in der Region kurz von der Autobahn runterfährt, spart bei einer 50-Liter-Füllung mehr als 16 Euro. Laut der Umfrage machen das aber aus Bequemlichkeit nur etwa die Hälfte der Autofahrer.
2: Und das waren die Lokalnachrichten mit Sabrina Wegner.
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1: Ja, heute nochmal relativ viele Wolken. Die verziehen sich dann aber morgen und dann auch eigentlich erstmal nur noch Sonne. Gerade 19 Grad in Korschenbruch am Schloss Liedberg, 25 werden es noch. Morgen wird es dann langsam wärmer, wieder so um 27 Grad.
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1: Saskia, guck mal, gerade noch gesagt, wie man Sprit sparen kann oder bei den Preisen zumindest. Und jetzt sagst du uns, wo wir im Stau stehen. Das ist mal Meter.
3: Damit man da auch schön Sprit spart oder was. A46 ist dabei, Heinsberg Richtung Düsseldorf zwischen Grevenbruch und Neuss-Holzheim. 3 Kilometer Stau, 10 Minuten plus da. Die habt ihr ja auch auf der A52 im Moment. Roermond Richtung Düsseldorf zwischen dem Kreuz Mönchengladbach und Mönchengladbach-Neuwerk. 5 Kilometer stockender Verkehr. Und dann ist noch die A57 dabei, Nimwegen Richtung Krefeld. Zwischen dem Kreuz Mörs und Mörskapellen haben wir 2 Kilometer Stau. Das dauert eine Viertelstunde, bis ihr da durch seid.
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1: Tja, hier unsere Morningshow hören, das ist noch der entspannte Teil des Tages. Schön einfach berieseln lassen. Wir erzählen euch ein bisschen was. Ihr müsst keine Entscheidungen treffen. Abends, da fängt der Stress dann an.
3: Ja, in der Studie steht nämlich, dass wir Stunden dabei verlieren, auszusuchen, was wir abends streamen wollen. Wir können uns einfach nicht entscheiden, weil es so viel gibt.
1: Darum haben wir euch einen Entscheidungsexperten organisiert. Heute Abend läuft das besser, ich verspreche es euch. Hört er in 7 Minuten, ob er wollt oder nicht. Schön, oder? Einfach mal nichts entscheiden müssen. Auch was er hört jetzt, spiele ich euch einfach. Nickelback, When We Stand Together.
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0: Einfach so hier in der News 89.4 Morning Show. Musstet ihr euch nicht ewig aussuchen bei irgendeinem Streamer? Und bei Serien und Filmen ist ja noch schlimmer, ne? Die TV-Spielfilm hat in der Studie ausrechnen lassen, bis wir uns abends für irgendwas zum Streamen entschieden haben. Das kostet uns richtig Lebenszeit. Bei unter 29-Jährigen 5 Tage im Jahr. Das ändern wir jetzt. Wir haben euch Philipp Meissner organisiert. Der ist Wirtschaftswissenschaftler und hat ein Buch drüber geschrieben, wie man sich leichter entscheiden kann. Was ist denn das Problem beim Streamen? Die Auswahl? Oder
1: das
0: was?
1: Problem ist nicht die Auswahl, sondern eher der Anspruch. Bei 30.000 Titeln über verschiedene Plattformen, die es jetzt ja mittlerweile gibt, versuchen wir, die perfekte Wahl zu treffen. Und das fällt uns einfach extrem schwer. Auf der Suche dabei scrollen wir dann eine Dreiviertelstunde durch die Auswahl und am Ende schauen wir gar nichts.
0: Ich fühl's total. Wie oft ich das mit meiner Frau schon hatte.
1: Unser Gehirn ist nicht gemacht für eine Auswahl von 30.000 Optionen. Wenn wir eine Speisekarte vor uns haben, vielleicht 10 Optionen haben, dann können wir gut entscheiden. Da ist einfach die Fülle der Auswahl das Problem.
0: Und wie mache ich es mir jetzt leichter? Also wie kann ich es besser machen?
1: Wenn es jetzt darum geht, Entscheidungen über den Film oder die Serie, die man schaut, zu treffen, macht es ganz viel Sinn, nicht abends mit der Entscheidung zu beginnen, also wenn man vielleicht müde vom Tag ist, sondern vielleicht schon vorher zu entscheiden. Vielleicht über den Tag hinweg eine Liste anlegen mit 5 guten Titeln. Immer wenn man gute Tipps kriegt von Freunden, die dann da mit aufnehmen, sodass man am Ende nicht mehr vor 30.000 Optionen sitzt, sondern noch vor 5 oder 10.
0: Vielleicht ein guter Tipp. Wir verlieren 5 Tage im Jahr, weil wir uns nicht entscheiden können, was wir streamen wollen. Wurde in der Studie jetzt ausgerechnet. Was ein Stress. Dann genießt mal die Entspannung bei der Arbeit gleich, ne? Ihr hört die News 89.4 Morning Show. Und jetzt hier sind Yes King. Timo Gerke hier.

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3: Ja, nee, ist klar. Was ist denn nur los in unserem Land? Die nächste Instanz wackelt. Der ZDF-Fernsehgarten hat große Probleme. Die feiern gerade 40 Jahre Fernsehgarten. Und da frage ich mich, 40 Jahre erst? Ich hätte jetzt auch 80 getippt. Aber so richtig erfolgreich wurde der Fernsehgarten erst, als Kiwi kam. Ja, die hat den Laden im Griff. Kiwi moderiert das Ding ja nicht nur. Die macht ja auch noch selber die Aufnahmeleitung, Regie, Kamera, Platzanweiserin und singt und dann selbst am lautesten auf dem Tisch. Ja, und ich weiß, wovon ich rede, Leute. Ich war schon mal da. Ja, ich hatte aus Versehen zugesagt und habe dann die Nervensäge hautnah erlebt. Ey, die ist wie 10 Junggesellenabschiede am Ballermann gleichzeitig. Und ich habe mich immer gefragt, wie schaffen die das, bei so einem Affentheater trotzdem so eine gute Stimmung ins Publikum zu bringen? Die müssen denen noch was gegeben haben, habe ich immer gedacht. Ja, und stimmt auch. Alkohol, ja sicher. Die ganze Meute ist seit 40 Jahren jeden Sonntagvormittag hupenvoll. Nur so erträgst du es, wenn die Gumbay Dance Band zum 80.000. Mal Son of Jamaica schallert. Ja, das schaffst du nicht unter 2 Promille. Und damit ist jetzt Schluss. Der ZDF zieht den Stecker, beziehungsweise den Zapfhahn. Alkoholverbot im Fernsehgarten. Super, da kannst du die Bude auch direkt dicht machen. Auch wenn Kiwi meint, wir können auch ohne Alkohol lustig sein. Nein, es war auch mit Alkohol kaum auszuhalten.
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1: Mit Ralf Bosse. Argentinien steht nach einer spektakulären Aufholjagd im Viertelfinale der Fußball-Weltmeisterschaft. Der Titelverteidiger lag gegen Ägypten bis kurz vor Schluss mit 0:2 zurück, drehte die Partie aber noch in einen 3:2-Sieg. Lionel Messi verschoss zunächst einen Elfmeter, leitete danach mit einer Vorlage und dem Ausgleich die Wende ein. Ebenfalls eine Runde weiter ist die Schweiz. Sie setzte sich mit 4:3 im Elfmeterschießen gegen Kolumbien durch und trifft nun im Viertelfinale eben auf Argentinien.
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2: Mit Thorsten Adolfs. Guten Morgen. Der NATO-Gipfel in Ankara geht in den zweiten und letzten Tag. Heute stehen zwei schwierige Themen im Mittelpunkt. Die finanzielle Lastenteilung innerhalb der Allianz und weitere Hilfen für die Ukraine. Infos dazu von Malte Albrecht.
3: Vor allem beim Thema Verteidigungsausgaben gibt es bekanntlich erhebliche Spannungen. US-Präsident Trump hat gestern bei seiner Ankunft noch einmal Deutschland und die anderen europäischen NATO-Partner kritisiert. Er warf ihnen erneut mangelnde Unterstützung vor, auch mit Blick auf seinen Kurs gegen den Iran. Die europäischen Verbündeten betonten dagegen, ihre Verteidigungsausgaben zuletzt deutlich gesteigert zu haben. Trotz der Differenzen wollen die Staats- und Regierungschefs heute ein großes Unterstützungspaket für die Ukraine beschließen. Schon im Vorfeld gab es hierzu eine grundsätzliche Einigung, die Gipfelrunde nun abschließend billigen soll. Geplant ist, über 2 Jahre hinweg mindestens 70 Milliarden Euro pro Jahr für militärische Ausrüstung und Ausbildung bereitzustellen. Ein Teil der Summe stammt aber aus einem schon beschlossenen Hilfspaket der Europäischen Union.
2: Weitere Nachrichten jetzt kurz und kompakt. Die Waffenruhe zwischen den USA und dem Iran wird wieder auf eine harte Probe gestellt. Als Reaktion auf Attacken gegen Tanker in der Straße von Hormuz haben die USA dutzende Ziele im Iran angegriffen. Die Antwort ließ nicht lange auf sich warten. Der Iran attackierte seinerseits US-Stützpunkte in Kuwait und Bahrain. Mehrere Bundestagsabgeordnete der Grünen prüfen einen Gang vor das Bundesverfassungsgericht, um eine Abstimmung über die Krankenkassenreform noch in dieser Woche zu stoppen. Das hat Parteichef Banaschak den Zeitungen der Mediengruppe Bayern gesagt. Laut Banaschak gibt es in dem Gesetzentwurf so viele kurzfristige Änderungen, dass keine vernünftige Beratung möglich sei. Nach den beiden starken Erdbeben in Venezuela verlassen die Suchteams das Katastrophengebiet. Jetzt geht es dort darum, die Trümmer zu beseitigen und die Betroffenen mit Lebensmitteln, Wasser, Medikamenten und Unterkünften zu versorgen. Bis jetzt wurden fast 3.700 Todesopfer geborgen. Auch die Schweiz steht im Viertelfinale der Fußball-Weltmeisterschaft. Sie setzte sich im Elfmeterschießen mit 4:3 gegen Kolumbien durch. Nach der regulären Spielzeit und der Verlängerung hatte es 0:0 gestanden. Nächster Gegner der Schweizer ist in der Nacht auf Sonntag Weltmeister Argentinien. Die Mannschaft um Superstar Lionel Messi hatte sich mit 3:2 gegen Ägypten durchgesetzt. In den anderen Viertelfinalpartien trifft Frankreich auf Marokko, Spanien spielt gegen Belgien und Norwegen bekommt es mit England zu tun. Das waren die Nachrichten mit Thorsten Adolfs.
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4: Ja, ich meine, ihr seht selbst, ne, heute noch mal relativ viele Wolken, aber die verziehen sich spätestens morgen und dann eigentlich erstmal nur noch Sonne. Grad 19 Grad am Castersee, 25 werden es heute noch, morgen 27. Ja, und mit der vielen Sonne am Wochenende knacken wir dann auch wieder die 30 Grad.
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4: Saskia. Knacken wir da auch Rekorde oder ist easy?
5: Nee, wird tatsächlich voller und ich habe auch eine Warnmeldung vorab von der A44 Aachen Richtung Mönchengladbach zwischen dem Kreuz Jackerath und dem Kreuz Holz. Da steht ein kaputter Laster auf dem rechten Fahrstreifen und dem Standstreifen, fahrt da also vorsichtig. So, und hier dauert es gerade besonders lang. A46 Heinsberg Richtung Düsseldorf, da haben wir zwischen Jüchen und Kapellen 3 Kilometer Stau, 20 Minuten kommen oben drauf. A52 Römmern Richtung Düsseldorf zwischen Hostadt und Mönchengladbach-Neuwerk. 7 Kilometer Stau, gute Viertelstunde, bis ihr durch seid. Und noch die A57 Nimwegen Richtung Köln zwischen Kamp-Lindfort und dem Kreuz Meerbusch. 13 Kilometer stockender Verkehr, 20 Minuten on top. Außerdem hat Holger einen Blitzer in Neuss entdeckt.
6: Ich wollte euch einen Blitzer melden. Und zwar wird er gerade aufgebaut. Auf der Gladbacher Straße ist der weiße Caddy. Er blitzt in beide Richtungen. Einen charmanten Tag noch. Tschüss.
5: Ja, danke dir auch.
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4: Ja, das ist Beweisstück A jetzt, dass ich eine deutsche Kartoffel bin. Ich spiele euch jetzt Miles Smith. Den kann ich nicht richtig aussprechen. In 7 Minuten sprechen wir aber über den Tuttenbrocksee. Das ist kein Problem für mich, der Tuttenbrocksee. Wir tindern uns gleich weiter durch die schönsten Seen in NRW. Dann wisst ihr schon mal Bescheid für die Sommerferien und das heiße Wochenende jetzt. Gleich also der Tuttenbrocksee.

0: Ich liebe allein den Namen. Der Tuttenbrocksee. Seine Freunde dürfen ihn auch Tutti nennen. Also der Tutti, der ist so geografisch zwischen Dortmund und Bielefeld so auf dem Weg dahin. Und weil wir uns hier in der News 984 Morning Show bis zum heißen Wochenende durch die schönsten Seen in ganz NRW getindert haben wollen, ist heute eben der Tutti dran.
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2: 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Wo treffen wir uns?
3: Willkommen am Tuttenbrocksee in Beckum. Ein wahres Paradies für alle, die Wassersport lieben.
2: Muss ich was bezahlen?
4: Und es fängt an beim Strandbadeintritt, 7 Euro für eine Tageskarte. Der Aquapark wäre 14 Euro für eine Stunde, wo dann der Tageseintritt mit drin ist für Strandbad den ganzen Tag. SUP sind wir bei 16 Euro und Anfängerkurs Wasserski fängt bei 32 Euro an.
2: Was können wir da machen?
5: Hier kann man richtig viel Spaß haben und das Wasser ist auch nicht so kalt, also man kann es gut aushalten hier. Ja. Der Aquapark dort, das ist richtig cool, also auch mit mehreren Leuten da, mit den Freunden zusammen dort.
6: Ich mag sehr die Natur hier.
4: Beachvolleyball spielen, schwimmen, Stand-up-Paddling oder Wasserski und Wakeboard fahren.
7: Kann ich meine Kids mitbringen?
4: Ja, selbstverständlich. Wir gucken schon, dass wir familienfreundlich sind und viele Familien freuen sich. Die Kinder verbringen eine schöne Zeit im Aquapark und die Eltern können mal entspannen in der Gastronomie.
2: Treffen wir uns zum Essen oder nur für Drinks?
4: Oh, durchaus beides möglich.
8: Unsere Kracher sind die Chicken Filet Straps mit Pommes. Dann bieten wir an Kibbelinger. Dann gehen wir weiter. Flammkuchen haben wir. Dann haben wir jeden Mittwoch an der Happy Hour. Kostet mittwochs jedes Kraftbier 3 Euro. Jeder Aperitif, als Beispiel Aperol Spritz, Lele Valperi 5 Euro.
7: Können wir da chillen?
6: Ja, man kann da sitzen, mit Freunden chillen und Snacks essen. Ich mag sowas. Es macht sehr Spaß, auch einfach den zuzugucken.
8: Ist wie ein kleines Urlaubsparadies.
2: Ist es ein Match?
3: Absolut. Es ist ein wunderschönes Strandbad. Es gibt einen Strand, es gibt Liegewiesen, es gibt einen großen Aquapark. Man kann hier Wakeboard fahren oder auch Wasserski fahren. Es gibt ein tolles Restaurant. Alles, was man braucht. Viel Spaß.
0: Thorsten Ortmann war für euch am Tuttenbrocksee in Beckum. So anderthalb Stündchen mit dem Auto circa von uns. Und alle Matches bei unserem Badesee-Tinder findet ihr bei uns im Netz auf news894.de.

0: Das W in WM steht jetzt für Wolle Petri, oder was?
1: Das heißeste Souvenir bei dieser Weltmeisterschaft.
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0: So, Argentinien und die Schweiz diese Nacht noch weiter. Gucken wir in einer halben Stunde auch noch mal ein bisschen mehr drauf. Aber Ergebnisse, naja, interessieren nur noch so am Rande, seit Deutschland raus ist, oder? Leo Arrigui guckt lieber auf, naja, die Kleinigkeiten nebenbei. Ihr habt es gerade kurz gehört, zum Beispiel auf den Merch.
1: Das heißeste Souvenir bei dieser Weltmeisterschaft sind Freundschaftsarmbänder. Ja, Fanbands, so heißen die Dinger in Amerika. Kleine Armbänder mit Anhängern, die kann man bei Fanfesten oder auch rund um die Stadien kostenlos bekommen. Und das sind nicht nur einfach irgendwelche Bändchen, die kann man mit kleinen Charms zusammenstellen, also so coole Anhänger. Zum Beispiel in New York, da gibt's Anhänger mit Pizzaslice oder Freiheitsstatue. Mehr als 700.000 dieser Armbänder sind schon verteilt worden. Fans stehen dafür teils richtig lange an, ja. Manche sammeln mehrere Versionen, tauschen Charms oder versuchen an besondere Ausgaben aus den verschiedenen WM-Städten zu kommen. Und weil Menschen kostenlose Sachen offenbar nicht einfach kostenlos lassen können, werden die Armbänder online schon weiterverkauft, ja, teilweise für 50 bis 500 Dollar. Damit hat die Weltmeisterschaft ihren eigenen Taylor Swift-Moment. Nur, dass diesmal nicht Swifties Armbänder tauschen, sondern Fußballfans zwischen Bierstand, Nationalhymne und VAR-Wut plötzlich ganz weich werden wegen kleiner Perlen.
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1: Hi, Timo Gerke hier. Freitag macht der neue Open-Air-Park an der Düsseldorfer Messe auf. Erstes Konzert direkt System of a Down vor 80.000 Fans. Ja, und weil es bei der Metal-Band vielleicht auch mal lauter werden kann, wurden gegenüber in Meerbusch jetzt schon Flyer verteilt, um vorzuwarnen. Mehr dazu gleich bei Sabrina Wegner. Vorher guckt sie noch kurz mit euch auf ganz Deutschland und die Welt.
2: In dieser Woche will das Parlament die neue Gesundheitsreform verabschieden. Die Grünen überlegen, das juristisch zu stoppen. Parteichef Banacak bezeichnete die Reform gegenüber der Mediengruppe Bayern als Murks. Und wir gucken noch auf die Fußball-WM. Die Schweiz steht im Viertelfinale nach einem 4:3-Sieg im Elfmeterschießen gegen Kolumbien. Und da trifft die Schweiz dann auf Weltmeister Argentinien. Die Mannschaft um Superstar Lionel Messi setzte sich am Abend mit 3:2 gegen Ägypten durch. Und jetzt die Nachrichten aus dem Rheinkreis Neuss. In Düsseldorf eröffnet am Freitag der neue Open-Air-Park an der Messe. Und der hat auch Auswirkungen auf die Menschen in Meerbusch. Denn der Ortsteil Büderich ist nicht weit weg vom Gelände. Dort wird die Musik zu hören sein. Anwohner wurden mit Flyern informiert. Saskia Grönke mit den Details.
3: Zum Start des neuen Open-Air-Parks spielt am Freitag die Metalband System of a Down vor rund 80.000 Fans. Der Schall trägt die Musik bis nach Meerbusch, darauf haben die Veranstalter im Vorfeld hingewiesen. Sie versuchen aber, die Anwohner zu beruhigen. Man halte sich an Vorschriften, während der Veranstaltung werde der Lärm immer wieder gemessen. Alle betroffenen Anwohner in Meerbusch wurden per Flyer informiert, sagt der Veranstalter D-Live. Demnach gibt es nach 23 Uhr keine Musik mehr. Um Wohngebiete vor parkenden Autos zu schützen, sollen Barrikaden aufgestellt und Sicherheitspersonal eingesetzt werden. Anwohner bekommen einen Parkschein.
2: Wer in den Sommerferien mit dem Auto in den Urlaub fährt, der kann beim Tanken ordentlich Geld sparen, indem er von der Autobahn runterfährt. Das belegt eine ADAC-Auswertung. Denn wer an der Autobahn tankt, zahlt im Schnitt 33 Cent pro Liter mehr als an normalen Straßentankstellen. Das sind bei einer 50-Liter-Füllung mehr als 16 Euro. Laut der Umfrage fahren zum Tanken aber nur etwa die Hälfte der Autofahrer von der Autobahn ab, aus Bequemlichkeit. Generell unterscheiden sich die Spritpreise je nach Bundesland. Am teuersten ist es laut ADAC in Rheinland-Pfalz und Bayern, am günstigsten im Osten. NRW liegt im Mittelfeld. Und das waren die Lokalnachrichten. Mit Sabrina Wegner.
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1: Ja, ich meine, ihr seht's ja, ne? Heute nochmal relativ viele Wolken, aber, und das verspreche ich euch, die verziehen sich spätestens morgen und dann eigentlich erstmal nur noch Sonne, gerade 19 Grad in Jüchen am Rathaus. 25 dann später und dann wird's immer wärmer, morgen 27 und am Wochenende knacken wir dann auch wieder die 30.
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1: Saskia, wie sieht's bei dir aus?
3: Ja, es wird leider immer voller auf den Autobahnen. Jetzt die längsten Meldungen, A46. Heinsberg Richtung Düsseldorf. Da haben wir zwischen dem Kreuz Holz und Kapellen 5 Kilometer Stau. Fast eine halbe Stunde länger seid ihr da unterwegs. Dann rüber auf die A57 Nimwegen Richtung Köln. Einmal zwischen dem Kreuz Mörs und dem Kreuz Meerbusch 11 Kilometer stockend mit 20 Minuten Zeitverlust. Und dann nochmal zwischen dem Dreieck Neuss-Süd und Köln-Chorweiler 10 Kilometer stockender Verkehr. Da braucht ihr ungefähr eine Viertelstunde, bis ihr da durch seid. Geblitzt wird auch, und zwar in Neuss auf der Gladbacher Straße. Da steht ein weißer Caddy und der blitzt in beide Richtungen.
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0: gehabt, hat ein Problem. Da bin ich richtig ausgeschlafen und super nervig bestimmt. Heute Abend gehe ich nämlich früh ins Bett, ist keine WM.
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0: Ja, heute ist mal kurz WM-Pause, bevor es morgen dann mit den Viertelfinals weitergeht. Die letzten Viertelfinalisten kennen wir seit dieser Nacht auch. Ralf Bosse, da ging aber mal gut was ab.
2: Vor allem Argentinien hat für Schlagzeilen gesorgt. Der Titelverteidiger lag gegen Ägypten bis kurz vor Schluss mit 0:2 zurück und schaffte trotzdem noch die Wende zum 3:2. Lionel Messi verschoss zunächst einen Elfmeter, leitete danach aber die Aufholjagd mit einer Vorlage und dem Ausgleich ein. Den Siegtreffer erzielte Enzo Fernandes in der Nachspielzeit. Innerhalb von 15 Minuten war die Überraschung durch einen möglichen ägyptischen Sieg geplatzt. Mit Mo Salah trat damit eine weitere Legende von der WM-Bühne endgültig ab. Die Schweiz brauchte das Elfmeterschießen, um sich gegen Kolumbien durchzusetzen. 4:3 hieß es am Ende für die Eidgenossen, deren Traum vom Weltmeistertitel damit weiterlebt. Allerdings heißt es am Sonntag im Viertelfinale Argentinien gegen die Schweiz.
0: Außerdem spielt Frankreich gegen Marokko, Spanien gegen Belgien und England gegen Norwegen. Und da hören wir uns jetzt mal was an, Leute.

0: Das war unter anderem Norwegens Stürmerstar Erling Haaland, den er da singen gehört hat. Oder rappen, wie man will. Und das geht gerade bei Social Media richtig steil. Wo kommt das denn auf einmal her?
1: Rund um den norwegischen Torjäger ist ein altes Rap-Lied wieder aufgetaucht. Haaland hatte den Song als Jugendlicher vor 10 Jahren aufgenommen.
0: Okay.
1: Der Titel Kygo You, was eigentlich so keine besondere Bedeutung hat. Pünktlich zur Weltmeisterschaft ist davon jetzt eine neue Version veröffentlicht worden. Der norwegische DJ und Musikproduzent Kygo hat einen Remix daraus gemacht. In den sozialen Netzwerken sorgt das für viel Aufmerksamkeit und zeigt eine ganz andere Seite des sonst so ernst auftretenden Stürmers.
0: Heute ist bei der WM aber erstmal Ruhe. Morgen starten dann die Viertelfinals, wie gesagt.
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0: 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Olivia Dean, it's so easy to fall in love. Paar 20s-Elemente drin, dann die Stimme von ihr noch. Einfach schön. Ich wollte euch auch mal ein bisschen was Positives mitgeben, bevor Hannes jetzt über GTA 6 eskaliert.
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2: Mensch, was machen sich denn alle so kirre wegen GTA 6? Mit dicken Karren rumproleten, irgendwelche dubiosen Jobs machen und danach im Puff mal guten Tag sagen? Im Ruhrgebiet ist das eine ganz normale Arbeitswoche. Ich meine, ich check schon den Reiz, ne? GTA, das steht für krasse Grafik und totale Detailverliebtheit von den Spielemachern. Mensch, was habe ich das gefeiert, als man einen Radiosender in dem Spiel auswählen konnte. Und ey, euch kann ich ja jetzt sagen, Daily Hannes läuft bei GTA 6 auf allen Frequenzen. Stimmt leider nicht, aber dann würde ich wenigstens den Hype verstehen. Aber so? Ja, du kannst dir das jetzt vorbestellen. Ey, habe ich was nicht mitbekommen? Das Spiel gibt's doch nur digital. Sind die doof, sag mal? Digital heißt, das ist unendlich da. Du kannst ja auch nicht das Internet leer gucken. Das Spiel ist wie eine Grippe im Winter. Das kriegst du eh. Ja, für mich lohnt sich das sowieso nicht. Ich cheate einfach nur unendlich viel Geld, unendlich viel Leben und zwischendurch meinen Hubschrauber. Das geht dann so eine Viertelstunde und danach ist mir langweilig. Da kann ich auch staubsaugen oder einen Keller aufräumen. Ist billiger. Und immer dran denken, beim Zocken auf die Ernährung achten. Ne? Denn Augen können nicht viereckig werden, aber Bäuche rund.
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3: Mit Thorsten Adolfs. Guten Morgen. Die Krankenkassenreform von Gesundheitsministerin Wagen könnte sich doch verzögern. Dafür wollen zumindest die Grünen im Bundestag sorgen. Sie wollen einen Antrag im Parlament stellen, damit die Abstimmung der Reform in dieser Woche von der Tagesordnung genommen wird. Nach Ansicht der Grünen wurde an den Plänen im Eiltempo viel zu viel geändert. Parteichef Banaschak spricht von Murks. Infos dazu von Marc Weiß.
4: Die Grünen wollen zur Not auch nach Karlsruhe ziehen, um das Gesetz zu stoppen. Eigentlich soll am Freitag abgestimmt werden. Laut Banaschak wurde den Abgeordneten am Sonntagabend die Liste der Änderungen zugestellt. Diese Liste umfasst 278 Seiten und es sei nicht nur unmöglich, sich mit dieser Menge an Änderungen in der Kürze der Zeit zu beschäftigen, sagte der Grünen-Chef der Mediengruppe Bayern. Die Änderungen selbst seien auch noch stümperhaft zerpflückt. Tatsächlich war die Zeit für die Änderungen am Gesetz wohl etwas knapp. Sie wurden unmittelbar nach dem Koalitionsausschuss von Schwarz-Rot zusammengetragen. Der Ausschuss hatte sich auf Verschiedenes geeinigt. Unter anderem soll der Bund doch mehr an die Kassen zahlen als zunächst geplant. Außerdem soll die kostenlose Krankenmitversicherung für Partner etwas länger möglich sein, Patienten weniger für Medikamente zahlen und die Pharmaindustrie mehr Planbarkeit bei ihren Kosten bekommen. Nach Ansicht der Grünen ein bisschen viel in der Kürze der Zeit. Wer so etwas Sensibles wie die Gesundheitsversorgung im Eilverfahren durchpeitschen will, der wird Fehler machen, sagte Banaschak. Deshalb kämpfen die Grünen für eine Verschiebung.
3: Und jetzt weitere Nachrichten im Überblick. NATO-Generalsekretär Rutte hat die neuen US-Angriffe auf den Iran verteidigt. Sie seien absolut notwendig gewesen, sagte er beim Gipfel in Ankara. Der Iran habe die bestehende Waffenruhe verletzt. Deshalb mussten die USA geschlossen reagieren, so Rutte. Auslöser der Angriffe war der Beschuss von 3 Tankern in der Straße von Hormuz. Mehr als jeder dritte Lehrer war im Schuljahr 2024-25 50 Jahre oder älter. Das hat das Statistische Bundesamt ermittelt. Den höchsten Anteil der über 50-Jährigen gibt es in Sachsen-Anhalt, in Bremen ist der am niedrigsten. Außerdem arbeiten rund 44% der Lehrerinnen und Lehrer in Teilzeit. Die ständigen Grenzkontrollen sorgen für hitzige Debatten. Die Zahl der unerlaubten Einreisen ist in den letzten Jahren und besonders im Vergleich zum Vorjahr zwar deutlich zurückgegangen, trotzdem bleibt die Kontrolldichte an den Grenzen unverändert hoch. Das führe dazu, dass die Arbeit für die Bundespolizisten sehr anstrengend sei und auch die Menschen in den Grenzregionen, wie etwa an der Grenze zu den Niederlanden, stark unter dieser dauerhaften Situation leiden würden. Das hat der Polizeibeauftragte des Bundes Grötsch im ZDF gesagt. Deshalb stellen sich viele die Frage, ob die strengen Kontrollen bei den aktuellen Zahlen überhaupt noch verhältnismäßig sind. Nach Angaben des Polizeibeauftragten ist jetzt die Politik gefordert, genau diese Strategie zu prüfen. Soweit die Meldungen mit Thorsten Adolfs.
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5: 19 Grad im Moment in Grevenhof-Weflinghofen auf dem Marktplatz. So 25 Grad werden es noch. Heute noch mal relativ viele Wolken. Die verziehen sich dann aber ab morgen und dann eigentlich erstmal nur noch Sonne. Morgen 27, am Wochenende sogar wieder 30 Grad.
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5: Saskia, wird's langsam leerer?
6: Ja, es wird ruhiger. Aber hier dauert's noch ein bisschen. A46 Heinsberg Richtung Düsseldorf zwischen dem Kreuz Holz und Neuss-Holzheim. 5 Kilometer Stau, 20 Minuten on top. Dann rüber auf die 57, Nimwegen Richtung Köln, zwischen dem Kreuz Mörs und Krefeld Zentrum, 6 Kilometer Stau, Viertelstunde, bis ihr da durch seid. Und dann noch die A61, Koblenz Richtung Mönchengladbach, zwischen dem Dreieck Mönchengladbach-Wanloo und Mönchengladbach-Reit, 3 Kilometer Stau, 10 Minuten kommen da oben drauf. Geblitzt wird in Neuss auf der Gladbacher Straße, das ist ein weißer Caddy und der blitzt in beide Richtungen.
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5: Ja. Und geht ums Hamburger Derby gleich. Und wer jetzt sagt, Pauli HSV, der kann kurz ein Bier trinken gehen, es geht nämlich ausnahmsweise mal nicht um Fußball, Saskia.
6: Nein, es geht um Springreiten. Das Hamburger Derby, das gilt als das schwierigste Springreiten der Welt und ein Grevenbrucher, der hat das vor ein paar Wochen gewonnen.
5: Und wir durften uns mit ihm auf seinem Hof treffen. Hört er in 10 Minuten.

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0: Schuttenick, Schutt. Wir haben den 8. Juli. Gehen mal kurz zurück, so 7 Wochen ungefähr, in die News 89.4 Lokalnachrichten.
1: Frederik Tillmann aus Grevenbruch hat das 95. Springderby in Hamburg gewonnen. Auf seinem Pferd Comanche absolvierte er den schwierigsten Kurs der Welt fehlerfrei und das auch im finalen Stechen.
0: Und weil das im Pferdesport einfach so krass ist, haben wir seitdem versucht, uns mit Frederik zu treffen. Laura Krechberger, das war aber gar nicht so leicht.
2: Nee, der hat echt so viel zu tun. Er betreibt nämlich mit seinem Bruder Gilbert in Grevenbruch das Gestütgut Neuhaus mit so rund 120 Pferden. 10 davon gehören Frederik. Und wenn er sich um alle anderen gekümmert hat, reitet und trainiert er seine eigenen Pferde und gibt auch noch mehrmals die Woche Reitunterricht. Und als wir dann endlich einen Termin gefunden hatten, kam er auch noch zu spät.
0: Warum das?
2: Er kam ganz abgehetzt auf einem E-Bike an. Unseren Termin hätte er nämlich fast vergessen, weil er auch noch seinen Sohn auf ein Reitturnier vorbereiten musste.
0: Ach krass, das heißt, der reitet auch schon so gut, ja?
2: Ja, der ist jetzt ab übernächster Woche sogar bei einer EM dabei. Darum nimmt sich Frederik gerade auch eine Auszeit, um ihn zu trainieren.
0: Okay, wow, also Reiten ist bei den Tillmanns Familiensache, ja?
2: Total. Sein Papa und Bruder sind auch beide Springreiter und sein Bruder hat dieses Hamburg-Derby sogar auch schon mal gewonnen.
0: Ach krass, dann lass uns vielleicht mal über dieses Hamburger Derby sprechen. Wir haben gerade in dem Ausschnitt aus unseren News ja schon gehört, das ist irgendwie das krasseste Springreiten überhaupt. Warum?
2: Ja, das ist halt einfach deutlich ausgefallener als bei anderen Turnieren. Das sind so Naturhindernisse, die viel schwieriger sind, sagt Frederik.
3: Das bekannteste ist im Grunde der Derbywall, wo man dann von über 3 Meter Höhe runterreiten muss mit einem darauffolgenden Sprung. Weitere Hindernisse ist zum Beispiel der Pulvermannsgrab. Das ist im Grunde ein Sprung, der so ein bisschen in eine Kuhle geht.
2: Er hat sich sogar einige der Hindernisse bei sich nachgebaut, damit er üben kann.
0: Das ist mein Einsatz. Frederik Tillmann hat vor einigen Wochen das Hamburger Derby gewonnen, gilt so als das schwierigste Springreitturnier der Welt. Wir durften ihn zu Hause auf seinem guten Neuhaus in Grevenbruch besuchen. Und das, obwohl er, ihr habt es gerade hier in der News 89 für Morning Show gehört, wirklich auch noch genug anderes Zeug zu tun hat.

0: Chugge! 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
1: Meinst du, Saskia, du kannst gleich auch den nächsten Blitzer im News 984 Verkehrsservice so durchsagen?
2: Neuss. Gladbacher Straße. Weißer Caddy.
1: Es kommt wirklich deutlich weniger gut, als ich dachte. Reicht. Vielen Dank. Habt ihr das jetzt überhaupt mitbekommen? Sag nochmal.
2: Also, geblitzt wird in Neuss auf der Gladbacher Straße. Da steht ein weißer Caddy, der blitzt in beide Richtungen.
1: Ja, wir bleiben da.
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1: Moin, Timo Gerke hier. In anderthalb Wochen starten die Sommerferien. Wer mit dem Auto in den Urlaub fährt, besser nicht an der Autobahn Tanker halten, sagt der ADAC, wie ihr sparen könnt. Gleich bei Sabrina Wegner dann. Vorher guckt sie noch kurz mit euch auf ganz Deutschland und die Welt.
2: Ja, beim NATO-Gipfel in Ankara geht es heute ums Geld. US-Präsident Trump hatte zuletzt die deutschen Beiträge für die NATO als lächerlich bezeichnet. Die Bundesregierung steckt in diesem Jahr aber die Rekordsumme von fast 125 Milliarden Euro in die Rüstung. Und die Menschen in Deutschland kaufen Brot, Brötchen und andere Backwaren immer häufiger im Supermarkt oder beim Discounter statt beim klassischen Bäcker. Das belegt eine YouGov-Studie. Demnach haben Bäckereien in den vergangenen Jahren ordentlich an Marktanteil verloren. Und jetzt die Nachrichten aus dem Rhein-Kreis Neuss. Zum Start des neuen Open-Air-Parks an der Düsseldorfer Messe spielt am Freitag die Metalband System of a Down vor rund 80.000 Fans. Das Konzert wird auch Auswirkungen auf die Menschen in Meerbusch haben. Denn der Ortsteil Büderich ist nicht weit weg von dem Gelände. Dort wird die Musik zu hören sein. Anwohner wurden mit Flyern informiert. Der Veranstalter D-Live versuchte, Anwohner zu beruhigen. Während der Veranstaltung werde der Lärm immer wieder gemessen. Nach 23 Uhr gäbe es auch keine Musik mehr. Um Wohngebiete vor parkenden Autos zu schützen, sollen Barrikaden aufgestellt und Sicherheitspersonal eingesetzt werden. Wer mit dem Auto in den Sommerurlaub fährt und auf der Autobahn plötzlich die Tankleuchte blinkt, der sollte am besten abfahren. Das zeigt eine Auswertung des ADAC. Denn wer an der Autobahn tankt, zahlt im Schnitt 33 Cent pro Liter mehr als an normalen Straßentankstellen. Saskia Grünke mit den Details zur Auswertung.
3: Die Spritpreise unterscheiden sich je nach Bundesland teils deutlich. Am teuersten ist es laut dem ADAC an Autobahntankstellen in Rheinland-Pfalz, Bayern und Baden-Württemberg. Am wenigsten zahlt man an Tankstellen im Saarland, in Thüringen und in Sachsen-Anhalt. NRW liegt im Mittelfeld. Wer bei uns im Kreis und in der Region kurz vor der Autobahn runterfährt, der spart bei einer 50-Liter-Füllung mehr als 16 Euro. Laut der Umfrage macht das aber aus Bequemlichkeit nur etwa die Hälfte der Autofahrer.
2: Und das waren die Lokalnachrichten mit Sabrina Wegner.
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1: Heute nochmal relativ viele Wolken, die verziehen sich dann aber spätestens morgen und dann eigentlich auch erstmal nur noch Sonne. Gerade so 20 Grad in Dormagen am Kemppark, 25 werden es noch, morgen 27 und am Wochenende knacken wir dann auch wieder die 30.
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1: Wie sieht's da aus, Saskia?
3: Ja, es ist relativ ruhig geworden. Ein paar Sachen sind noch übrig geblieben. Die A1 zum Beispiel ist noch mit dabei, Euskirchen Richtung Köln. Da haben wir zwischen Köln-Löwenich und dem Kreuz Köln-Nord 2 Kilometer stockenden Verkehr. Dauert aber nur 3 Minuten länger. Ein bisschen länger, nämlich 7 Minuten, dauert es auf der A46 Heinsberg Richtung Düsseldorf. Zwischen Grevenbruch und dem Kreuz Neuss-West haben wir 4 Kilometer stockenden Verkehr. So, und dann noch die A61 Mönchengladbach Richtung Venlo. Zwischen Mönchengladbach Nordpark und dem Kreuz Mönchengladbach 2 Kilometer. Stau. Geblitzt wird in Neuss auf der Gladbacher Straße und zwar in beide Richtungen.
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1: Zum Frühstück gibt's gleich Bienenstich und wer jetzt an die leckere Torte denkt, muss ich enttäuschen.
3: Ja. Es geht nämlich schon um den richtigen Insektenstich. Der Vater von einer Kollegin, der hatte letztens so einen richtigen allergischen Schock dadurch.
1: Haben wir uns gefragt, krass, wie viele Leute haben das denn so? Hab ich das vielleicht? Ich meine, keine Ahnung. Und kann man das vielleicht irgendwie testen? Klären wir alles gleich in 10 Minuten. Jetzt kriegt er erstmal Vance Joy Riptides.

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0: Ich bereue jetzt schon, dass ich über das Thema sprechen wollte. Anaphylaktischer Schock. Das ist ein schweres Wort. Anaphylaktischer Schock.
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0: Also, wir fangen mal von vorne an. Unsere Redaktionsassistentin Jessie, die kam hier letztens an, völlig fertig. Vater am Kaffeetisch von einer Biene gestochen. Rettungswagen musste kommen. Anaphylaktischer Schock. Also, hatte eine Allergie, ohne es zu wissen. Jens Rustemeyer, vielleicht erstmal anaphylaktischer Schock. Was ist denn damit gemeint?
2: Ja, das ist die schwerste Form einer allergischen Reaktion. Das hat mir Professor Jens Enkel gesagt. Er ist Notfallmediziner und Chefarzt für Innere Medizin am Johanna-Etienne-Krankenhaus in Neuss. Es ist eine Überreaktion des Körpers auf einen Fremdstoff, ein Allergen. In diesem Fall halt das Gift der Biene.
0: Gibt's aber natürlich auch bei Nüssen und so weiter. Und wie fühlt sich das dann an? Ich meine, ich hatte das noch nie.
2: Symptome einer solchen Überreaktion sind zum Beispiel Hautausschläge, extremer Juckreiz, Schwindel und Luftnot. Und wenn dann nicht gehandelt wird, kann das schlimmste Folgen haben, hat mir Professor Enkel gesagt.
3: Es kann im allerschlimmsten Fall zu einem Herz-Kreislauf-Versagen führen und im allerschlimmsten Fall kann man daran auch versterben.
2: Aber das ist wirklich das allerschlimmste Szenario. Nur 2-3% der Menschen sind anfällig für diese Schocks. Und wer schnell handelt, hat gute Chancen, schnell geheilt zu werden.
0: Schnell handeln, sagst du? Also was soll ich tun, wenn ich sowas bemerke?
2: Wer diese Symptome bemerkt, sollte sofort den Notruf, also die 112, wählen. So ein Schockzustand baut sich in Minuten auf. So können Betroffene manchmal auch selbst noch den Notruf wählen. Ansonsten nehmen wir unsere Kaffeerunde, sollten die Menschen übernehmen, die in der Situation dabei sind.
0: Und dann, wie geht's für den Gestochenen weiter? Also wie wird der behandelt?
2: Adrenalin ist das Zauberwort. Das verabreichen die Notfallmediziner, um einen Kreislaufzusammenbruch zu vermeiden. Das wird in den Muskel oder direkt in die Vene gespritzt und sorgt dafür, dass der Blutdruckabfall gestoppt wird. Wenn du weißt, dass du allergisch bist, solltest du auch immer ein Notfallset mit Adrenalinpen zu Hause haben.
0: Immer mehr Wespen und Bienen langsam unterwegs, darum haben wir gerade geguckt, was tun, wenn du allergisch bist und gestochen wirst. Gilt aber natürlich auch für alle anderen Allergien. Ob ihr allergisch seid, könnt ihr übrigens beim Allergologen, meine Güte, darüber stolper ich jetzt, testen lassen. Auch so Insektenstiche übrigens.

0: King of Pop gibt's gleich noch zum Abschluss und danach den King of zweitbeste Sendung nach uns moderieren.
1: Gut, dass er das nicht gehört hat, Timo.
0: Stimmt. Ist die drittbeste Show. Mike und Selina sind die zweitbeste Show hier bei News
1: 84. So gut, dass wir das auch geklärt hätten. Timo und Saskia sind raus. Nach 10 Kevin Zimmer dann. Bis morgen.
0: Tschüssi.

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1: Mit Ralf Bosse. Bei der Fußball-WM bleibt es abseits des Platzes unruhig. Ägypten hat nach dem Ausscheiden gegen Argentinien bei der FIFA Beschwerde gegen Schiedsrichter François Letessier und dessen Spielleitung eingelegt, mit dem Ziel, ihn vom Turnier auszuschließen. Auch Frankreich prüft einen Einspruch gegen eine gelbe Karte für Michael Olise, England gegen eine rote Karte für Gerald Kwanzaa. Belgien hatte zudem gegen die Rücknahme der roten Karte gegen den US-Amerikaner Florent Balogun protestiert.
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2: Mit Thorsten Adolfs. Guten Tag. Der Iran-Konflikt eskaliert wieder. Die USA haben in der Nacht Dutzende Ziele im Iran beschossen, trotz der offiziellen Waffenruhe. Das Ganze sei eine Reaktion auf iranische Angriffe gegen Tanker in der Straße von Hormuz, meldet das US-Militär. Nach Einschätzung von Militärexperten sind die Angriffe auf beiden Seiten die bisher schwerste Eskalation seit Beginn der Waffenruhe. Frage an Marc Weiß aus dem News-Team. Der Iran hat Vergeltung angekündigt. Was wissen wir darüber?
3: Ja, die hat es wohl gegeben, wie bisher immer, gegen US-Verbündete im Golf. Es werden aus Kuwait iranische Angriffe gemeldet, auch aus Bahrain. Beide werden von Teheran bestätigt. Und ja, wie immer gibt man sich gegenseitig die Schuld. Die USA behaupten, der Iran habe Tanker angegriffen, weil sie wohl nicht die Route durch die Straße von Hormuz nehmen wollten, die der Iran vorschreibt. Der Iran sagt, er habe das Recht, die Route vorzuschreiben. Das akzeptieren die USA aber nicht, vor allem Präsident Trump nicht.
2: Und der Ölpreis hat wahrscheinlich schon reagiert.
3: Leider ja, er ist gestiegen und er hat auch heute gleich zwei Gründe dafür. Zum einen natürlich die Eskalation, über die wir gerade sprechen. Kurz vorher hatten die USA allerdings gelockerte Ölsanktionen gegen den Iran schon wieder hochgefahren und das zusammen sorgt leider wieder für eine deutliche Verteuerung des Öls. Das werden wir vermutlich in den nächsten Tagen auch wieder an der Tankstelle merken. Das Thema wird heute auch beim NATO-Gipfel besprochen, es rechnet aber niemand wirklich mit einer Lösung. NATO-Chef Rutte hat vorhin schon gesagt, die US-Angriffe seien absolut notwendig gewesen. Man wird also vermutlich die Einigkeit beschwören, an der Gesamtsituation aber nichts ändern.
2: Danke, Marc. Und jetzt weitere Meldungen im Überblick. Die Grünen wollen die geplante Abstimmung in dieser Woche über die Krankenkassenreform stoppen. Parteichef Banaschak sagte der Mediengruppe Bayern, der Gesetzentwurf sei Murks und ein Kürzungskahlschlag. Die Regierung plant, um das Milliardenloch der Kassen zu stopfen, massive Einschnitte und zusätzliche Kosten für die Versicherten. BMW hat bei den Neuzulassungen von Elektroautos Platz 2 zurückerobert. Nur VW verkaufte zwischen April und Juni mehr E-Autos als die Münchner. Tesla, Skoda und Audi fielen in dem Ranking des Kraftfahrtbundesamtes zurück. Chinesische Hersteller spielen eine noch kleine, aber zunehmend wachsende Rolle auf dem deutschen Automarkt. In Wuppertal stehen heute Mittag zwei Frauen aus NRW und Bayern vor Gericht. Sie sollen mehrfach versucht haben, den Ehemann einer der Frauen mit giftigen Pflanzen zu töten. Der Mann war vor gut einem halben Jahr mit schweren Vergiftungserscheinungen ins Krankenhaus gebracht worden, nachdem er Bohnen mit Speck gegessen hatte. Der damals 56-Jährige hatte nur knapp überlebt. In Schwalmstadt in Hessen wird jemand, der anonym bleiben möchte, gerade ordentlich gefeiert. Der Mann, ein leidenschaftlicher Schwimmer, will allen Kindern und Jugendlichen in diesen Sommerferien den Eintritt ins Freibad der Stadt zahlen. Von der positiven Resonanz ist er überrascht. Er habe genug Geld, hat er der Hessischen Niedersächsischen Allgemeinen gesagt. Da könne man das ja auch mal für solche Sachen ausgeben. Er wolle damit erreichen, dass die Kinder mehr ins Schwimmbad gehen, untereinander mehr Kontakt haben und Spaß haben, sagte der ältere Mann. Der Bürgermeister der Stadt sieht in der Spende ein wunderbares Zeichen für den Zusammenhalt. Vor allem für die Familien, die diesen Sommer nicht in den Urlaub fahren können, sei der freie Eintritt eine tolle Bereicherung. Soweit die Meldungen mit Thorsten Adolfs.
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4: Heute sind noch mal einige Wolken unterwegs und es können hier und da ein paar Tropfen runterkommen. Die Höchstwerte liegen bei 27 Grad. Ab morgen wird es dann jeden Tag so ein bisschen wärmer. Morgen schon 29 Grad und viel sonniger als heute. Freitag 31 Grad und Samstag 33 Grad.
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4: Und der Blick auf die Straßen, das ist noch los. Alle Staus ab 14 Minuten Zeitverlust. A1 Dortmund-Köln zwischen Burscheid und Köln-Niel 5 Kilometer, 18 Minuten on top. Die A3 Arnheim-Köln zwischen Kreuz-Oberhausen und Duisburg-Wedau 6 Kilometer, 14 Minuten kostet euch das. Die A4 Aachen-Köln zwischen Kreuz-Köln-West und Köln-Eiffeltor 4 Kilometer, 17 Minuten mehr. Die A4 Olpe-Aachen zwischen Köln-Merheim und Kreuz-Köln-West 8 Kilometer, plant 25 Minuten mehr Zeit ein. Die A45 Hagen-Gießen zwischen Meinerzhagen und Kreuz-Olpe-Süd 6 Kilometer, 20 Minuten mehr. Die A59 Bonn-Köln zwischen Spich und Flughafen Köln-Bonn 5 Kilometer, kostet euch auch 20 Minuten. Und plant bitte 28 Minuten mehr Zeit auf der A61 ein. Mönchengladbach-Koblenz zwischen Miel und Rheinbach, da gibt es 3 Kilometer Stau. Allen unterwegs, gute Fahrt mit uns.
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4: Wir übernehmen ja gerade so ein bisschen die Sommerferienplanung für euch, was ihr hier so machen könnt. Ja? Und deswegen fragen wir uns ganz oft, ist das ein toller Badesee für die Sommerferien? Deswegen wischen wir die Tinder-mäßig nach links und rechts die Badeseen. Also passt der Badesee zu uns oder passt er eher nicht zu uns? Wir haben so viele tolle Seen bei uns hier in NRW und wir tindern aktuell die Badeseen in NRW. Also gucken, ob und für wen es ein Match ist. Gleich hier bei mir der Tuttenbrocksee. Ich bin Kevin Zimmer. Tag zusammen. Okay.

0: sorgt bei mir immer noch für gute Laune. Kate, hör und Turn the Lights Off hier bei uns im besten Mix. Wir stellen euch ja die besten Badeseen in NRW vor, damit ihr gewappnet seid. Erstmal für das heiße Wochenende, was da auf uns warten wird. Natürlich aber auch ein bisschen für die Sommerferien. Und wir gucken auch wirklich, passt dieser Badesee zu euren Bedürfnissen oder nicht? Also tindern wir die Badeseen. Reporter Thorsten Ortmann war für euch am Tuttenburgsee, direkt an der A2 in Beckum, also leicht zu erreichen.
1: Der Tuttenburgsee in Beckum ist wirklich ein wahres Paradies für alle, die Wassersport lieben. Und wenn man hier reinkommt, dann sticht einem sofort

0: Das absolute Highlight hier ins Auge und das ist der Aquapark. Und hier in diesem Wasserpark gibt es aufblasbare Rutschen, Hindernisse, Kletterelemente. Also hier kann man wirklich den ganzen Tag Spaß haben. Ein weiteres Highlight ist natürlich hier die Wasserski- und Wakeboard-Anlage. Hier kann man einmal eine Runde um den See drehen. Es gibt vorher natürlich eine Einweisung.
1: Wenn du aus dem Wasser rauskommst, dann die Arme auch wieder lang werden lassen beim Fahren, ne?
0: Und hier ist gerade eine Schulklasse und da sieht man doch, es ist nicht so einfach. Gefühlt jeder Zweite fliegt hier ungefähr nach 2 Metern ins Wasser. Aber es gibt auch welche, die schaffen es, wirklich eine ganze Runde hier zu drehen. Tilo zum Beispiel.
2: Boah, vor allen Dingen bei den Kurven immer durch die Bojen fahren, die da sind. Und das geradeausfahren hat eigentlich nur mit Balance zu tun.
0: Und was in einem Strandbad natürlich auch nicht fehlen darf, das ist natürlich ein Strand. Und von diesem Strandabschnitt aus kann man direkt in den See gehen. Und wir machen hier mal einen kleinen Wassercheck, ob es nicht zu kalt ist. Nein, wunderbar. Gucken wir mal, wie hier so die Lage ist. Wie gefällt es euch hier?
3: Ja, also ich finde es richtig gut. Hier kann man richtig viel Spaß haben.
4: Wir sind ein bisschen auf dem Wasser gewesen mit einem Stand-Up-Paddle und sind ein bisschen geschwommen.
0: Und wenn ihr hier so chillt, mit was beschäftigt ihr euch?
3: Wir haben gerade Nägel gemacht.
0: Nägel gemacht?
3: Ja.
0: Ja, was man im Strandbad so macht halt, ne?
3: Ja, genau.
0: Markus Krause ist hier der Küchenchef und wenn man hier so den ganzen Tag Wassersport gemacht hat, dann muss man sich ja irgendwie stärken. Was gibt's denn hier alles?
5: Unser Kracher sind die Chicken Filetstraps mit Pommes. Dann bieten wir an Kibbelinger. Dann gehen wir weiter. Flammkuchen haben wir. Der Aperitif als Beispiel Aperol Spritz, Lele Valperif.
0: Ja, das war's hier vom Tuttenbrocksee in Beckum. Ich kann es wirklich empfehlen. Es ist ein wunderschönes Strandbad. Es gibt einen Strand, es gibt Liegewiesen, es gibt einen großen Aquapark. Man kann hier Wakeboard fahren oder auch Wasserski fahren. Es gibt ein tolles Restaurant. Alles, was man braucht. Viel Spaß.
6: Ich würde allein zum Kibbeling-Essen hinfahren. Der Tuttenbrocksee. Thorsten Ortmann hat ihn vorgestellt. Vielen Dank.
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1: Mit Sabrina Wegner einen schönen guten Tag. Die Schüler des Georg-Büchner-Gymnasiums in Karst können sich freuen, denn die Schule bekommt einen neuen Anbau. Baufirma und Stadt haben dafür jetzt die Verträge unterschrieben. Nach Angaben der Stadt kostet das Projekt rund 6,5 Millionen Euro. Julia Rosendahl mit den Details.
2: Der neue Anbau wird in Modulbauweise hochgezogen und ist speziell für die Sekundarstufe 2 gedacht. Laut Angaben der Verwaltung sind darin 8 neue Klassenräume und 2 Mehrzweckräume geplant. Außerdem eine neue Mensa samt Kiosk und moderner Küche. Bürgermeister Christian Horn-Heinemann sieht in dem unterschriebenen Vertrag einen wichtigen Schritt für die Weiterentwicklung der Schullandschaft vor Ort. Los geht es mit den ersten Vorbereitungen auf dem Gelände im November. Der richtige Baustart folgt dann im Frühjahr, Anfang 2028 soll der Unterricht im Neubau starten können.
1: In Merbusch-Lang-Latum könnte bald eine neue Sporthalle gebaut werden. Die Politik will den Plänen heute Nachmittag im Planungsausschuss zustimmen. Der Turn- und Sportverein Treudeutsch 07 Lang will mit der neuen Halle an der Wittenberger Straße künftig mehr Trainingsmöglichkeiten anbieten, vor allem im Handballbereich. Die Ausschusspläne sehen vor, dass die neue Halle neben der alten entsteht. Eigentlich wollte der Verein die Halle auf einer Nachbarwiese bauen. Die Pläne wurden aber abgelehnt, weil der TSV Merbusch die Fläche bei Fußball-Risikospielen benötigt. Wer Interesse an einem kostenlosen Cholesterincheck oder einem Sehtest hat, der geht heute zur Gesundheitsmesse im Gare du Neuss. Dazu laden unter anderem das Jobcenter und das Neusser Gesundheitsamt ein. Neben dem Gesundheitscheck gibt es da auch Infos rund um ein gesundes Leben. Caritas, die Diakonie oder auch das Neusser Familienbüro sind vertreten. Außerdem werden verschiedene Sport- und Fitnessworkshops angeboten. Die Messe läuft noch bis 14 Uhr. Und das waren die Lokalnachrichten mit Sabrina Wegner.
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1: Heute sind viele Wolken unterwegs. Es bleibt trocken bei Werten bis 26 Grad in Neuss und Merbusch. Die Nacht wird dann ganz angenehm mit 15 Grad. Morgen gibt es viel Sonnenschein. Es wird warm mit Temperaturen bis 28 Grad.
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3: Und jetzt alle Staus ab 10 Minuten Wartezeit. A1 Dortmund-Köln zwischen Burscheid und Köln-Niehl 3 Kilometer, 12 Minuten wartet ihr dort drin. Die A1 Köln-Euskirchen zwischen Hürth und Kreuz-Bliesheim 5 Kilometer, seid ihr nach 11 Minuten durch. Die A4 Aachen-Köln zwischen Kreuz-Köln-West und Köln-Klettenberg 2 Kilometer plus 10 Minuten. A4 Olpe-Aachen zwischen Kreuz-Köln-Ost und Kreuz-Köln-Süd 4 Kilometer, plant 19 Minuten Wartezeit ein. Die 44 Mönchengladbach-Aachen zwischen Kreuz-Aachen und Aachen-Brand 2 Kilometer, 9 Minuten mehr. A45 Hagen-Gießen zwischen Meinerzhagen und Kreuz-Olpe-Süd 6 Kilometer, hier dauert es 24 Minuten. Und die A57 Köln-Krefeld zwischen Kreuz-Meerbusch und Krefeld-Zentrum 2 Kilometer plus 10 Minuten. Allen unterwegs, gute Fahrt mit uns.
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3: Hallo, hier ist Kevin Zimmer. Heute ist ja nochmal der letzte Tag mit so richtig angenehmen Temperaturen unter 30 Grad. Ab morgen wird es heißer. Das bedeutet auch, wir müssen mittags wieder aufpassen, wenn wir ins Auto steigen, dass wir uns am Metall vom Anschnallgurt nicht verbrennen. Aua!

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0: Schönen Mittwoch, Kevin Zimmer hier, der sitze vorm Fernseher. Denkst dir, jetzt suche ich mir mal irgendwie so eine schöne Serie raus oder so einen Film. Und dann guckst du einen Trailer nach dem anderen, guckst hier, guckst da, liest vielleicht nochmal eine Bewertung. Am Ende guckst du irgendwie gar nichts komplett, hast aber 30.000 Trailer gesehen. Ey Leute, das kostet uns richtig Lebenszeit. Das hat jetzt sogar eine Studie herausgefunden. Wer unter 29 ist, verbringt zum Beispiel hochgerechnet fast 5 Tage im Jahr allein damit, sich so eine Serie oder einen Film rauszusuchen. In der Gruppe der 30- bis 49-Jährigen sind es hochgerechnet fast 4 Tage im Jahr. Und sie hier ist auch schon ganz schön gestresst.
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3: Ich bin's, Laura.
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3: Also jetzt mal ganz im Ernst, ich hatte damals schon in der Videothek Probleme, mir einen Film auszusuchen. Wie soll ich denn bitte jetzt klarkommen? Und ja, ich war noch in einer Videothek, damals 1865, so, und danach habe ich das Automobil erfunden. Zurück zum Streaming. Jetzt mal ehrlich, wer soll denn mit dieser Auswahl zurechtkommen? Da musst du ja 1 Million Entscheidungen treffen. Und Entscheidungen, ne? Ich hasse die. Das größte Problem am Erwachsenwerden sind die ganzen Entscheidungen, die du treffen musst. Das und die Steuererklärung. Und Rückenschmerzen. Ach, ihr wisst, was ich meine. Entscheidungen, das ist ein Massenmord an Möglichkeiten. War das jetzt von Konfuzius oder eine StudiVZ-Gruppe? Ich weiß es nicht mehr, egal. Es stimmt. Zum Beispiel, wie soll man sich denn in einem Restaurant bitte zwischen Pizza und Nudeln entscheiden? Das macht doch keinen Sinn. Deswegen, liebe Leute, hat irgendein Mensch die Pizza Bolognese erfunden. Wer auch immer das war, möge dein Ärmel beim Händewaschen niemals runterrutschen und nass werden, Brudi. Zurück zum Thema, das abendliche Netflix and Chill. Ich sag lieber nicht, wie lange ich gebraucht habe, um zu checken, dass Netflix and Chill ein Code für Sex ist. Und dann sitzt du da mit Chips und Nüsschen und freust dich auf Sharknado 1 bis 1000, während er dich mit leeren Augen ansieht. Aber das ist eine andere Geschichte. Streaming, das stresst mich. Dann musst du dich erstmal zwischen Netflix und Prime und so entscheiden und dann auch noch zwischen Komödie und Thriller und dann welchen Thriller von den 30 Millionen. Ich muss sagen, ich lande am Ende einfach immer bei irgendeinem Film aus den 90ern, den ich schon 1000 Mal gesehen habe. Oder bei Herr der Ringe. Weißt du, das macht mich einfach glücklich. Ich weiß, wie es ausgeht, ich werde nicht enttäuscht und ich habe keinen Stress. Das hat ja auch schon Bilbo Beutlin gesagt, wenn du dich nicht für einen Film entscheiden kannst, Frodo, dann bring den Ring nach Mordor und guck danach am Get on. So.
0: Oder guck gar nichts und bleib beim Radio, das ist auch eine Lösung.
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2: Mit Thorsten Adolfs. Guten Tag. Die Bahn kommt nicht nur oft zu spät, sie informiert darüber oft auch zu spät oder gar nicht. Doch das soll sich jetzt ändern. Der Konzern steckt 50 Millionen Euro in die Verbesserung der Kundeninformationen. Dabei setzt die Bahn vor allem auf künstliche Intelligenz. Das hat Konzernchefin Palla angekündigt. Marc Weiß mit weiteren Infos.
3: Kiana heißt die neue Bahn-KI. Sie soll zum Ende des Jahres auf der Internetseite bahn.de und in der App DB Navigator auftauchen. Kunden sollen von ihr allgemeine und auch individuelle Auskünfte bekommen. Damit die dafür nötigen Informationen auch vorliegen, soll Bahn intern schneller kommuniziert werden. Auch das soll eine KI übernehmen. Störungen sollen so in den Leitstellen schneller verarbeitet und an die relevanten Kundenkanäle weitergegeben werden. Auf diese Weise sollen Fahrgäste zum Beispiel auch schneller über kurzfristige Gleiswechsel Bescheid wissen. Das ändert zwar nichts an der Rennerei von einem zum anderen Gleis, immerhin bekommt man die Info, wohin man rennen muss, aber früher, im Idealfall rechtzeitig. Die Bahn arbeitet außerdem an einer weiteren App, die soll unter der Marke DB Info ab Dezember verfügbar sein und Echtzeitinfos zu individuellen Reiseketten liefern.
2: Und jetzt weitere Nachrichten in der Zusammenfassung. Kanzler Merz hat beim NATO-Gipfel in Ankara klare Worte gefunden. Er sagte, Russland habe keine Chance, den Krieg gegen die Ukraine zu gewinnen und seine Kriegsziele zu erreichen. Heute wollen Deutschland und die anderen europäischen Alliierten US-Präsident Trump davon überzeugen, dass die NATO für die USA noch immer ein wertvolles Bündnis ist. Die Bundesbürger wünschen sich mehr Schutz vor den Folgen von Extremwetter. Das ist das Ergebnis einer Studie der R&V-Versicherung. 5 Jahre nach der Flutkatastrophe an der Ahr und in der Eifel wollen 44% der Befragten eigenes Geld in die Vorbeugung investieren. Außerdem fordern knapp 80% mehr staatliche Investitionen in diesem Bereich. Auf dem Weg aus den Vereinigten Arabischen Emiraten nach Pakistan ist ein Frachtflugzeug verschwunden. Den letzten Funkkontakt zu der Boeing 737 gab es über dem Arabischen Meer. Es wird jetzt versucht, die Maschine einer pakistanischen Airline zu finden. Bisher habe man aber noch keine Unfallstelle lokalisiert, sagen die Behörden. An den Schulen in Deutschland unterrichten immer mehr Lehrer in Teilzeit. Laut dem Statistischen Bundesamt unterrichtet mittlerweile fast jede zweite Lehrkraft an allgemeinbildenden Schulen nicht mehr Vollzeit. Das sind insgesamt 44% und damit so viele wie noch nie. Besonders Frauen nutzen diese Option. Bei ihnen liegt der Wert bei über der Hälfte. Dabei gibt es regional riesige Unterschiede. Während in Hamburg oder Bremen mehr als die Hälfte der Lehrer reduziert arbeitet, sind es in Thüringen oder Sachsen-Anhalt nur knapp ein Viertel. Auch die Altersstruktur der Lehrerinnen und Lehrer haben sich die Bundesstatistiker angeschaut. Das Kollegium wird demnach immer älter. Mehr als jede dritte Lehrkraft ist mittlerweile mindestens 50 Jahre alt. Um den Unterricht trotz des Lehrkräftemangels abzusichern, greifen die Schulen verstärkt auf Quer- und Seiteneinsteiger zurück. Deren Anteil ist in den letzten 10 Jahren von 4 auf mittlerweile 11% gestiegen. Insgesamt bleibt der Frauenanteil an den Schulen mit 73% extrem hoch. Das waren die Nachrichten mit Thorsten Adolfs.
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4: Heute ziehen noch ein paar Wolken rum und hier und da kann auch mal ein bisschen Regen runterkommen. Maximal werden es 27 Grad. Ab morgen wird es dann jeden Tag so ein bisschen wärmer. Morgen schon 29 Grad und deutlich sonniger als heute. Am Freitag gibt es 31 Grad und am Samstag sogar 33 Grad.
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4: Jetzt alle Staus ab 14 Minuten Zeitverlust. Und da starten wir auf der 1 aus Kirchenköln zwischen Gleuel und Köln-Löwenich. 3 Kilometer, da seid ihr nach 14 Minuten durch. Die A1 Köln-Münster zwischen Hagen-Nord und Kreuz Dortmund-Unna 6 Kilometer, da müsst ihr 18 Minuten einplanen. Auf der A4 Olpe-Aachen zwischen Kreuz Köln-Ost und Köln-Poll 3 Kilometer, da steht ihr 24 Minuten. Auf der A45 Hagen-Gießen zwischen Meinerzhagen und Kreuz Olpe-Süd 8 Kilometer, kostet euch 34 Minuten Stillstand. A559 Köln-Porz, Köln-Gremberg zwischen Köln-Gremberg-Hofen und Kreuz Köln-Gremberg 1 Kilometer, 10 Minuten. Kommt gut an mit uns.
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4: Hallo, ich bin Kevin Zimmer. Alphaville sind ja gerade beim Rainbow Festival am Fühlinger See in Köln aufgetreten, präsentiert von uns, den NRW-Lokalradios. Natürlich haben sie da auch ihren größten Hit Forever Young gesungen, ist ja klar, ne? Das erwartet ja jeder im Publikum. Ein Song übrigens, bei dem David Guetta auch gesagt hat, Forever Young, das fühle ich. Also hat er diese Version rausgebracht, jetzt bei uns.

0: Ein Gebäude, das langsam wegknickt. Oh Gott, das kann man sich gar nicht vorstellen, oder? Ist aber wirklich gerade so, mitten in Manhattan, in New York, droht gerade ein Hochhaus einzustürzen. Eigentlich sollte das Gebäude renoviert werden und aus dem ehemaligen Bürogebäude sollten Luxuswohnungen entstehen. Super teuer wahrscheinlich in Manhattan. Jetzt haben sich aber Bauarbeiter gewundert, warum Stahlträger, die das Gebäude eigentlich halten sollen, so langsam weggeknickt sind. Man kann sich Bilder davon im Internet ansehen. Ja, die sehen aus, diese Stahlträger, wie so ausgedrückte Zigarettenstummel. Also, das sieht nicht sicher aus. Also, alle raus aus dem Gebäude, weil es drohte wirklich einzustürzen. Drumherum mussten auch viele die Gebäude verlassen. Gebiet wurde abgesperrt, alles wurde safe gemacht. Das Gebäude liegt übrigens in direkter Nachbarschaft zum berühmten Chrysler Building. Das ist aus den 20ern und das hält, ja. Übrigens das Gebäude, an dem die Pfeiler nicht mehr so eine Standhaftigkeit beweisen. Und ich sage das mit einem gewissen Unterton, denn dieses Gebäude war der ehemalige Firmensitz des Pharma-Riesen Pfizer. Was stellen die her? Richtig, Viagra. Und seit die da raus sind, machen die Stützen schlapp. Wenn's da mal keinen Zusammenhang gibt, weiß ich auch nicht.
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1: Mit Sabrina Wegner einen schönen guten Tag. Für rund 6,5 Millionen Euro bekommt das Georg-Büchner-Gymnasium in Karst einen neuen Anbau. Baufirma und Stadt haben dafür jetzt die Verträge unterschrieben. Nach Angaben der Stadt soll das neue Gebäude in Modulbauweise entstehen und vor allem der Oberstufe mehr Platz bieten. Geplant sind 8 neue Klassenräume, 2 Mehrzweckräume und eine große Mensa mit Kiosk. Schon im November sollen die ersten Bauarbeiten starten. Wenn alles nach Plan läuft, ist der Anbau laut Stadt Anfang 2028 fertig. In Meerbusch-Lank-Latum könnte bald eine neue Sporthalle gebaut werden. Die Politik will den Plänen heute Nachmittag im Planungsausschuss zustimmen. Der Turn- und Sportverein Treudeutsch 07 Lank will mit der neuen Halle an der Wittenberger Straße künftig mehr Trainingsmöglichkeiten anbieten, vor allem im Handballbereich. Die Ausschusspläne sehen vor, dass die neue Halle neben der alten entsteht. Eigentlich wollte der Verein die Halle auf einer Nachbarwiese bauen. Die Pläne wurden aber abgelehnt, weil der TSV Meerbusch die Fläche bei Fußball-Risikospielen benötigt. Wer Interesse an einem kostenlosen Cholesterincheck oder einem Sehtest hat, der geht heute zur Gesundheitsmesse im Gare du Neuss. Dazu laden unter anderem das Jobcenter und das Neusser Gesundheitsamt ein. Neben dem Gesundheitscheck gibt es da auch Infos rund um ein gesundes Leben. Caritas, die Diakonie oder auch das Neusser Familienbüro sind vertreten. Außerdem werden verschiedene Sport- und Fitnessworkshops angeboten. Die Messe läuft noch bis 14 Uhr. Und das waren die Lokalnachrichten mit Sabrina Wegner.
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1: Den Tag über sind viele Wolken unterwegs, die nur selten mal die Sonne durchlassen. Es bleibt trocken, bei Werten bis 26 Grad in Karst und Korschenbruch. Die Nacht wird angenehm mit 15 Grad. Morgen bekommen wir dann viel Sonnenschein und es wird wieder warm mit Temperaturen bis 28 Grad.
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2: Und das sind die längsten Staus, alles ab 16 Minuten Zeitverlust. A1 Euskirchen-Köln zwischen Frechen und Köln-Löwenich 3 Kilometer 16 Minuten. Die A1 Köln-Münster zwischen Hagen-Nord und Kreuz-Dortmund-Unna 9 Kilometer 22 Minuten on top. Die A2 Hannover-Dortmund zwischen Herford, Bad Salzuflen, Ostwestfalen-Lippe 2 Kilometer plant 34 Minuten ein. Die A3 Frankfurt-Oberhausen zwischen 3 Köln-Holmar und Köln-Delbrück 4 Kilometer, hier sind es 43 Minuten Zeitverlust. Die A4 Olpe-Aachen zwischen Köln-Merheim und Köln-Eiffeltor 4 Kilometer, 20 Minuten on top. Und die A45 Hagen-Gießen zwischen Mainertshagen und Kreuz-Olpe-Süd 9 Kilometer. Da müsst ihr mit einer halben Stunde Wartezeit rechnen. Allen unterwegs, gute Fahrt.
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2: Hallo, hier ist Kevin Zimmer. Wetterexperten sprechen ja gerade darüber, dass es ein scheiß Sommer wird. Das haben die gesagt, nicht ich. Deswegen diese Kraftausdrücke. Es soll zu trocken und viel zu heiß werden. Das sagen die Langzeitprognosen. Scheiß Sommer also. Gott sei Dank ist heute noch kühler, sonst könnte man ja ernsthaft glauben, Klimawandel ist ein ernsthaftes Problem. Oh mein Gott. Mark Forster jetzt mit. Ein Lied.

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0: Mike Posner, I took a pill in Ibiza. Da ist auch nicht so viel wärmer als hier, muss ich ganz ehrlich mal sagen. Kann auch hier bleiben, ne? Ibiza, wer braucht das schon? So. Es wird warm in den nächsten Tagen. Wir erinnern uns vielleicht nochmal, wie diese andere Jahreszeit ist, die nach dem Sommer kommt. Die Zeit voller Dunkelheit und Traurigkeit. Herbst. Aber doch nicht mit uns, denn im Herbst gehen wir ja wieder mit den besten Comedians Deutschlands auf Tour bei der Comedy Camp Tour. 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
4: Ja, ich dachte, du brauchst das noch.
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4: Mit Thorsten Adolfs. Guten Tag. Wir müssen uns wohl auf weiter steigende Ölpreise einstellen. US-Präsident Trump hat die Waffenruhe mit dem Iran für beendet erklärt. Er lässt sich aber noch eine Hintertür offen. Aus seiner Sicht seien die Bemühungen beendet. Er werde seine Unterhändler aber weiter mit dem Iran reden lassen, wenn sie es wünschen. Das sagte Trump am Rande des NATO-Gipfels in Ankara. Mark Weiß, wie ist das jetzt einzuordnen?
5: Als eine Vollkatastrophe im Führungsstil. Nein, ganz im Ernst, Trump zieht sich damit aus der Verantwortung. Er hat seine Ziele im Iran nicht erreicht und sagt jetzt, bringt alles nichts. Aber bitte, wenn ihr unbedingt wollt, dann sprecht ihr doch nochmal mit Teheran. Das sagt der Präsident, ja nicht irgendein Berater. Mit ganz viel Fantasie kann das eine Strategie sein. Möglicherweise soll Teheran jetzt Angst bekommen, weil sie Trump beleidigt haben. Es gibt aber ja noch die Chance, das wieder gut zu machen, denn die Unterhändler sind ja noch da. So könnte Trump es selbst sehen, aber ob das stimmt, weiß man nicht.
4: Auch gegen Spanien hat Trump gepoltert, er will mit sofortiger Wirkung alle Handelsbeziehungen zu Spanien abbrechen.
5: Ja, und Spanien ist EU- und NATO-Mitglied. Trump ist sauer auf Spanien, weil die Spanier es ja nicht schaffen, die innerhalb der NATO vereinbarte Summe in die eigene Verteidigung zu stecken und weil Spanien Trumps Iran-Krieg kritisiert. Nun sind das alles NATO-Themen, die mit dem Handel überhaupt nichts zu tun haben. Trotzdem will Trump jetzt alle Handelsbeziehungen mit Spanien beenden. Er wolle nichts mehr mit Spanien zu tun haben. Spanien sei ein schrecklicher Partner. Und das ist kein Übersetzungsfehler, das hat er wirklich so gesagt und einmal mehr für Fassungslosigkeit gesorgt, denn solche Sichtweisen und Äußerungen eines US-Präsidenten, ganz ehrlich, die sind mit normalen Mustern einfach nicht mehr zu erklären.
4: Dankeschön, Marc. Und jetzt weitere Themen im Überblick. Mehrere Bundestagsabgeordnete der Grünen prüfen einen Gang vor das Bundesverfassungsgericht, um eine Abstimmung über die Krankenkassenreform noch in dieser Woche zu stoppen. Das hat Parteichef Banaschak den Zeitungen der Mediengruppe Bayern gesagt. Laut Banaschak gibt es in dem Gesetzentwurf so viele kurzfristige Änderungen, dass keine vernünftige Beratung möglich sei. Die Wahrnehmung, wie viel Geld man zur Verfügung hat, ist bei vielen Bundesbürgern offenbar verzerrt. Das hat die Hans-Böckler-Stiftung ermittelt. Obwohl finanzielle Einbußen im Schnitt schon 2024 wieder ausgeglichen worden seien, fühle sich eine Mehrheit immer noch schlechter gestellt, heißt es. Für die Untersuchung haben die Forscher die Entwicklung der Inflation und der verfügbaren Einkommen ausgewertet. Immer mehr von uns sorgen sich vor extremem Wetter, das fast jeden treffen kann. Das ist das Ergebnis einer Studie der R&V-Versicherung. 95% sind es mittlerweile. Das deckt sich mit Werten von vor 2 Jahren. Und der Grund dafür sitzt tief. Viele haben die Bilder der Flutkatastrophe an der Ahr und in der Eifel vor 5 Jahren noch vor Augen. Aber, und das ist der Haken, im Alltag rückt das Risiko für viele in den Hintergrund. Vor allem, weil wir in den letzten beiden Jahren von ganz großen Katastrophen verschont geblieben sind. Deshalb sinkt bei vielen die Bereitschaft, eigenes Geld in die Vorsorge zu stecken, also zum Beispiel in Rückstauklappen oder wasserdichte Fenster zu investieren. Sehr ausgeprägt ist der Wunsch nach Hilfe von oben. Fast 80% der Befragten wollen, dass Bund, Länder und Kommunen viel mehr in den Hochwasserschutz investieren. Das waren die Nachrichten mit Thorsten Adolfs.
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6: Heute sind noch einige Wolken unterwegs und stellenweise können ein paar Tropfen fallen. Die Temperaturen liegen so bei 27 Grad. Ab morgen wird es dann von Tag zu Tag wärmer. Morgen gibt es schon 29 Grad und viel mehr Sonne als heute. Freitag werden es 31 Grad. Samstag erreichen wir 33 Grad.
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6: Und hier sind die längsten Staus. Alles ab 16 Minuten Wartezeit. A1 Euskirchen-Köln zwischen Gleuel und Köln-Löwenich 3 Kilometer 17 Minuten. A1 Köln-Münster zwischen Hagen-Nord und Kreuz Dortmund-Unna 9 Kilometer. Hier sind es schon 18 Minuten. Die A3 Frankfurt-Oberhausen zwischen Königsforst und Köln-Delbrück 5 Kilometer. Da hat es einen Unfall gegeben. Da müsst ihr mit einer Stunde Wartezeit rechnen. Die A4 Aachen-Olpe zwischen 3 Köln-Holmau und Kreuz Köln-Ost 1 Kilometer 16 Minuten. Die 4 Olpe-Aachen zwischen Köln-Meerheim und Köln-Eiffeltor 6 Kilometer, 19 Minuten Zeitverlust. Und die A45 Hagen-Gießen zwischen Meinerzhagen und Kreuz-Olpe-Süd 9 Kilometer, plant 35 Minuten mehr Zeit ein. Allen unterwegs eine gute Fahrt mit uns, kommt gut an.
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6: Und begonnen, das Ganze mit Kevin Zimmer. 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
6: Und das ist Amy MacDonald. This is the life.

0: kriegt man eigentlich auch Bock auf Eis, wenn man den Song hört von Shakira, ne? Die, die. Wenn du einfach ohne mit der Wimper zu zucken 3 Euro für eine Kugel Basilikum-Zitrone hinlegst, ja, dann weißt du, es ist Sommer und die wissen, dass wir es kaufen. Auch für 3 Euro die Kugel. Jedes Jahr verdrücken wir Deutschen circa 20 Kugeln Eis aus der Eisdiele. Dabei ist nicht jedes Eis gleich gut. Kollegin Kim Klages, was macht denn gutes Eis aus, der Eisdiele so aus?
1: Ja, so ein Indiz dafür ist auf jeden Fall, wenn das Eis sich nicht türmt. Also es gibt ja teilweise so riesen Eisberge in der Auslage.
0: Das sieht aber toll aus.
1: Ja, ist aber gar nicht so toll. Also das ist ein Zeichen dafür, dass da ordentlich Chemie drin ist. Denn sonst würde das direkt schmelzen. Also wenn das Eis gerade so bis zum Rand in dieser Metallwanne gefüllt ist, dann ist das schon ein deutlich besseres Zeichen.
0: Ja, aber die Optik zählt, oder?
1: Naja, also nicht wirklich. Also wenn ihr so ein richtig gutes Eis essen wollt, dann am besten mit wenig Farbe, denn gerade so knallige Farben an der Theke, die sind oft so ein Zeichen dafür, dass da ordentlich Farbstoff drin ist und davon sollte man dann lieber die Finger weglassen. Gleiches gilt dann auch für Eis, das so einen fettigen Film auf der Zunge hinterlässt. Das deutet dann auf den Einsatz von günstigem Pflanzenfett hin und das hat in Milcheis absolut nichts zu suchen.
0: Jetzt wird's eklig, glaube ich. Also viel wichtiger ist dann der Geschmack, oder?
1: Ja, auf jeden Fall. Janine Koch von der Eisfachschule in Werl weiß auch, worauf es ankommt.

0: sag so ein Bananeneis aus einer Banane oder ein Erdbeereis aus einer echten Erdbeere. Leider haben viele heutzutage den Geschmack der echten Frucht zum Beispiel ein bisschen verloren. Da ist man so ein bisschen, ich sage mal, versaut worden von der Industrie.
1: Ja, der Geschmack ist übrigens auch bei der Waffel sehr, sehr wichtig, denn kaum ein guter Eisverkäufer würde so ein richtig gutes Eis in so einer Presswaffel verkaufen, die nach absolut nichts schmeckt und wie Pappe ist.
2: Ja, dann merkst du gar nicht, dass du die Serviette mit isst, ja? Die da immer so dran ist, da diese Plastikserviette. Naja, gut. Und wir klären auch noch irgendwann, was in Schlumpfeis drin ist, oder? Das machen wir doch bitte, oder? Das wär toll. Wieder ist kein Schlumpf drin.
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1: Mit Sabrina Wegner einen schönen guten Tag. Die Schüler des Georg-Büchner-Gymnasiums in Karst können sich freuen, denn die Schule bekommt einen neuen Anbau. Baufirma und Stadt haben dafür jetzt die Verträge unterschrieben. Nach Angaben der Stadt kostet das Projekt rund 6,5 Millionen Euro. Julia Rosendahl mit den Details.
2: Der neue Anbau wird in Modulbauweise hochgezogen und ist speziell für die Sekundarstufe 2 gedacht. Laut Angaben der Verwaltung sind darin 8 neue Klassenräume und 2 Mehrzweckräume geplant. Außerdem eine neue Mensa samt Kiosk und moderner Küche. Bürgermeister Christian Horn-Heinemann sieht in dem unterschriebenen Vertrag einen wichtigen Schritt für die Weiterentwicklung der Schullandschaft vor Ort. Los geht es mit den ersten Vorbereitungen auf dem Gelände im November. Der richtige Baustart folgt dann im Frühjahr, Anfang 2028 soll der Unterricht im Neubau starten können.
1: In Merbuschlank-Latum könnte bald eine neue Sporthalle gebaut werden. Die Politik will den Plänen heute Nachmittag im Planungsausschuss zustimmen. Der Turn- und Sportverein Treudeutsch 07 Lank will mit der neuen Halle an der Wittenberger Straße künftig mehr Trainingsmöglichkeiten anbieten, vor allem im Handballbereich. Die Ausschusspläne sehen vor, dass die neue Halle neben der alten entsteht. Eigentlich wollte der Verein die Halle auf einer Nachbarwiese bauen. Die Pläne wurden aber abgelehnt, weil der TSV Meerbusch die Fläche bei Fußball-Risikospielen benötigt. In Neuss ist das Johanna-Etienne-Krankenhaus ab sofort ein zertifiziertes Kompetenzzentrum für Lungen- und Brustkorboperationen. Laut der St. Augustinus-Gruppe tragen bundesweit derzeit nur 15 Kliniken dieses spezielle Qualitätssiegel. Im Rheinkreis Neuss ist das Krankenhaus damit die einzige Einrichtung dieser Art. Für die Patienten soll das Zertifikat vor allem Sicherheit bedeuten. Unabhängige Fachleute kontrollieren von nun an regelmäßig die medizinischen Abläufe und Behandlungsstandards. Ein besonderer Schwerpunkt der Neusser Ärzte liegt auf der Behandlung von Lungenkrebs. Und das waren die Lokalnachrichten mit Sabrina Wegner.
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1: Heute sind viele Wolken unterwegs, es bleibt trocken bei Werten bis 26 Grad in Neuss und Meerbusch. Die Nacht wird dann ganz angenehm mit 15 Grad. Morgen gibt's viel Sonnenschein, es wird warm mit Temperaturen bis 28 Grad.
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3: Und jetzt die längsten Staus, ab 16 Minuten Wartezeit. A1 Köln-Münster zwischen Westhofener Kreuz und Kreuz Dortmund-Unna 6 Kilometer, 16 Minuten. Die A3 Frankfurt-Oberhausen zwischen Königsforst und Köln-Delbrück 6 Kilometer, da müsst ihr 47 Minuten mehr Zeit einplanen. Die 4 Olpe-Aachen zwischen Bergisch Gladbach-Refrath und Kreuz-Köln-West 9 Kilometer, 23 Minuten on top. Die A45 Hagen-Gießen zwischen Meinerzhagen und Kreuz-Olpe-Süd 10 Kilometer, seid ihr nach 26 Minuten schon durch. Und die A59 Bonn-Köln zwischen Köln-Rath und Dreieck Köln-Heumer 1 Kilometer, 19 Minuten mehr. Gute Fahrt mit uns.
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3: Gestern haben wir das erste Mal wieder mit der Familie WM geguckt. Dank 18 Uhr Anstoßzeit beim Spiel Argentinien-Ägypten konnten wir gucken. Und dann würde ich mal sagen, das war's dann jetzt auch mit der WM, mit den familienfreundlichen Anstoßzeiten. Also für meinen Sohn ist die WM zu Ende. Aber dafür hat er ein spannendes Spiel gestern gesehen. Argentinien dreht die 2-0-Führung der Ägypter in ein 3-2. Und das innerhalb von 13 Minuten in der zweiten Halbzeit. Das würde ich mal sagen, das war ein Spiel. Wir haben die WM durchgeguckt damit. Ich bin Kevin Zimmer, jetzt Juli.

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0: Das ist Tom Gregory, den kennt ihr natürlich hier aus dem besten Mix. Aktuell arbeitet der Brite an seinem neuen Album und eine Single ist schon da. How It Was Before. Das ist ein kleiner Vorgeschmack auf das Album. Und der Song ist natürlich sehr persönlich und dreht sich um seine Vergangenheit in der Heimat und darum, wie der Erfolg sein Leben auch verändert hat.
1: Ja, also ich fand es immer schwierig, in bestimmte Ecken meiner Heimat zurückzukommen, weil ich diese Karriere vor 10, 11 Jahren angefangen habe und ständig unterwegs war. Ich war kaum zu Hause und habe dadurch zu vielen alten Freunden und auch zu Teilen meiner Familie den Kontakt verloren, weil ich diese Karriere einfach so sehr wollte. Und deshalb war es manchmal nicht leicht, dorthin zurückzugehen, weil ich heute einfach ein komplett anderes Leben habe. Die Hälfte meiner Familie ist deutsch und ich habe meine Karriere eben auch hier.
0: Ja, vor allen Dingen hat er seine Karriere hier in Deutschland. Hier fing alles an und einen Großteil seiner Zeit verbringt er auch hier. Woran liegt das? Natürlich wegen der Liebe. Er hat sein Liebesglück hier in Deutschland gefunden. Also ist Deutschland eine zweite Heimat für ihn. Hat ihn das so ein bisschen verändert?
1: Ich glaube, es hilft schon, dass ich mit einer Deutschen zusammen bin, ganz ehrlich. Was ich an der deutschen Kultur mag, ist, man geht hier ehrlicher mit seinen Gefühlen um. Ich finde, in England ist das nicht ganz so. Hier in Deutschland sagen die Leute eher offen, wie sie sich fühlen. Wenn dir etwas nicht passt, dann sagst du das auch. Und das habe ich irgendwie von ihr und auch vom Leben hier gelernt. Heute akzeptiere ich viele Dinge einfach mehr. Und manchmal sagt sie dann auch einfach, komm, zieh's durch. Geh einfach mit dem Flow.
2: Just go with the flow, as we say.
0: Geh einfach mit dem Flow, das machen wir ja hier auch. Und deswegen spielen wir seine neue Single jetzt.
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0: How It Was Before, jetzt bei uns.

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4: Mit Danny Hoppe, guten Tag. Vom NATO-Gipfel in Ankara sollte eigentlich ein Signal der Geschlossenheit ausgehen. Stattdessen gibt es Chaos und eine massive Eskalation. Und mittendrin mal wieder US-Präsident Trump. Über die NATO-Partner ist er sehr verärgert, wie er sagt. Mit Spanien will er den kompletten Handel einstellen und dann hat er auch noch die Feuerpause mit dem Iran für beendet erklärt. Die iranische Führung beschimpfte er als kranke Lügner und Abschaum. Malte Albrecht aus dem News-Team, seine Unterhändler will Trump zwar weiter mit dem Iran sprechen lassen. Momentan stehen die Zeichen aber klar auf Konfrontation.
5: Ja, das US-Militär hat im Iran mehr als 80 Ziele bombardiert. Darunter waren Luft- und Schiffsabwehrraketen und Boote der Revolutionsgarden in der Straße von Hormuz. Die Angriffe seien eine Reaktion auf iranische Attacken auf drei Tanker gewesen, heißt es. Die USA haben deswegen auch die Sanktionen auf iranisches Öl wieder in Kraft gesetzt. Als Antwort auf den Militärschlag der Amerikaner griff der Iran US-Militärstützpunkte in Bahrain und Kuwait an. An den Finanzmärkten sorgt das für Unruhe. Die Ölpreise sind um mehr als 5% gestiegen. Ein Barrel der Nordseesorte Brent kostet aktuell wieder mehr als $78.
4: Ja, beim NATO-Gipfel läuft heute der letzte Tag und Trump hat die Bühne nochmal für einen Rundumschlag genutzt.
5: Ja, er hat den Verbündeten erneut vorgeworfen, sie hätten die USA im Iran-Konflikt nicht ausreichend unterstützt. Als Reaktion wolle er den gesamten Handel mit Spanien einstellen. Das dürfte aber nicht leicht umzusetzen sein. Spanien ist Mitglied der Europäischen Union und in Handelsfragen ist weitgehend die EU-Kommission zuständig. Auch das Thema Grönland hat Trump wieder ausgepackt. Grönland müsse von den USA und nicht von Dänemark kontrolliert werden. Man brauche die Insel zum Schutz der Welt, nicht nur der Vereinigten Staaten. Die dänische Regierung hat aber direkt klar gemacht, Grönland stehe nicht zum Verkauf.
4: Danke, Malte. Und jetzt weitere Meldungen im Überblick. NRW und die Niederlande wollen beim Hochwasserschutz enger zusammenarbeiten. Unter anderem soll Flüssen durch Renaturierung und Deichrückverlegung mehr Raum gegeben werden. Außerdem soll es mehr Hochwassermeldepegel und ein gemeinsames Forschungsprogramm geben. Der Autobauer Mercedes hat im zweiten Quartal erneut weniger Autos verkauft. Insgesamt waren es rund 512.000 Pkw und Vans. Das sind 6% weniger als im Vorjahresquartal. Hauptgrund dafür ist, dass Mercedes weniger Autos in China verkauft hat. Ein deutliches Plus gab es dagegen beim Verkauf von E-Autos. Die Deutsche Bahn will in Zukunft mehr auf künstliche Intelligenz setzen, unter anderem bei der Kundenkommunikation. Hier will die Bahn 50 Millionen Euro investieren. Die neue Bahn-KI soll Kunden allgemeine und individuelle Auskünfte geben. Die Lehrerinnen und Lehrer in Deutschland werden im Schnitt immer älter und arbeiten oft in Teilzeit. Das zeigen neue Zahlen des Statistischen Bundesamts. Demnach ist jede dritte Lehrkraft inzwischen älter als 50 Jahre. Nur jede fünfte ist jünger als 35. Einen neuen Höchststand gibt es auch bei der Teilzeitquote. Sie lag im Schuljahr 2024/25 bei 44%. Das ist der höchste Wert seit Beginn der Datenerhebung. Und es gibt noch eine weitere Auffälligkeit. Wegen des Lehrermangels arbeiten immer mehr Quer- und Seiteneinsteiger an den Schulen. Und das waren die Nachrichten mit Danny Hoppe.
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6: Heute ist es noch etwas wolkiger und ab und zu kann auch mal ein bisschen Regen dabei sein. Höchstwerte bei 27 Grad. Ab morgen geht es dann jeden Tag ein Stück nach oben mit den Temperaturen. Morgen 29 Grad und deutlich sonniger als heute. Freitag auch viel Sonne, 31 Grad und Samstag schon 33.
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6: Und jetzt die längsten Staus, alles ab 14 Minuten Wartezeit. Und da starten wir direkt auf der A1 Köln-Münster zwischen Westhofener Kreuz und Kreuz Dortmund-Unna. 5 Kilometer, da sind es die 14 Minuten. Die A4 Köln-Aachen zwischen 3 Köln-Holmer und Kreuz-Köln-West 10 Kilometer, seid ihr aber nach 24 Minuten schon durch. Die 40 Essen-Duisburg zwischen Essen-Zentrum und Mülheim-Winkhausen, 4 Kilometer, 21 Minuten on top. Und auf der A45 Hagen-Gießen zwischen Meinerzhagen und Kreuz-Olpe-Süd, 11 Kilometer Stau, plant 30 Minuten Zeitverlust ein. Allen unterwegs, gute Fahrt.
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6: Und das Ganze mit Kevin Zimmer. Schön, dass ihr da seid. Kaigo, DJ aus Norwegen, ist natürlich auch voll im WM-Fußballfieber. Schließlich hat es Norwegen ins Viertelfinale geschafft. Kaigo hat schon einen Song zusammen mit Norwegen-Star Haaland rausgebracht, hat dazu ein altes Rap-Video von dem norwegischen Stürmer Haaland als Kind veröffentlicht, genommen und hat daraus den typischen Kaigo-Sound gemacht. Und dieser typische Kaigo-Sound...
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6: Den kennt ihr von Songs wie diesen hier, Save My Love.

0: Ich weiß nicht, kennt ihr das auch, dass man manchmal so beim Durchseppen, beim Fernsehen, bei Sendungen hängen bleibt, die man eigentlich gar nicht gucken will, aber man schaut sie die ganze Zeit. Es ist wie so ein Unfall, man muss einfach hinschauen. Mir geht das ganz oft sonntags so beim ZDF-Fernsehgarten und ich kann euch sagen, ich bin nicht alleine.
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3: Ja, nee, ist klar. Was ist denn nur los in unserem Land? Die nächste Instanz wackelt. Der ZDF-Fernsehgarten hat große Probleme. Die feiern gerade 40 Jahre Fernsehgarten. Und da frage ich mich, 40 Jahre erst? Ich hätte ja so 80 getippt. Aber so richtig erfolgreich wurde der Fernsehgarten erst, als Kiwi kam. Ja, die hat den Laden im Griff. Kiwi moderiert das Ding ja nicht nur. Die macht ja auch noch selber die Aufnahmeleitung, Regie, Kamera, Platzanweiserin und singt und dann selbst am lautesten auf dem Tisch. Ja, und ich weiß, wovon ich rede, Leute. Ich war schon mal da. Ja, ich hatte aus Versehen zugesagt und habe dann die Nervensäge hautnah erlebt. Ey, die ist wie 10 Junggesellenabschiede am Ballermann gleichzeitig. Und ich habe mich immer gefragt, wie schaffen die das, bei so einem Affentheater trotzdem so eine gute Stimmung ins Publikum zu bringen? Die müssen denen noch was gegeben haben, habe ich immer gedacht. Ja, und stimmt auch. Alkohol, ja sicher. Die ganze Meute ist seit 40 Jahren jeden Sonntagvormittag hupenvoll. Nur so erträgst du es, wenn die Gumbay Dance Band zum 80.000. Mal Sun of Jamaica schallert. Ja, das schaffst du nicht unter 2 Promille. Und damit ist jetzt Schluss. Der ZDF zieht den Stecker, beziehungsweise den Zapfhahn. Alkoholverbot im Fernsehgarten. Super, da kannst du die Bude auch direkt dicht machen. Auch wenn Kiwi meint, wir können auch ohne Alkohol lustig sein. Nein, es war auch mit Alkohol kaum auszuhalten.
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1: Mit Sabrina Wegner. Einen schönen guten Tag. Für rund 6,5 Millionen Euro bekommt das Georg-Büchner-Gymnasium in Karst einen neuen Anbau. Baufirma und Stadt haben dafür jetzt die Verträge unterschrieben. Nach Angaben der Stadt soll das neue Gebäude in Modulbauweise entstehen und vor allem der Oberstufe mehr Platz bieten. Geplant sind 8 neue Klassenräume, 2 Mehrzweckräume und eine große Mensa mit Kiosk. Schon im November sollen die ersten Bauarbeiten starten. Wenn alles nach Plan läuft, ist der Anbau laut Stadt Anfang 2028 fertig. In Meerbusch-Lank-Latum könnte bald eine neue Sporthalle gebaut werden. Die Politik will den Plänen heute Nachmittag im Planungsausschuss zustimmen. Der Turn- und Sportverein Treudeutsch 07 Lank will mit der neuen Halle an der Wittenberger Straße künftig mehr Trainingsmöglichkeiten anbieten, vor allem im Handballbereich. Die Ausschusspläne sehen vor, dass die neue Halle neben der alten entsteht. Eigentlich wollte der Verein die Halle auf einer Nachbarwiese bauen. Die Pläne wurden aber abgelehnt, weil der TSV Meerbusch die Fläche bei Fußball-Risikospielen benötigt. In Neuss ist das Johanna-Etienne-Krankenhaus ab sofort ein zertifiziertes Kompetenzzentrum für Lungen- und Brustkorboperationen. Laut der St. Augustinus-Gruppe tragen bundesweit derzeit nur 15 Kliniken dieses spezielle Qualitätssiegel. Im Rheinkreis Neuss ist das Krankenhaus damit die einzige Einrichtung dieser Art. Für die Patienten soll das Zertifikat vor allem Sicherheit bedeuten. Unabhängige Fachleute kontrollieren von nun an regelmäßig die medizinischen Abläufe und Behandlungsstandards. Ein besonderer Schwerpunkt der Neusser Ärzte liegt auf der Behandlung von Lungenkrebs. Und das waren die Lokalnachrichten mit Sabrina Wegner.
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1: Den Tag über sind viele Wolken unterwegs, die nur selten mal die Sonne durchlassen. Es bleibt trocken, wir werden bis 26 Grad in Karst und Korschenbruch. Die Nacht wird angenehm mit 15 Grad. Morgen bekommen wir dann viel Sonnenschein und es wird wieder warm mit Temperaturen bis 28 Grad.
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2: Und jetzt die längsten Staus, alles ab 14 Minuten Wartezeit. Und da starten wir direkt auf der A1 Köln-Münster zwischen Westhofener Kreuz und Kreuz Dortmund-Unna. 5 Kilometer, da sind es die 14 Minuten. Die A4 Köln-Aachen zwischen 3 Köln-Holmer und Kreuz Köln-West 10 Kilometer. Seid ihr aber nach 24 Minuten schon durch. Die 40 Essen-Duisburg zwischen Essen-Zentrum und Mülheim-Winkhausen. 4 Kilometer, 21 Minuten on top. Und auf der A45 Hagen-Gießen zwischen Meinerzhagen und Kreuz-Olpe Süd. 11 Kilometer Stau, plant 30 Minuten Zeitverlust. Ein. Allen unterwegs, gute Fahrt.
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2: Hallo, heute bitte nicht irritieren lassen, es ist ungewohnt. Heute werden wir das erste Mal nicht bei einem WM-Spiel in der zweiten Halbzeit einschlafen, weil heute kein Spiel ist. Manchmal ist es so einfach. Ich bin Kevin Zimmer, heute ist erster spielfreier Tag bei dieser Mammut-WM. Morgen geht's weiter mit den Viertelfinalpartien. Was machen wir also heute? Schon irgendwas mit gucken, oder? Ja, wir gehen ins Kino, machen wir gleich. 14:15 hier bei mir

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0: Taylor Swift und Opa Light, und sie hat ja geheiratet und eigentlich haben wir gedacht, wir sind jetzt durch. Nein, ein Filmteam war natürlich vor Ort und es wird eine Kinodokumentation über die Hochzeit von Taylor Swift geben. Wir werden alles über diese Hochzeit erfahren, was wir nie erfahren wollten, aber wir werden es trotzdem erfahren, wenn wir ins Kino gehen. Vielleicht gehen wir besser in andere Filme. In diesen vielleicht.
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0: Wobei, da muss ich auch sagen, da weiß ich auch gar nicht, was ich davon halten soll, dass Disney alle Klassiker jetzt als Realverfilmung rausbringt. Das machen sie ja schon länger hier. König der Löwen, Die Schöne und das Biest oder zuletzt Lilo und Stitch. Brauchen wir das wirklich? Puh, ist ein bisschen Recycling. Und das Recycling geht in die neue Runde Vaiana, der diese Woche in unsere Kinos kommt. Filmexperte Jörg Albrecht.
2: Ja, Vaiana. Ich glaube, wenn sich viele denken, Moment mal, das Original ist doch gerade mal 10 Jahre alt und jetzt schon ein Live-Action-Remake, das klingt nicht nur so, als ob es komplett überflüssig wäre. Das ist es auch, zumal den neuen Vaiana fast nichts vom Original unterscheidet. Trotz der menschlichen Darsteller sieht er außerdem ebenfalls aus wie ein Animationsfilm aus dem Computer.
3: Vaiana, hör mir zu. Weißt du jetzt, wer du bist?
4: Dann sind die Geschichten wahr.
3: Die Geschichte fängt gerade erst an. Ja.
0: Weißt du nicht, wer du bist, doch. Falls jemand diese Geschichte vielleicht nicht kennen sollte, wovon handelt Vaiana?
2: Also im Mittelpunkt steht die 16-jährige Vaiana. Das ist die furchtlose Tochter des Chiefs vom Volk der Motunui in der Südsee. Als das dann in Not gerät, sticht Vaiana in See, um den Halbgott Maui zu finden, der an dieser Notlage nicht so ganz unschuldig ist.
4: Maui, Halbgott des Windes und des Meeres.
5: Held der Seefahrer. Es heißt korrekt Maui. Formwandler, Halbgott des Windes und des Meeres. Held der Seefahrer.
2: Dwayne Johnson hat Maui ja schon im Original die Stimme geliehen. Und er spielt ihn jetzt auch in der Realverfilmung mit Langhaar-Perücke.
4: Seht euch nur seine wilden Locken an.
5: Ja, ich hab wirklich schönes Haar.
2: Für einen Gag sind seine Locken zwar gut, aber eigentlich sieht Dwayne Johnson extrem dämlich damit aus. Auch da wollten die Macher dem ursprünglichen Vaiana treu bleiben. Und ich hab's ja auch schon gesagt, das Remake ist eine 1:1-Kopie, die wirklich niemand braucht.
0: Wir müssen auch noch mal kurz über den Filmtitel sprechen. Der ist ja im Original gar nicht Vaiana, sondern Moana. Wie kommt's?
2: Ja, Vaiana heißt er bei uns in Deutschland, weil es Markenrechte einer Kosmetikfirma am Namen Moana gibt. Das ist die nicht so spektakuläre Erklärung für die Titeländerung. Die bei weitem interessantere, die hat mit einer Frau zu tun, nämlich dem italienischen Pornostar Moana Pozzi. Die Legende geht, dass Disney verhindern wollte, dass Kids, die nach ihrer Prinzessin Moana googeln, auf eben diese Moana Pozzi stoßen. Und hey, ich habe nicht gesagt, ihr sollt jetzt googeln.
0: Bitte? Also, alles klar. Naja, ich google nicht.
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4: Mit Danny Hoppe. Guten Tag. Es gibt schlechte Nachrichten für Autofahrer. Die Ölpreise sind wieder kräftig gestiegen und es könnte noch weiter raufgehen. Der Grund ist die neue Eskalation zwischen den USA und dem Iran. Beim NATO-Gipfel in Ankara hat US-Präsident Trump zum Rundumschlag ausgeholt. Nicht nur gegen die eigenen Verbündeten, sondern vor allem auch gegen den Iran. Die Führung dort bezeichnete er als kranke Lügner und Abschaum. Walter Albrecht aus dem News-Team. Außerdem hat er klargestellt, für ihn ist die Feuerpause mit dem Iran beendet.
5: Ja, er wolle keine Einigung mit dem Iran mehr. Die Unterhändler könnten zwar weiter verhandeln, er halte das aber für reine Zeitverschwendung, sagte Trump in Ankara. Die USA hatten letzte Nacht dutzende Ziele im Iran angegriffen, nach mutmaßlich iranischen Attacken auf drei Tanker in der Straße von Hormuz. Als Antwort auf die Militärschläge der Amerikaner griff der Iran US-Militärstützpunkte in Kuwait und Bahrain an. Außerdem haben die USA ihre Sanktionen gegen iranisches Öl wieder in Kraft gesetzt. An den Märkten wächst deshalb die Sorge, dass es zu weiteren Störungen bei der Ölversorgung kommen könnte und das treibt die Preise nach oben. Am Vormittag ist der Preis für ein Barrel der Nordseesorte Brent schlagartig um mehr als 5% gestiegen auf rund 78 Dollar. Zuletzt war der Ölpreis wegen der Hoffnung auf Entspannung auf den tiefsten Stand seit Beginn des Irankriegs Ende Februar gesunken. Diese Hoffnung ist mit den jüngsten Entwicklungen nun aber wieder deutlich kleiner geworden.
4: Danke, Malte. Und jetzt weitere Meldungen im Überblick. Das Landgericht Berlin hat einen Palliativarzt zu einer lebenslangen Freiheitsstrafe verurteilt. Außerdem wurde eine Sicherungsverwahrung nach der Haftstrafe angeordnet. Der 41-jährige Deutsche soll insgesamt 12 Frauen und 3 Männer bei Hausbesuchen getötet haben. Um Familie und Beruf unter einen Hut zu bekommen, treten vor allem Frauen beruflich oft kürzer als Männer. So steht es im neuen Familienbericht der schwarz-grünen Landesregierung. Kinderbetreuung werde immer noch zum großen Teil von Frauen gestemmt, auch wenn sie gleich viel arbeiteten wie Männer, sagte Familienministerin Schäffer. Der Verband der Automobilindustrie sieht weiter Reformbedarf in der Autobranche, vor allem bei Kosten und Personal. Das zu leugnen sei keine Option, heißt es. In Wolfsburg findet morgen eine VW-Aufsichtsratssitzung statt. Dort soll über mögliche weitere Einschnitte beraten werden. Bis Mitte der 2030er Jahre will die Bahn rund 40 besonders wichtige Strecken grundlegend sanieren. Kern des Konzepts sind längere Vollsperrungen, um die Arbeiten nicht im laufenden Betrieb umsetzen zu müssen. Aber das Konzept wackelt und steht auf dem Prüfstand. Das hat Bahnchefin Paller jetzt eingeräumt. Auslöser sind die neuen Probleme bei der Baustelle Nürnberg-Regensburg. Es ist schon die zweite Generalsanierung, bei der es nicht so läuft wie eigentlich geplant. Schon im Frühjahr konnte die Sanierung der Strecke Hamburg-Berlin nicht planmäßig abgeschlossen werden. Deshalb weicht die Bahn schon jetzt zum Teil von ihrem Konzept ab und entwickelt für jede Strecke unterschiedliche Pläne. Und das waren die Nachrichten mit Danny Hoppe.
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6: Der Himmel über uns lockert sich immer weiter auf und Abend und Nacht werden trocken. Morgen dann wieder sommerlicher, mehr Sonne, gar kein Regen und bis zu 29 Grad. Freitag ähnlich, aber noch mal ein Ticken wärmer.
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6: Und jetzt hier alle Staus ab einer Viertelstunde Wartezeit. Es geht los auf der A1 Euskirchen Richtung Dortmund zwischen Köln-Bocklemünd und Kreuz Leverkusen-West. Da 7 Kilometer Stau, ihr braucht eine halbe Stunde länger. A1 Köln-Münster zwischen Hagen-Nord und Kreuz Dortmund-Unna 8 Kilometer 20 Minuten plus. Nochmal die A1 jetzt Dortmund-Köln zwischen Hagen-West und Gefelsberg 6 Kilometer 40 Minuten. Und die A45 Hagen Richtung Gießen zwischen Meinerzhagen und Kreuz-Olpe Süd 10 Kilometer Stau 40 Minuten plus. Gute Fahrt!
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6: Es gibt die zum Entspannen, die so eher für aktivere Leute und die für Familien. Badeseen. Wir checken die Badeseen bei uns ab, damit ihr einfach wisst, ja, was lohnt sich für mich und was eher nicht. Wo brauche ich gar nicht hinfahren? Nach den nächsten 3 Songs ist hier der nächste Badesee dran. Ich bin Sascha Fassbender. Einen schicken Mittwochnachmittag euch, jetzt hier mit den 90ern. Das ist King of my Castle.

0: Na, heute weiß ich nicht. Aber morgen, morgen würde ich hin. Ja, wir stellen euch die besten Badeseen in NRW vor, damit ihr einfach in den kommenden heißen Tagen wisst, wo ihr am besten es aushalten könnt. Reporter Thorsten Ortmann war für euch am Tuttenbrocksee, direkt an der A2 in Beckum, und hat sich mit Gästen und Mitarbeitern da getroffen. Thorsten, Match oder nicht?
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2: Das große Badeseetindern. Wo treffen wir uns?
3: Willkommen am Tuttenbrocksee in Beckum. Ein wahres Paradies für alle, die Wassersport lieben.
2: Ja, muss ich was bezahlen?
4: Und es fängt an beim Strandbadeintritt, 7 Euro für eine Tageskarte. Der Aquapark wäre 14 Euro für eine Stunde, wo dann der Tageseintritt mit drin ist für Strandbad den ganzen Tag. SUP sind wir bei 16 Euro und Anfängerkurs Wasserski fängt bei 32 Euro an.
2: Was können wir da machen?
5: Hier kann man richtig viel Spaß haben und das Wasser ist auch nicht so kalt, also man kann es gut aushalten hier. Ja. Der Aquapark dort, das ist richtig cool, also auch mit mehreren Leuten da. Mit den Freunden zusammen dort.
6: Ich mag sehr die Natur hier.
4: Beachvolleyball spielen, schwimmen, Stand-up-Paddling oder Wasserski und Wakeboard fahren.
7: Kann ich meine Kids mitbringen?
4: Ja, selbstverständlich. Wir gucken schon, dass wir familienfreundlich sind und viele Familien freuen sich. Die Kinder verbringen eine schöne Zeit im Aquapark und die Eltern können mal entspannen in der Gastronomie.
2: Treffen wir uns zum Essen oder nur für Drinks?
4: Oh, durchaus beides möglich.
8: Unser Kracher sind die Chicken Filet Straps mit Pommes. Dann bieten wir an Kibbelinger. Dann gehen wir weiter. Flammkuchen haben wir. Dann haben wir jeden Mittwoch an der Happy Hour. Kostet mittwochs jedes Kraftbier 3 Euro. Jeder Aperitif, als Beispiel Aperol Spritz, Lele Valperi 5 Euro.
7: Können wir da chillen?
6: Ja, man kann da sitzen, mit Freunden chillen und Snacks essen. Ich mag sowas. Es macht sehr Spaß, auch einfach den zuzugucken.
8: Ist wie ein kleines Urlaubsparadies.
2: Ist es ein Match?
3: Absolut. Es ist ein wunderschönes Strandbad. Es gibt einen Strand, es gibt Liegewiesen, es gibt einen großen Aquapark. Man kann hier Wakeboard fahren oder auch Wasserski fahren. Es gibt ein tolles Restaurant. Alles, was man braucht. Viel Spaß.
0: Alle weiteren Badesee-Tinder-Checks findet ihr auf unserer Homepage.
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1: Mit Dennis Cash, guten Tag. Wer allergisch auf Bienen- oder Wespenstiche reagiert, muss laut Medizinern jetzt wieder besonders aufpassen, denn gerade in den Sommermonaten sind die Insekten wieder ungeliebte Gäste an Kaffeetischen und bei Grillabenden. Allergiker können durch einen Stich einen anaphylaktischen Schock erleiden. Professor Jens Enke vom Neusser Johanna-Etienne-Krankenhaus über die Symptome und mögliche Ausmaße.
2: Es kann im allerschlimmsten Fall zu einem Herz-Kreislauf-Versagen führen. Dadurch, dass die Überreaktion des Körpers so stark ist, bekommt der Patient Luftnot. Die Gefäße werden weitgestellt und im allerschlimmsten Fall kann man daran auch versterben.
1: Wer allergisch auf einen Bienen- oder Wespenstich reagiert, sollte im Fall eines Stiches umgehend den Notruf 112 wählen. Wer nicht genau weiß, ob er überhaupt allergisch ist, kann dies beim Allergologen testen. Die Stadt Grevenbruch hat große Pläne, die immer mehr Gestalt annehmen. Sie will den Titel Europäische Sportstadt 2027 holen und eine internationale Großveranstaltung ausrichten, die sogenannten Eurogames 112. Demnach gab es für beide Projekte ein wichtiges Vorbereitungstreffen. Sabrina Wegner aus der News 89.4 Redaktion hat weitere Infos dazu.
3: Der Grevenbrucher Rat hatte die Doppelbewerbung bereits im Frühjahr beschlossen. Bei dem Treffen mit internationalen Vertretern gab es jetzt bereits viel Lob für Grevenbruch, heißt es von der Stadtverwaltung. Und zwar für die Sportstätten und die gute Lage der Stadt. Bei den angestrebten Eurogames handelt es sich um ein viertägiges Sportevent für Einsatzkräfte von Polizei, Feuerwehr und anderen Sicherheitsbehörden. Die Vorbereitungen laufen laut Stadt auf Hochtouren.
1: Für Kinder in Neuss soll ein kostenloses Angebot wegfallen. Das Spielmobil steht vor dem Aus. Darum geht es heute im Jugendhilfeausschuss. Die Trägerschaft ist bereits beendet, heißt es in den Unterlagen. Der Kinderschutzbund hatte den Vertrag mit der Stadt gekündigt. Ein kostendeckender Betrieb war nicht mehr möglich. Die Stadtverwaltung empfiehlt jetzt, ihn dauerhaft einzustellen. Das sei für Familien ein Verlust, könne aber durch andere Angebote aufgefangen werden, heißt es. Die Neusser CDU sieht das anders. Sie will einen Antrag zum Erhalt des Spielmobils einbringen. Das hat regelmäßig Halt auf Spielplätzen gemacht. Und das waren die Lokalnachrichten mit Dennis Cash.
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1: Heute bleibt es meistens bewölkt. Stellenweise kann die Sonne hier und da mal so ein bisschen durchgucken. Und dabei liegen die Höchstwerte um 26 Grad im Rheinkreis Neuss. In der kommenden Nacht verziehen sich die Wolken. Es geht auf 15 Grad runter. Morgen gibt es dann viel Sonnenschein und es wird warm mit Höchstwerten um 28 Grad.
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1: Und da haben wir die A57 Köln-Krefeld zwischen Bofert und Krefeld-Zentrum. 4 Kilometer stockend, knapp 10 Minuten dauert es länger. Und die B59 in Fahrtrichtung Mönchengladbach zwischen Jüchen und der Gießenkirchener Straße gibt es dichten Verkehr und 10 Minuten Zeitverlust. Ein Blitzer steht noch in Grevenbruch auf der Reiterstraße in Höhe der Hebelstraße in beide Richtungen. Wenn ihr noch mehr seht, Staus, Blitzer oder Störungen, sagt uns gerne Bescheid über die News 89.4 Hotline oder über WhatsApp 02131 40.000.
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4: Kurz nach 2:30. Zeit für ein Feierabendbierchen. Also nicht bei mir, nein, nein. Bei Shabusi. Hier sein Liebeslied an die gute alte Kneipe. A Bar Song. Ich bin Sascha Fassbender. Schönen Mittwoch.

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0: Habt ihr eben bei mir im Wetter gehört. Es wird wieder schöner und da sitzt ihr dann vielleicht auch wieder draußen im Garten bei euch oder vielleicht bei Freunden. Und da ein dickes Thema ist ja immer so der Zaun zum Nachbarn.
1: Nicht lebende Einfriedung heißt das bitte.
0: Kollege Laura Potting ist da.
1: Hallo.
0: Ja, man könnte sie auch als lebende Einfriedung bezeichnen. Denn sie würde sich hervorragend dafür eignen, ne? Leute davon abzuhalten, aufs eigene Grundstück zu laufen. Und zwar einfach nur, indem sie die Leute anbrüllt.
1: Hast du mich gerade als lebende Einfriedung bezeichnet? Ich muss ja sagen, das würde mir als Job gefallen.
0: Wir sprechen heute über kompliziertes Beamtendeutsch. Der Grund, wir lieben kompliziertes Beamtendeutsch einfach. Und ja, sind auf ganz viele tolle Beispiele gestoßen.
1: So sieht's aus und deswegen mache ich heute ein Quiz mit dir, habe ich mir überlegt. Also ich sag dir einen Begriff und du musst dann sagen, was es ist oder umgekehrt.
0: Ich bin auf jeden Fall gespannt.
1: Personenvereinzelungsanlage.
0: Oh, sind das diese Drehkreuze so an Kasse oder Hinterkasse?
1: Ja, ja, hey. Das macht auch eigentlich Sinn, vereinzelt Personen in einer Menge zum Beispiel. So weiter, raumübergreifendes Großgrün.
0: Ein Busch, ein Baum.
1: Du bist einfach viel zu gut für dieses. Ich habe jetzt schon keinen Bock mehr. Was ich mich frage ist, dann wäre doch eigentlich ein raumübergreifendes Großgrün auch als eine lebende Einfriedung nutzbar, oder? Egal. Weiter im Text. Sanitärhieb.
0: Sanitärhieb? Keine Ahnung, wenn es auf dem Rastplatzklo besonders schlimm aussieht, dann trifft sich der Sanitärhieb. Ich weiß es nicht.
1: Nee, das ist, wenn du mir besonders doll auf den Sack gehst und ich dir einen mit der Klobrille. Nein.
0: Das ist es so.
1: Da geht es um das Fällen von Bäumen. Entschuldigung, von großübergreifendem Großgrün, raumübergreifendem Großgrün. Wenn man Bäume fällt, die zum Beispiel krank sind, ne?
0: Ja.
1: Dann heißt das Sanitärhieb, damit sollen zum Beispiel auch andere Bäume geschützt werden.
0: Wow.
1: Also nehmen wir mal an, du willst als lebende Einfriedung ein raumübergreifendes Großgrün benutzen, dann wäre ein Sanitärhieb vermutlich suboptimal.
0: Gesundheit. Und ein Beamter so, ja klar, genau so.
1: Genau, ist doch logisch, hallo. Zu guter Letzt habe ich noch den konisch geformten Schüttgutbehälter mit Zentralauslauf mitgebracht.
0: Also ich habe schon bei konisch aufgehört zuzuhören.
1: Kann ich gut verstehen. Es ist ein Trichter.
0: Natürlich, ja klar. Mein Liebling ist ja Spontanvegetation. Das heißt einfach Unkraut, oder?
1: Und ich finde, das ist so süß, weil Spontanvegetation, das klingt so wie BAM! Da ist das Unkraut da. So ganz spontan. Ich finde das irgendwie lustig.
0: Also ich bin auf jeden Fall Riesenfan. Das deutsche Beamtendeutsch, es passt auch, weil es einfach typisch deutsch ist.
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3: Mit Danny Hoppe, guten Tag. In Oberbayern läuft gerade ein Großeinsatz von Polizei und Rettungsdiensten an einem Gymnasium. An der Schule in Schongau sind mehrere Menschen verletzt worden. Es deutet vieles auf eine Amoktat hin. Das hat ein Polizeisprecher vorhin gesagt. Der mutmaßliche Täter wurde festgenommen. Malte Albrecht aus dem News-Team, vieles ist noch unklar. Was weiß man denn inzwischen über den Vorfall?
4: Also was genau an der Schule passiert ist, ist noch unklar. Die Lage sei noch unübersichtlich, sagte eine Polizei. Sprecherin. Am späten Mittag gingen jedenfalls die ersten Meldungen über einen Großeinsatz an dem Gymnasium in der oberbayerischen Kleinstadt ein. Mehr als 15 Polizeistreifen rückten an. Zum Grund des Einsatzes sagten die Beamten da noch nichts, aber die Menschen im näheren Umfeld der Schule wurden aufgerufen, das Gebiet zu meiden. Wenig später bestätigte die Polizei dann, dass es mehrere Verletzte gibt. Wie viele Menschen genau verletzt wurden und wie schwer sie verletzt sind, wird derzeit noch abgeklärt. Die Polizei geht von einer einstelligen Zahl an Verletzten aus. Bild Online berichtet, dass mehrere Stichverletzungen erlitten haben sollen. Offiziell bestätigt ist das bisher nicht. Nach ersten Erkenntnissen habe sich das Geschehen teils auf dem Schulgelände, teils im direkten Umfeld des Gymnasiums abgespielt, heißt es. Der mutmaßliche Täter war wohl zuerst geflüchtet, er konnte aber wenig später festgenommen werden.
3: Malte Albrecht mit den ersten aktuellen Infos zu einer möglichen Amoktat an einer Schule in Oberbayern. Vielen Dank. Und jetzt weitere Meldungen im Überblick. US-Präsident Trump hat beim NATO-Gipfel kräftig ausgeteilt. In Ankara attackierte er die Verbündeten, will die Handelsbeziehungen mit Spanien beenden und hat klargemacht, dass er weitere Interessen an Grönland hat. Außerdem erklärte er die Waffenruhe mit dem Iran für beendet. Mit Teheran zu verhandeln sei reine Zeitverschwendung, sagte Trump. Die Weltgesundheitsorganisation geht davon aus, dass sich die Zahl der Krebsdiagnosen bis zum Jahr 2050 weltweit fast verdoppeln könnte. Gründe seien Mängel in der Prävention. Dazu kämen klassische Risikofaktoren wie Rauchen, Alkohol, zu wenig Bewegung und Übergewicht, heißt es im neuen Krebsbericht der WHO. In Deutschland arbeiten immer mehr Lehrerinnen und Lehrer in Teilzeit, nämlich 44%. Das hat das Statistische Bundesamt mitgeteilt. Es ist demnach die höchste Teilzeitquote seit Beginn der Datenerhebung. Außerdem ist inzwischen jede dritte Lehrkraft älter als 50 Jahre. Sollten die Geschäfte auch sonntags häufiger mal öffnen dürfen, ja oder nein? In dieser Frage sind die Menschen in Deutschland ziemlich gespalten. 43% sind eher dafür, 50% sind dagegen. Das zeigt eine neue YouGov-Umfrage. Vor knapp einem Jahr hatte das Meinungsforschungsinstitut die Frage schon mal gestellt. Damals war die Ablehnung noch deutlich größer. Die Handelsverbände fordern schon länger, dass Geschäfte öfter und flexibler sonntags öffnen dürfen. Einkaufen sei auch ein Freizeiterlebnis, sagen sie. Die Gewerkschaft Verdi ist dagegen. Sie sagt, längere Öffnungszeiten ließen schon jetzt immer weniger Raum für Familie, Freunde und Ehrenamt. Der Sonntag sei der einzig verlässlich planbare freie Tag. Und das waren die Nachrichten mit Danny Hoppe.
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5: Heute gibt's beim Sommer eine kleine Pause. Morgen dann wieder mehr blauer Himmel und wieder wärmer mit höchstens 29 Grad. Freitag weiter trocken, weiter viel blauer Himmel und bis zu 31 Grad.
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5: Ab 20 Minuten habe ich jetzt hier für euch alle Staus. Wir fangen auf der A1 an, Köln Richtung Münster, zwischen Hagen Nord und Kreuz Dortmund-Unna. Da gibt's 10 Kilometer Stau mit einer halben Stunde plus. Die 3 Köln-Oberhausen zwischen Kreuz-Breitscheid und Oberhausen-Lierich 5 Kilometer 20 Minuten. A45 Hagen-Gießen zwischen Meinerzhagen und Kreuz-Olpe-Süd 13 Kilometer 50 Minuten. Dann die A57 Köln Richtung Nimwegen zwischen Bovert und Krefeld-Gartenstadt 8 Kilometer 20 Minuten. Und zum Schluss noch die A59 Duisburg Richtung Dienstlaken zwischen Duisburg-Hochfeld und Meiderich 5 Kilometer Stau 35 Minuten. Gute Fahrt!
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5: mit Sascha Fassbender. Und ja, das ist doch mal eine tolle Idee. Ein Flughafen in Japan heißt jetzt Pokémon Airport.
6: Pikachu, Pika, Pika.
5: Da baumeln dann Pikachu und andere Pokémon von der Decke und so. Da gibt es dann auch so Pokémon-Sachen zu kaufen, Merchandise und so. Das Ziel, mehr Tourismus. Ja, mein Gott, warum denn nicht? Wobei, ich frage mich, ob ich da mit so einem großen Pikachu auch durch den Sicherheitscheck komme. 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

0: Neue Musik für euren Mittwochnachmittag. Olivia Rodrigo mit Drop Dead. Und es ist nicht irgendein Nachmittag, ja, es ist Mittwochnachmittag, aber es ist auch ein ganz besonderer Sommernachmittag, weil das erste Wort können wir streichen. Der Sommer macht nämlich eine klitzekleine Pause heute, hier und da nieseliger Regen und grauer zugezogener Himmel. Aber ab morgen kommt wieder mehr Sommerfeeling auf uns zu. Wir freuen uns, also ich freue mich auf jeden Fall. Ich weiß nicht, Kollege Leo Arrighi, freust du dich auch so ein bisschen?
1: Ja, ich freue mich total. Also,
0: ja, es wird nämlich wieder angenehm.
1: Ja, das stimmt. Aber ich hoffe nicht, dass wir wieder so über 40 Grad kommen. Da hätte ich irgendwie nicht so viel Bock drauf.
0: Nein, nein, nein, bitte nicht.
1: Ja, aber ich muss es gar nicht hoffen. Es wird auch nicht so, keine Sorge. Also morgen werden es so um die 29 Grad. Anfangs ein paar Wolken, ansonsten mit einem schönen blauen Himmel. Und es geht auch ganz genauso am Freitag weiter. Da wird es sogar noch ein bisschen wärmer und der Himmel noch ein bisschen klarer.
0: So, Leo, so machst du mich doch glücklich.
1: Ja,
0: toll.
1: Und dann mache ich dich jetzt noch einfach glücklicher. Am Wochenende wird es noch wärmer und noch klarer.
0: Jawohl.
1: Ja, aber genug damit. Maximal werden es am Wochenende 33 Grad. Das halte ich hier wirklich für das perfekte, angenehme Sommerwetter.
0: Ja.
1: Also eher Eis essen im Park und eben nicht mit der Tiefkühlpizza am Gefrierfach im Supermarkt minutenlang kuscheln.
0: Ja. Genau. Und in der Nacht wird es auch ausreichend kühl, so ein bisschen zum Durchlüften.
1: Ja, ganz genau. Immer so schöne Temperaturen zwischen 12 und 18 Grad, die dann die Wärme aus dem Haus oder der Wohnung tragen. Dazu kommt oft auch noch so ein schön leichter Wind. Der hilft natürlich auch nochmal, die Luft zirkulieren zu lassen, wie man so sagt. Und unseren unbändigen Drang zum Lüften endlich zu stillen.
0: Ah, der Sommer kommt also ab morgen in sehr angenehmer Form zurück nach NRW. Kollege Leo Arrighi mit den Aussichten. Vielen, vielen Dank.
1: Gerne.
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0: Manchmal beginnt ein neues Kapitel im Leben ganz leise. Ein kleines Lachen im Flur, ein Teller mehr auf dem Tisch, ein Herz, das größer wird, ohne dass man es merkt. Für viele Pflegefamilien, die Kinder für eine kurze Zeit oder auch für länger ein Zuhause schenken, beginnt so ein neuer Alltag. Der Pflegekinderdienst der Stadt Neuss sammelt solche Herzensmomente und sucht Menschen, die genau solche Momente möglich machen.
1: Wir machen viermal im Jahr eine Infoveranstaltung. Da sind wirklich herzlich alle eingeladen, sowohl Familien, Paare, Alleinstehende. Unser Ziel ist es dann, an diesen Veranstaltungen unsere Rahmenbedingungen zu erklären, zu zeigen, wie Vermittlungsprozesse ablaufen können oder erste Fragen zu beantworten.
0: Denn ein Pflegekind braucht keine perfekten Menschen. Es braucht Menschen, die zuhören, die Geduld haben, die da sind.
1: Mich begeistert wirklich von Herzen zu sehen, wie die Kinder aufblühen. Mit ein bisschen Fürsorge, mit ein bisschen Liebe. Diese Glücksmomente zu sehen, wenn Familien zusammenwachsen und ihre Erlebnisse und auch Erinnerungen letzten Endes zusammenschaffen.
0: Wenn ihr Platz in eurem Herzen habt, dann könnte genau jetzt der richtige Moment sein. Am 8. Juli findet die nächste Infoveranstaltung ganz bequem per Zoom statt.
1: Wir suchen händeringend Pflegeeltern oder Menschen, die sich eben vorstellen können, ein Kind bei sich aufzunehmen.
0: Alle Informationen und die Anmeldung gibt es auf news894.de/Pflegeeltern.
1: Wir begleiten Sie den ganzen Weg über.
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1: Mit Dennis Cash. Guten Tag. Jetzt in den Sommermonaten sind wieder viele Insekten unterwegs und daher raten Mediziner, jetzt erneut vor Stichen von Bienen oder Wespen aufzupassen. Bei Allergikern droht dann ein anaphylaktischer Schock, der kann im schlimmsten Fall bis zum Tode führen. Daher raten Mediziner bei Verdacht auch unverzüglich den Notruf zu wählen. Jens Rustemeyer aus der News 89.4 Redaktion hat weitere Infos dazu.
2: 2-3% der Menschen reagieren allergisch auf einen Bienen- oder Wespenstich. Der anaphylaktische Schock ist dann die schwerste Form der Reaktion. Hautausschläge, Juckreiz und Schwindel treten auf. Es kann zum Kreislaufzusammenbruch kommen. Eine Behandlung mit Adrenalin ist dann erforderlich. Erfahrene Allergiker haben ein eigenes Notfallset mit einem Adrenalin-Pen zu Hause. Wer nicht genau weiß, ob er allergisch ist, kann dies beim Allergologen testen.
1: Die Stadt Grevenbroich hat große Pläne, die immer mehr Gestalt annehmen. Sie will den Titel Europäische Sportstadt 2027 holen und eine internationale Großveranstaltung ausrichten, die sogenannten Eurogames 112. Demnach gab es dafür schon ein internationales Vorbereitungstreffen. Laut Stadt gab es dabei viel Lob für die Sportstätten und die gute Lage der Stadt. Bei den angestrebten Eurogames handelt es sich um ein 4-tägiges Sportevent für Einsatzkräfte von Polizei, Feuerwehr und anderen Sicherheitsbehörden. Der Stadtrat hatte die Doppelbewerbung bereits im Frühjahr beschlossen. Für Kinder in Neuss soll ein kostenloses Angebot wegfallen. Das Spielmobil steht vor dem Aus. Darum geht es heute im Jugendhilfeausschuss. Die Trägerschaft ist bereits beendet, heißt es in den Unterlagen. Der Kinderschutzbund hatte den Vertrag mit der Stadt gekündigt. Ein kostendeckender Betrieb war nicht mehr möglich. Die Stadtverwaltung empfiehlt jetzt, ihn dauerhaft einzustellen. Das sei für Familien ein Verlust, könne aber durch andere Angebote aufgefangen werden, heißt es. Die Neusser CDU sieht das anders. Sie will einen Antrag zum Erhalt des Spielmobils einbringen. Das hat regelmäßig Halt auf Spielplätzen gemacht. Und das waren die Lokalnachrichten mit Dennis Cash.
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1: Es sind viele Wolken unterwegs, die nur selten mal die Sonne durchlassen bei höchstens 26 Grad. Die Nacht wird dann angenehm, bis 15 Grad geht's runter. Dann verziehen die Wolken sich auch. Morgen bekommen wir dann viel Sonnenschein und es wird warm. Um 28 Grad sind die Höchstwerte dann.
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1: Und da haben wir zuerst die A1 Euskirchen-Dortmund zwischen Kreuz Köln-Nord und Kreuz Leverkusen-West. 4 Kilometer stockend, knapp 10 Minuten müsst ihr da oben drauf rechnen. Und A57 Köln-Nimwegen zwischen Bovard und Mörs-Hülsdonk. Insgesamt 15 Kilometer stockend, knapp 25 Minuten dauert es da länger. Dann haben wir zwei Blitzer. Einer steht in Rommerskirchen auf der B477 zwischen Gohr und Anstel in beide Richtungen und der andere in Grevenbroich auf der Reiterstraße in Höhe der Hebelstraße in beide Richtungen. Wenn ihr noch mehr seht, Staus, Blitze oder Störungen, sagt uns gerne Bescheid über die News 89.4 Hotline oder über WhatsApp 02131 40.000.
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3: Sascha Fassbender hier und das hier ist mir letztens noch passiert. Stehst du da am Gleis, am Bahnhof und eine Sekunde bevor der Zug kommt, gibt es eine Durchsage. Heute von Gleis 10 und alle rennen wie wild los. Kommen an Gleis 10 an und der Zug ist natürlich weg. Die Deutsche Bahn hat heute ein Sofortprogramm vorgestellt, wie die Kommunikation besser werden soll. Der Plan, ein KI-Bot und eine weitere App. Mal sehen, ob das tatsächlich was bringt. Gibt ja ordentlich Verbesserungsbedarf.
4: Es wurde gar nicht kommuniziert, dass der Bahnhof nicht angefahren wird. Musste ich dann irgendwie selbst herausfinden.
5: Dass der Typ sagt, dass also der Bahnfahrer, dass er es selber kaum glaubt, aber dass die Bahn 2 Minuten früher da ist.
6: Das war also letzte Woche, als wir im Zug saßen und es hieß, wir haben keinen Lokführer.
3: Das ist auch geil, oder? Ihr habt ab jetzt keinen Moderator mehr. In diesem Sinne, Grund für die Verspätung ist die Verspätung eines verspäteten Zuges vor uns.
7: Richtig.

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0: Es ist Tag des Videospiels und wenn wir dieses Jahr über ein Spiel reden, dann über GTA 6. Es ist der größte Titel der letzten Jahre, hat einen Milliardenbetrag in der Entwicklung gekostet und jeder Zocker will es haben, außer vielleicht er hier.
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2: Mensch, was machen sich denn alle so kirre wegen GTA 6? Mit dicken Karren rumproleten, irgendwelche dubiosen Jobs machen und danach im Puff mal guten Tag sagen? Im Ruhrgebiet ist das eine ganz normale Arbeitswoche. Ich meine, ich check schon den Reiz, ne? GTA, das steht für krasse Grafik und totale Detailverliebtheit von den Spielemachern. Mensch, was habe ich das gefeiert, als man einen Radiosender in dem Spiel auswählen konnte. Und ey, euch kann ich ja jetzt sagen, Daily Hannes läuft bei GTA 6 auf allen Frequenzen. Stimmt leider nicht, aber dann würde ich wenigstens den Hype verstehen. Aber so? Ja, du kannst dir das jetzt vorbestellen. Ey, hab ich was nicht mitbekommen? Das Spiel gibt's doch nur digital. Sind die doof, sag mal? Digital heißt, das ist unendlich da. Du kannst ja auch nicht das Internet leer gucken. Das Spiel ist wie eine Grippe im Winter. Das kriegst du eh. Ja, für mich lohnt sich das sowieso nicht. Ich cheate einfach nur unendlich viel Geld, unendlich viel Leben und zwischendurch meinen Hubschrauber. Das geht dann so eine Viertelstunde und danach ist mir langweilig. Da kann ich auch staubsaugen oder einen Keller aufräumen. Ist billiger. Und immer dran denken, beim Zocken auf die Ernährung achten. Ne? Denn Augen können nicht viereckig werden, aber Bäuche rund.
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4: Mit Danny Hoppe, guten Tag. An einem Gymnasium im oberbayerischen Schongau hat es möglicherweise eine Amoktat gegeben. Es deute inzwischen einiges darauf hin. Das hat die Polizei am Nachmittag mitgeteilt. Mindestens 2 Mädchen wurden bei dem Vorfall schwer verletzt. Ob sie in Lebensgefahr schweben, ist noch unklar. Möglicherweise gibt es auch noch mehr Verletzte. Insgesamt ist die Lage noch unübersichtlich. Viele Fragen sind noch offen. Malte Albrecht aus dem News-Team bestätigt ist allerdings, dass der mutmaßliche Täter festgenommen wurde. Inzwischen gibt es auch erste Infos zu ihm.
5: Ja genau, nach Angaben der Polizei ist er 16 Jahre alt. Ob er ein Schüler des Gymnasiums ist, ist aber noch nicht bekannt. Auch was die Tatwaffe und den genauen Ablauf angeht, halten sich die Ermittler bisher bedeckt. Bild Online schreibt, dass die Opfer Stichverletzungen erlitten haben sollen, aber das ist, wie gesagt, offiziell noch nicht bestätigt. Laut dem Bericht soll sich das Geschehen zum Teil auf dem Schulgelände, zum Teil im direkten Umfeld des Gymnasiums abgespielt haben. Passiert ist das Ganze jedenfalls am späten Mittag, also während des laufenden Schulbetriebs. Die Polizei rückte mit mehr als 15 Streifenwagen an und rief die Menschen auf, das Gebiet zu meiden. Auch mehrere Rettungshubschrauber des ADAC wurden angefordert. Der mutmaßliche Täter war wohl zuerst geflüchtet, konnte dann aber wenig später festgenommen werden. Die genauen Hintergründe der Tat sind noch unklar.
4: Danke, Malte. Und jetzt weitere Meldungen im Überblick. Beim NATO-Gipfel in Ankara hat US-Präsident Trump weitere Angriffe auf den Iran angekündigt. Man werde sie in der Nacht richtig hart treffen. Der Iran verletze das Abkommen jeden Tag, sagte Trump. Schon vorher hatte er gesagt, dass die Waffenruhe mit dem Iran aus seiner Sicht beendet sei. Die Vereinbarkeit von Familie und Beruf bleibt vor allem für Frauen eine zentrale Herausforderung. So steht es im neuen Familienbericht der NRW-Landesregierung. Demnach stemmen Frauen weiterhin den größten Teil der Care-Arbeit. Gewarnt wird in dem Bericht auch, dass das Armutsrisiko für Alleinerziehende, kinderreiche Familien und Familien mit Zuwanderungsgeschichte gestiegen sei. Seit mehr als einem Monat ist die Bonner Nordbrücke gesperrt. In der nächsten Woche Mittwoch sollen dort die Abbrucharbeiten beginnen. Das hat Bundesverkehrsminister Schnieder mitgeteilt. Konkret geht es dabei um die Vorlandbrücke, die auf der linken Rheinseite auf die Nordbrücke zuführt. Laut Schnieder soll außerdem noch in diesem Jahr der Auftrag für den Ersatzneubau vergeben werden. Ein Blitzer in Solingen sorgt im Netz momentan für viel Spott. Das Video, das millionenfach geklickt wurde, zeigt eine mobile Radarfalle, aufgestellt in einer Einbahnstraße, allerdings entgegen der Fahrtrichtung. In Kommentaren hieß es, die Stadt Solingen sei zu dumm, einen Blitzer aufzustellen. Jetzt wehrt sich die Stadtverwaltung, der Blitzer stehe dort ganz bewusst. Die Straße sei wegen einer Baustelle vorübergehend in eine Einbahnstraße verwandelt worden. Viele Autofahrer hätten das aber ignoriert und seien trotzdem in falscher Richtung durch die Straße gefahren. Dadurch habe es mehrere gefährliche Situationen gegeben. Und deshalb habe man den Blitzer dort aufgestellt, um Falschfahrer zu überführen. Es handele sich also weder um einen Schildbürgerstreich noch um Staatsversagen, heißt es. Und das waren die Nachrichten mit Danny Hoppe.
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6: Der Himmel über uns lockert sich immer weiter auf und Abend und Nacht werden trocken. Morgen dann wieder sommerlicher, mehr Sonne, gar kein Regen und bis zu 29 Grad. Freitag ähnlich, aber nochmal ein Ticken wärmer.
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6: Und das jetzt mit allen Staus ab 20 Minuten plus. Es geht los auf der A1 Köln Richtung Münster zwischen Hagen West und Kreuz Dortmund Unna, 10 Kilometer Stau. Halbe Stunde. Die 3 Köln-Oberhausen zwischen Kreuz Breitscheid und Oberhausen-Lierich gibt es 8 Kilometer Stau mit einer halben Stunde plus. Die 4 Olpe-Aachen zwischen Kreuz Köln-Ost und Kreuz Köln-Süd 5 Kilometer 20 Minuten. A45 Hagen-Gießen zwischen Meinerzhagen und Olpe 10 Kilometer Stau 20 Minuten. Und zum Schluss habe ich noch die A57 für euch. Köln Richtung Nimwegen zwischen Bovert und Mörs-Hülstonk gibt es 17 Kilometer Stau. Da braucht ihr eine halbe Stunde länger. Gute Fahrt!
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6: Das ist ja Eine der wichtigsten Fragen im Sommer überhaupt. Wo ist das Eis gut? Und bei den Preisen auch gar nicht so unwichtig. Wie erfahre ich am besten vor dem Kauf, also vor dem Probieren, wo das Eis auch gut schmecken wird? Wir haben da so ein paar Tipps und Tricks, geben wir euch nach rund 10 Minuten Musik hier bei mir. Ich bin Sascha Fassbender. Hallo!

0: Where is my husband von Ray? Ich frage mich eher, wo ist mein Eis? Venezia, Roma oder Bella Italia? Da kriege ich sofort Hunger auf Pizza oder eben klar auf Eis oder einfach auf beides. Am liebsten nicht zusammen gegessen, ne? Hallo zusammen an diesem Mittwoch und ab morgen wird's wieder richtig, richtig schön bei uns. Und ja, es wäre kein richtiger Radiosender, wenn wir nicht dann auch zumindest mal so kurz über Eis sprechen würden. Und das mache ich mit der Kollegin Kimberly Klages. Hallo.
1: Hi.
0: Erstmal haben wir uns eben in der Redaktion gefragt, warum heißt das eigentlich Eisdiele? Ich dachte, das kommt so vom Dealer oder so mit Eisdielen. Aber nein, das ist anders.
1: Ja, vom Dealen kommt es ganz sicher nicht. Es gibt tatsächlich mehrere Theorien, wie es zu dem Namen Eisdealer gekommen ist. Eine davon ist zum Beispiel, dass früher aus alten Brettern, die ja auch Diele genannt werden, ja, die so vorm Fenster aufgebaut wurden, mhm, für die kleinen Kinder, damit die da draufsteigen konnten, sich dann ihr Eis abholen konnten und quasi trotzdem das Eis genießen konnten. Und aus dieser Improvisation ist dann bis heute der Name Eisdiele geblieben.
0: Ah ja, interessant. Also der Name ist geblieben. Ansonsten hat sich aber einiges verändert in den Eisdielen. Der Preis zum Beispiel, aber vor allem auch die Sorten.
1: Ja, das ist wirklich so crazy. Also es gibt mittlerweile so von Avocado-Eis mit Chili-Soße und Nachos zum pinken Aperol-Eis. Wirklich sehr absurde Sorten sind mit dabei. Ganz frisch gerade auch. In Karlsruhe gibt es ja zum Beispiel ein Spaghetti-Eis und die haben den Namen sehr wörtlich genommen und tatsächlich richtige Spaghettis da reingepackt.
0: Blasphemie!
1: Ja, ich habe mit dem Besitzer Giuseppe gesprochen, der die Idee hatte.
2: Ich bin eigentlich als Italiener Nudelesser und dann kam ich auf die Idee, mal was Außergewöhnliches zu machen, kreativ zu sein, nicht das klassisch wie Vanille, Erdbeer, Schoko, sondern mal bei einer Sorte, wo es noch nicht gibt, und darauf bin ich dann gekommen.
0: Ja, das ist so genau die Sorte, bei der man so erst lacht, dann kurz irritiert guckt und man sich dann fragt, Moment mal, ich glaube, das würde ich probieren.
1: Ja, genau so ist es. Und der Besitzer sagt auch, dass viele erstmal überrascht reagieren. Es ist einfach irgendwie so ungewöhnlich, dass dann sofort alle drüber sprechen und es natürlich auch testen wollen.
0: Absolut. Ich hatte mal ein Curry-Eis.
1: Oh.
0: Das war auch sehr lecker.
1: Mit und Wurst?
0: Nein. Also es ist nicht Currywurst, sondern also es ist indische Curry. Weil ich so, es ist, okay, so oder so ist es jetzt auch bei dem Spaghetti-Essen. Dann vielleicht auch nicht mehr so weit bis zum Bolognese-Eis. Man weiß das schon.
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1: Mit Dennis Cash. Guten Tag. Wer allergisch auf Bienen- oder Wespenstiche reagiert, muss laut Medizinern jetzt wieder besonders aufpassen, denn gerade in den Sommermonaten sind die Insekten wieder ungeliebte Gäste an Kaffeetischen und bei Grillabenden. Allergiker können durch einen Stich einen anaphylaktischen Schock erleiden. Professor Jens Enke vom Neusser Johanna-Etienne-Krankenhaus über die Symptome und mögliche Ausmaße.
2: Es kann im allerschlimmsten Fall zu einem Herz-Kreislauf-Versagen führen. Dadurch, dass die Überreaktion des Körpers so stark ist, bekommt der Patient Luftnot. Die Gefäße werden weitgestellt und im allerschlimmsten Fall kann man daran auch versterben.
1: Wer allergisch auf einen Bienen- oder Wespenstich reagiert, sollte im Fall eines Stiches umgehend den Notruf 112 wählen. Wer nicht genau weiß, ob er überhaupt allergisch ist, kann dies beim Allergologen testen. Die Stadt Grevenbruch hat große Pläne, die immer mehr Gestalt annehmen. Sie will den Titel Europäische Sportstadt 2027 holen und eine internationale Großveranstaltung ausrichten, die sogenannten Eurogames 112. Demnach gab es für beide Projekte ein wichtiges Vorbereitungstreffen. Sabrina Wegner aus der News 89.4 Redaktion hat weitere Infos dazu.
3: Der Grevenbrucher Rat hatte die Doppelbewerbung bereits im Frühjahr beschlossen. Bei dem Treffen mit internationalen Vertretern gab es jetzt bereits viel Lob für Grevenbruch, heißt es von der Stadtverwaltung. Und zwar für die Sportstätten und die gute Lage der Stadt. Bei den angestrebten Eurogames handelt es sich um ein viertägiges Sportevent für Einsatzkräfte von Polizei, Feuerwehr und anderen Sicherheitsbehörden. Die Vorbereitungen laufen laut Stadt auf Hochtouren.
1: Zwischen Kindergarten und Schule darf in den Ferien keine Betreuungslücke entstehen. Das hatte die Neusser CDU gefordert. Heute befasst sich der Jugendhilfeausschuss damit. Von der Stadtverwaltung heißt es, wer nach den Sommerferien in die Schule kommt, muss in der Kita oft schon Platz für neue Kinder machen. Auch in der OGS-Betreuung ist demnach nicht immer automatisch Platz für Vorschulkinder. In Neuss gibt es daher bereits gezielte Abstimmungen zwischen den Beteiligten. Die werden laut Verwaltung auch noch weiter ausgebaut, vor allem mit Blick auf den künftigen Rechtsanspruch auf Ganztagsbetreuung. Und das waren die Lokalnachrichten mit Dennis Cash.
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1: Heute bleibt es meistens bewölkt. Stellenweise kann die Sonne hier und da mal so ein bisschen durchgucken. Und dabei liegen die Höchstwerte um 26 Grad im Rheinkreis Neuss. In der kommenden Nacht verziehen sich die Wolken. Es geht auf 15 Grad runter. Morgen gibt es dann viel Sonnenschein und es wird warm mit Höchstwerten um 28 Grad.
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1: Und das sind die aktuell längeren Staus bei uns in der Region. A46 Düsseldorf-Heinsberg. Zwischen Dreieck-Neuss-Süd und Neuss-Holzheim 4 Kilometer stockend, 5 bis 10 Minuten Zeitverlust. A52 Düsseldorf-Romont zwischen Kreuznersen und Kreuzmönchengladbach 3 Kilometer stockend, 5 Minuten dauert es länger. A57 Köln-Nimwegen zwischen Bovard und Mörs-Hülsdonk 12 Kilometer stockend, 20 Minuten müsst ihr da oben drauf rechnen. Und A57 Krefeld-Köln zwischen Köln-Worringen und Kreuz Köln-Nord 5 Kilometer stockend, 5 Minuten Zeitverlust auch hier. Geblitzt wird in Rommerskirchen auf der B477 zwischen Gohr und Anstel in beide Richtungen. Und noch ein Blitzer steht in Grevenbruch auf der Reiterstraße in Höhe der Hebelstraße hier in beide Richtungen. Da wo es geht, eine gute Fahrt.
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4: Sascha Fassbender hier und ach, ist das knuffig. Tut euch mal einen Gefallen und sucht im Internet nach Bildern von Bärenjungen, also Babybären. So, und dann Hundewelpen. Und schon ist ein blöder Tag ein bisschen weniger blöd. Jetzt mache ich ihn noch mal ein bisschen besser. Forschende in Spanien haben ein neues Tier entdeckt, das leider schon ausgestorben ist. Aber es war sicherlich ganz süß. Ein Bärenhund. Oder ein Hundebär? Ich weiß es nicht.

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0: Beyoncé Play on Beyoncé. For the weekend. Zu viele Köche verderben den Brei. Ja, hier nicht. Und beim nächsten Song auch nicht. Gentleman und Michael Patrick Kelly haben sich beim Format Sing Mein Song auf Vox vor 9 Jahren schon kennengelernt. Daraus ist eine Freundschaft und musikalische Verbindung entstanden. Jetzt haben die zwei eine gemeinsame Single rausgebracht, Wildfire. Am Freitag hatten wir die beiden dann im Interview über uns. Und da haben wir mit ihnen über ihre Liebe zur Musik gesprochen.
1: Also ich finde Song schreiben und dann aber live performen, das sind die schönsten Momente unseres Berufs, weil ja. du fühlst dich ein bisschen wie so ein Empfänger, da kommt was und du bist sozusagen der, der es manifestiert, ja. Das ist so der Songwriting-Moment und dann gibt es diesen Moment, wo du es mit tausenden von Menschen performst und die performen ja auch für dich. Also wenn wir auf der Bühne stehen, ist die Show,
2: das
1: die wir uns...
2: Das Musik machen und diese oder? Interviews immer, boah...
0: Ja, mein Gott. Die beiden sind seit fast 30 Jahren im Musikgeschäft und können trotzdem nicht genug vom Business bekommen. Also von fast allen Dingen, die dazugehören.
2: Das Schöne am Musikmachen ist, es ist nie gleich. Ne? Es gibt immer wieder andere Geschichten, wie ein Song entsteht oder wie ein Song funktioniert hat oder eben nicht funktioniert hat. Und du fängst immer wieder von vorne an, so, ne? Auch beim Konzert. Wenn du auf Tour bist und hast montags in Berlin eine Mega-Show gespielt, musst du in Hamburg am nächsten Tag wieder von ganz vorne anfangen und wieder die Leute kriegen. Und in dem Moment, wo das passiert, ist auch die Magie wieder da. So. Und das hält einen, glaube ich, auch so frisch und auch motiviert. Und deswegen machen wir beide das auch, glaube ich, schon so lange. Also weil wir uns dessen echt bewusst sind.
0: Ja, diese unglaubliche Leidenschaft hören wir auf jeden Fall bei jedem Konzert und jedem Track der beiden raus. Umso besser, wenn sie sich zusammentun. Dabei kann ja hoffentlich nur Gutes rauskommen. Wir überzeugen uns jetzt davon, ne? Ihr euch und ich mich. Hier sind die beiden mit ihrer gemeinsamen Single. Das sind Gentleman und Michael Patrick Kelly mit Wildfire. Das ist neu bei uns.

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1: Mit Danny Hoppe. Guten Tag. Zum ersten Mal seit 11 Jahren hat das Land NRW wieder einmal einen Familienbericht vorgelegt. Untersucht wurde dafür, wie es den Familien bei uns geht und mit welchen Problemen sie zu kämpfen haben. Zum Beispiel bei der Betreuung der Kinder, den steigenden Kosten oder der Suche nach passendem Wohnraum. Das Fazit des Berichts: Die meisten Familien sind zwar zufrieden mit ihrem Leben, gleichzeitig bleibt es für viele aber weiter schwierig, Familie und Beruf unter einen Hut zu bekommen. Vor allem Frauen sind hier stark belastet. Jandi berichtet aus dem Landtagsstudio Düsseldorf.
2: 2,5 Millionen Familien leben in NRW. Der Bericht zeigt, Familien organisieren ihren Alltag heute oft bis ins Detail. Sie sind mit anderen Worten organisatorisch auf Kante genäht. Fällt dann die Kinderbetreuung aus oder kommt eine andere Belastung wie Krankheit dazu, gerät das ganze System schnell ins Wanken. Die Autorin des Berichts, Professorin Kuger, sagte mir aber auch, viele kommen nach eigener Einschätzung gut durch den Alltag, trotz Krisen, steigender Kosten und wirtschaftlicher Unsicherheit.
3: Familien scheinen aber durchaus sehr kreativ und lösungsorientiert zu sein, den Alltag gut zu bewältigen.
2: Besonders deutlich bleiben die Unterschiede zwischen den Geschlechtern. Väter arbeiten im Schnitt 39 Stunden pro Woche, Mütter dagegen 27 Stunden und sie übernehmen nach wie vor den Großteil der Kinderbetreuung. Die Wissenschaftler empfehlen deshalb vor allem eine verlässlichere Kinderbetreuung, leichter zugängliche Familienleistungen und mehr Unterstützung bei gesundheitlichen und sozialen Belastungen.
1: Und jetzt weitere Meldungen im Überblick.
4: Trotz der Attacken von US-Präsident Trump hat NATO-Generalsekretär Rutte das Gipfeltreffen in Ankara als Erfolg bezeichnet. Das Bündnis sei stärker als je zuvor. Trump hatte die NATO-Verbündeten vorher allerdings scharf kritisiert. Dazu hatte er angekündigt, dass er alle Handelsbeziehungen mit Spanien beenden wolle und dass er auch weiter Interesse an Grönland habe. Nach der möglichen Amoktat in einem oberbayerischen Gymnasium sind die beiden schwer verletzten 13-jährigen Mädchen außer Lebensgefahr. Das hat die Polizei in Schongau mitgeteilt. Der festgenommene 16-Jährige soll mit einem Messer und einer Schusswaffe bewaffnet gewesen sein. Das sagte Bayerns Innenminister Herrmann. Laut Polizei könnte es sich auch um eine Beziehungstat handeln. Die Deutsche Bahn will in Zukunft mehr auf künstliche Intelligenz setzen, unter anderem bei der Kundenkommunikation. Hier will die Bahn 50 Millionen Euro investieren. Die neue Bahn-KI soll Kunden allgemeine und individuelle Auskünfte geben.
1: Gut, dass das nicht während eines Spiels passiert ist. Im Bremer Weserstadion ist am Nachmittag an einer Tribüne eine Betonstütze zerbrochen. Das hat der Fußball-Bundesligist vorhin bestätigt. Verletzt wurde demnach niemand und auch für die weiteren Tribünenteile bestehe keine Einsturzgefahr. Passiert ist das Ganze während Modernisierungsarbeiten im Stadion. In einem Teil des VIP-Bereichs sollten eigentlich Fensterscheiben entfernt werden. Dabei sei aus Versehen eine tragende Säule beschädigt worden, heißt es vom Verein. Man hoffe, dass man die Tribüne so schnell wie möglich wieder herrichten könne. Ein bisschen Zeit bleibt noch. Erst am 15. August plant Werder ein Testspiel im Weserstadion. Und das waren die Nachrichten mit Danny Hoppe.
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5: Heute gab es beim Sommer eine kleine Pause, wobei es schon abends und nachts keinen Regen mehr geben wird und es lockert sich weiter auf. Dazu Tiefstwerte in der Nacht zwischen 16 und 13 Grad. Morgen dann wieder mehr blauer Himmel als heute und auch wieder wärmer mit höchstens 29 Grad. Freitag weiter trocken und bis zu 31 Grad.
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5: Ich habe jetzt für euch hier alle Staus ab 20 Minuten plus. Es geht los auf der A3 Köln Richtung Oberhausen zwischen Leverkusen-Opladen und Kreuzhilden. Da gibt es 5 Kilometer Stau mit 25 Minuten plus. Die 4 Olpe-Aachen zwischen Kreuzköln-Ost und Kreuzköln-Süd 8 Kilometer 40 Minuten. A43 Wuppertal Richtung Recklinghausen zwischen Bochum-Witten und Herne-Eickel. Da gibt es 8 Kilometer Stau mit 20 Minuten plus. Die A57 Köln-Nimwegen zwischen Bowert und Krefeld-Gartenstadt 5 Kilometer halbe Stunde. Und noch die A59 Bonn Richtung Köln zwischen Spich und Flughafen Köln-Bonn. Da 5 Kilometer Stau mit 20 Minuten Wartezeit. Gute Fahrt!
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0: Das heißeste Souvenir bei dieser Weltmeisterschaft sind Freundschaftsarmbänder. Ja, Fanbands, so heißen die Dinger in Amerika. Kleine Armbänder mit Anhängern, die kann man bei Fanfesten oder rund um die Stadien kostenlos bekommen. Und das sind nicht nur einfach irgendwelche Bändchen, die kann man mit kleinen Charms zusammenstellen, also so coole Anhänger. Zum Beispiel in New York, da gibt es Anhänger mit Pizzaslice oder Freiheitsstatue. Mehr als 700.000 dieser Armbänder sind schon verteilt worden. Fans stehen dafür teils richtig lang an, ja. Manche sammeln mehrere Versionen, tauschen Charms oder versuchen an besondere Ausgaben aus den verschiedenen WM-Städten zu kommen. Und weil Menschen kostenlose Sachen offenbar nicht einfach kostenlos lassen können, werden die Armbänder online schon weiterverkauft. Ja, teilweise für 50 bis 500 Dollar. Damit hat die Weltmeisterschaft ihren eigenen Taylor Swift-Moment. Nur, dass diesmal nicht Swifties Armbänder tauschen, sondern Fußballfans zwischen Bierstand, Nationalhymne und VAR-Wut plötzlich ganz weich werden wegen kleiner Perlen.
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1: Mit Dennis Kesch. Guten Tag. Jetzt in den Sommermonaten sind wieder viele Insekten unterwegs und daher raten Mediziner, jetzt erneut vor Stichen von Bienen oder Wespen aufzupassen. Bei Allergikern droht dann ein anaphylaktischer Schock, der kann im schlimmsten Fall bis zum Tode führen. Daher raten Mediziner bei Verdacht auch unverzüglich den Notruf zu wählen. Jens Rustemeyer aus der News 89.4 Redaktion hat weitere Infos dazu.
2: 2-3% der Menschen reagieren allergisch auf einen Bienen- oder Wespenstich. Der anaphylaktische Schock ist dann die schwerste Form der Reaktion. Hautausschläge, Juckreiz und Schwindel treten auf. Es kann zum Kreislaufzusammenbruch kommen. Eine Behandlung mit Adrenalin ist dann erforderlich. Erfahrene Allergiker haben ein eigenes Notfallset mit einem Adrenalin-Pen zu Hause. Wer nicht genau weiß, ob er allergisch ist, kann dies beim Allergologen testen.
1: Die Stadt Grevenbroich hat große Pläne, die immer mehr Gestalt annehmen. Sie will den Titel Europäische Sportstadt 2027 holen und eine internationale Großveranstaltung ausrichten, die sogenannten Eurogames 112. Demnach gab es dafür schon ein internationales Vorbereitungstreffen. Laut Stadt gab es dabei viel Lob für die Sportstätten und die gute Lage der Stadt. Bei den angestrebten Eurogames handelt es sich um ein 4-tägiges Sportevent für Einsatzkräfte von Polizei, Feuerwehr und anderen Sicherheitsbehörden. Der Stadtrat hatte die Doppelbewerbung bereits im Frühjahr beschlossen. Zwischen Kindergarten und Schule darf in den Ferien keine Betreuungslücke entstehen. Das hatte die Neusser CDU gefordert. Heute befasst sich der Jugendhilfeausschuss damit. Von der Stadtverwaltung heißt es, wer nach den Sommerferien in die Schule kommt, muss in der Kita oft schon Platz für neue Kinder machen. Auch in der OGS-Betreuung ist demnach nicht immer automatisch Platz für Vorschulkinder. In Neuss gibt es daher bereits gezielte Abstimmungen zwischen den Beteiligten. Die werden laut Verwaltung auch noch weiter ausgebaut, vor allem mit Blick auf den künftigen Rechtsanspruch auf Ganztagsbetreuung. Und das waren die Lokalnachrichten mit Dennis Kesch.
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1: Es sind viele Wolken unterwegs, die nur selten mal die Sonne durchlassen bei höchstens 26 Grad. Die Nacht wird dann angenehm, bis 15 Grad geht's runter. Dann verziehen die Wolken sich auch. Morgen bekommen wir dann viel Sonnenschein und es wird warm. Um 28 Grad sind die Höchstwerte dann.
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1: Und das sind die aktuellen noch etwas längeren Staus hier bei uns in der Region. A46 Düsseldorf-Heinsberg zwischen Neuss-Norf und Neuss-Holzheim. 2 Kilometer stocken, 5 Minuten Zeitverlust. A52 Düsseldorf-Romont zwischen Kreuz-Nersen und Kreuz-Mönchengladbach. 3 Kilometer stocken, 5 Minuten müsste da oben drauf rechnen. Und A57 Köln-Nimwegen zwischen Kreuz-Meerbusch und Mörs-Hülsdonk. 9 Kilometer stockend, etwa eine Viertelstunde Zeitverlust. Geblitzt wird noch in Neuss auf dem Willy-Brandt-Ring Richtung Düsseldorf und in Rommerskirchen auf der B477 zwischen Gohr und Hanstel in beide Richtungen. Da wo es geht, eine gute Fahrt.
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3: Ich bin Sascha Fassbender. Hallo.

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0: Wir haben den 8. Juli. Gehen mal kurz zurück, so 7 Wochen, in die News 89.4 Lokalnachrichten.
1: Frederik Tillmann aus Grevenbruch hat das 95. Springderby in Hamburg gewonnen. Auf seinem Pferd Comanche absolvierte er den schwierigsten Kurs der Welt fehlerfrei und das auch im finalen Stechen.
0: Und weil das im Pferdesport einfach so krass ist, haben wir seitdem versucht, uns mit Frederik zu treffen, Laura Krechberger. Das war aber gar nicht so leicht, ne?
2: Nee, der hat echt so viel zu tun. Er betreibt nämlich mit seinem Bruder Gilbert in Grevenbruch das Gestütgut Neuhaus mit so rund 120 Pferden, 10 davon gehören Frederik. Und wenn er sich um alle anderen gekümmert hat, reitet und trainiert er seine eigenen Pferde und gibt auch noch mehrmals die Woche Reitunterricht. Und als wir dann endlich einen Termin gefunden hatten, kam auch noch zu spät.
0: Warum das?
2: Er kam ganz abgehetzt auf einem E-Bike an. Unseren Termin hätte er nämlich fast vergessen, weil er auch noch seinen Sohn auf ein Reitturnier vorbereiten musste.
0: Ach, das heißt, der reitet auch schon so gut, oder was?
2: Ja, der ist jetzt ab übernächster Woche sogar bei einer EM dabei. Darum nimmt sich Frederik gerade auch eine Auszeit, um ihn zu trainieren.
0: Wow, also Reiten ist bei den Tillmanns Familiensache, ja?
2: Total. Sein Papa und Bruder sind auch beide Springreiter. Und sein Bruder hat dieses Hamburg-Derby sogar auch schon mal gewonnen.
0: Ach krass, dann lass uns mal über dieses Hamburger Derby sprechen. Wir haben gerade in dem Ausschnitt aus unseren News gehört, das ist irgendwie das krasseste Springreiten überhaupt. Warum?
2: Ja, das ist halt einfach deutlich ausgefallener als bei anderen Turnieren. Das sind so Naturhindernisse, die viel schwieriger sind, sagt Frederik.
3: Das bekannteste ist im Grunde der Derbywall, wo man dann von über 3 Meter Höhe runterreiten muss mit einem darauffolgenden Sprung. Weitere Hindernisse ist zum Beispiel der Pulvermannsgrab. Das ist im Grunde ein Sprung, der so ein bisschen in eine Kuhle geht.
2: Er hat sich sogar einige der Hindernisse bei sich nachgebaut, damit er üben kann.
0: Das ist mal ein Satz. Frederik Tillmann hat vor einigen Wochen das Hamburger Derby gewonnen, gilt so als das schwierigste Springreitturnier der Welt. Wir durften ihn zu Hause auf seinem Gut Neuhaus in Grevenbruch besuchen. Und das, obwohl er, ihr habt es gerade gehört, wirklich auch noch genug anderes Zeug zu tun hat. News 89.4 bei euch im Radio. Timo Gerke hier. Schönen Feierabend.

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1: Mit Ralf Bosse. Die Absprache zwischen Donald Trump und FIFA-Präsident Gianni Infantino hat ein weiteres Nachspiel. Abgeordnete der EU haben einen Brief an 27 Fußballverbände verschickt mit der Aufforderung, bei der FIFA formelle Schritte gegen Infantino einzuleiten. Grund: die zurückgenommene rote Karte gegen den US-Stürmer Fallon Balogun. 35 EU-Politiker haben bereits unterzeichnet. Auch DFB-Präsident Bernd Neuendorf hatte im Vorfeld eine Aufklärung gefordert.
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2: Mit Danny Hoppe, guten Abend. Im Konflikt zwischen den USA und dem Iran stehen die Zeichen wieder klar auf Eskalation. US-Präsident Trump will es nicht bei den Luftangriffen der vergangenen Nacht belassen. Beim NATO-Gipfel in Ankara hat er am Nachmittag schon die nächste Angriffswelle angekündigt. Das US-Militär werde den Iran in der kommenden Nacht erneut richtig hart treffen, sagte Trump. Walter Albrecht aus dem News-Team: bis vor kurzem sah ja eigentlich alles nach Entspannung aus. Das ist jetzt wohl vorbei.
3: Genau, Trump hat die Feuerpause heute nämlich für beendet erklärt. Er wirft der Führung in Teheran vor, sich nicht an die Vereinbarungen zu halten. Trotzdem will er aber zulassen, dass seine Unterhändler weiter mit dem Iran sprechen. Vorausgegangen waren mutmaßlich iranische Angriffe auf Tanker in der Straße von Hormuz. Die USA griffen daraufhin dutzende Ziele im Iran an, darunter Radaranlagen und Raketenlager. Der Iran antwortete wiederum mit Angriffen auf US-Militärstützpunkte in Kuwait und Bahrain. Außerdem drohte Trump erneut mit einer Blockade gegen den Iran. Dadurch könnten Schiffe iranische Häfen künftig wie schon einmal weder anlaufen noch verlassen.
2: Ein anderes Thema beim NATO-Gipfel war die Ukraine. Es gab eine neue Zusage für milliardenschwere Militärhilfen.
3: In diesem Jahr kann Kiew mit 70 Milliarden Euro für militärische Ausrüstung und Ausbildung rechnen. Für kommendes Jahr ist nochmal dieselbe Summe geplant. Das steht so in der Gipfelerklärung. Außerdem gibt es eine wichtige Nachricht für die ukrainische Luftverteidigung. Die USA wollen der Ukraine erlauben, Patriot-Luftabwehrraketen künftig selbst zu bauen. Das hat US-Präsident Trump bei einem Treffen mit dem ukrainischen Staatschef Selenskyj angekündigt. Die Ukraine braucht die Patriots dringend, um sich besser vor russischen Angriffen mit ballistischen Raketen zu schützen.
2: Danke, Malte. Und jetzt weitere Meldungen im Überblick. Nach der möglichen Amok-Tat an einer Schule im oberbayerischen Schongau hat sich die Polizei noch einmal geäußert. Demnach sind die beiden 13-jährigen Mädchen, die bei der Attacke schwer verletzt wurden, außer Lebensgefahr. Der festgenommene 16-Jährige hatte laut Polizei ein Messer und eine Schusswaffe dabei. Das Motiv ist noch unklar. Die Vereinbarkeit von Familie und Beruf bleibt vor allem für Frauen eine große Herausforderung. So steht es im neuen Familienbericht der NRW-Landesregierung. Demnach stemmen Frauen weiterhin den größten Teil der Care-Arbeit. Gewarnt wird im Bericht außerdem, dass das Armutsrisiko für Alleinerziehende, kinderreiche Familien und Familien mit Zuwanderungsgeschichte gestiegen sei. Das US-Unternehmen OpenAI gibt morgen sein neues KI-Modell für die breite Öffentlichkeit frei. GPT 5.6, das hat das Unternehmen bestätigt. Politiker und Sicherheitsexperten sind in Sorge, weil die neue KI-Technologie weltweit Software-Schwachstellen ausfindig machen und Angriffsflächen für Hacker bieten kann. Die Lehrerinnen und Lehrer in Deutschland werden im Schnitt immer älter und arbeiten oft in Teilzeit. Das zeigen neue Zahlen des Statistischen Bundesamts. Demnach ist jede dritte Lehrkraft inzwischen älter als 50 Jahre. Einen neuen Höchststand gibt es auch bei der Teilzeitquote. Sie lag im Schuljahr 2024/25 bei 44%. Das ist der höchste Wert seit Beginn der Datenerhebung. Und das waren die Nachrichten mit Danny Hoppe.
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4: Die Sonne hat heute mal Pause gemacht. Jetzt am Abend lockert es hier und da aber auch nochmal auf. Es bleibt die meiste Zeit trocken. Ganz vereinzelt können mal ein paar Tropfen mit dabei sein. Später in der Nacht bleibt es trocken und die Temperaturen pendeln sich ein. So zwischen 16 und 13 Grad. Morgen dann deutlich mehr Sonne als heute. Und das Ganze bei bis zu 29 Grad. Freitag geht's dann sonnig weiter.
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4: Ab 15 Minuten habe ich da gerade 4 Meldungen für euch. Einmal die A1 Dortmund-Euskirchen zwischen dem Kreuz Leverkusen und Köln-Löwenich. 8 Kilometer, eine Viertelstunde plus. 18 Minuten auf der A3 Köln-Oberhausen zwischen dem Dreieck Langenfeld und dem Kreuz Hilden. 4 Kilometer Stau. Dann die A4 Olpe-Aachen zwischen dem Kreuz Köln-Ost und dem Kreuz Köln-Süd. 7 Kilometer, 25 Minuten plus. Und nochmal 17 Minuten obendrauf auf der A43 Wuppertal-Recklinghausen. zwischen dem Kreuz Bochum und dem Kreuz Herne 6 Kilometer Stau. Allen unterwegs eine gute Fahrt, kommt gut an.
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4: Robert Janz ist hier, hallo zusammen. Und bei mir ist in der Bude heute der Strom ausgefallen zu Hause. Und ich sag euch, das ist für mich ein Albtraum. Also ich musste kalt duschen heute Morgen. Es gibt bestimmt Leute, die jetzt zuhören und sagen, ja, Moment mal, ich dusche jeden Morgen kalt. Ja, ist schön für euch. Für mich, ich stehe dazu, ich bin absoluter Warmduscher. Es ist für mich der Horror gewesen. Aber, und das ist jetzt das Positive, jetzt weiß ich einfach die kleinen Dinge im Leben wieder mehr zu schätzen. Also auch hier mit euch jetzt wieder eine gute Zeit haben zu dürfen. Und dann würde ich vorschlagen, starten wir jetzt einfach mal rein. Ich freue mich mit Musik von Everything But The Girl, Missing.

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0: Katy Perry war das mit Watch It Burn. Morgen kommt der Sommer zurück. Es wird wieder sonnig und warm. Und weil in der Sonne chillen einfach auch jeder kann, habe ich einen anderen Vorschlag. Wie wäre es denn mit Kino? Denn König der Löwen, Die Schöne und das Biest oder zuletzt Lilo und Stitch. Ne? Seit gut 10 Jahren wirklich haut Disney so gut wie jeden seiner Animationsklassiker nochmal neu raus. Irgendwie als Live-Action-Movie. Und dieses Recycling, nenne ich das mal vorsichtig, das geht jetzt munter in die nächste Runde mit Vaiana. Der Film kommt morgen in unsere Kinos. Filmexperte Jörg Albrecht.
1: Ja, Vaiana. Da werden sich viele denken, Moment mal, das Original ist doch gerade mal 10 Jahre alt und jetzt schon ein Live-Action-Remake. Das klingt nicht nur so, als ob es komplett überflüssig wäre. Das ist es auch, zumal den neuen Vaiana fast nichts vom Original unterscheidet. Trotz der menschlichen Darsteller sieht er außerdem ebenfalls aus wie ein Animationsfilm aus dem Computer.
2: Vaiana, hör mir zu. Weißt du jetzt, wer du bist?
3: Dann sind die Geschichten wahr.
2: Die Geschichte fängt gerade erst an.
0: Ui, falls jemand diese Geschichte vielleicht doch noch nicht kennen sollte, wovon handelt Vaiana?
1: Also im Mittelpunkt steht die 16-jährige Vaiana. Das ist die furchtlose Tochter des Chiefs vom Volk der Mutunui in der Südsee. Als das dann in Not gerät, sticht Vaiana in See, um den Halbgott Maui zu finden, der an dieser Notlage nicht so ganz unschuldig ist.
3: Maui, Halbgott des Windes und des Meeres.
4: Held der Seefahrer. Es heißt korrekt Maui. Formwandler, Halbgott des Windes und des Meeres. Held der Seefahrer.
1: Dwayne Johnson hat Maui ja schon im Original die Stimme geliehen. Und er spielt ihn jetzt auch in der Realverfilmung mit Langhaarperücke.
3: Seht euch nur seine wilden Locken an.
4: Ja, ich hab wirklich Scheiße.
1: Für einen Gag sind seine Locken zwar gut, aber eigentlich sieht Dwayne Johnson extrem dämlich damit aus. Auch da wollten die Macher dem ursprünglichen Vaiana treu bleiben. Und ich hab's ja auch schon gesagt, das Remake ist eine 1:1-Kopie, die wirklich niemand braucht.
0: Wir müssen auch noch mal kurz über den Filmtitel sprechen. Der ist ja im Original gar nicht Vaiana, sondern Moana. Wie kommt's?
1: Ja, Vaiana heißt er bei uns in Deutschland, weil es Markenrechte einer Kosmetikfirma am Namen Moana gibt. Das ist die nicht so spektakuläre Erklärung für die Titeländerung. Die bei weitem interessantere, die hat mit einer Frau zu tun, nämlich dem italienischen Pornostar Moana Pozzi. Die Legende geht, dass Disney verhindern wollte, dass Kids, die nach ihrer Prinzessin Moana googeln, auf eben diese Moana Pozzi stoßen. Und hey, ich habe nicht gesagt, ihr sollt jetzt googeln.
0: Ja, gut, dass du es gesagt hast. Ich wollte es gerade so mal sagen. Nur 10 Jahre nach dem Animationsfilm Vaiana bringt Disney das Ganze jetzt nochmal als Live-Action-Movie in die Kinos. Jörg ist nicht so begeistert, haben wir gerade gehört. Danke dir.

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1: Der Mittwochabend bleibt so ein bisschen durchwachsen. Viele Wolken, zwischendurch aber auch mal Wolkenlücken am Himmel. Hier und da kann auch noch mal örtlich ein bisschen Regen mit dabei sein. Später wird es dann trocken und die Nacht wird mild mit 16 bis 13 Grad. Morgen wird es dann insgesamt deutlich freundlicher als heute, also viel mehr Sonne. Die meiste Zeit trocken und Höchstwerte bis 29 Grad.
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1: Wir checken schnell die Lage auf den Straßen. Ab 15 Minuten die A3 Köln-Oberhausen zwischen dem Dreieck Langenfeld und dem Kreuz Hilden. 3 Kilometer Stau, eine Viertelstunde plus. Eine halbe Stunde auf der A4 Olpe-Aachen zwischen dem Kreuz Köln-Ost und dem Kreuz Köln-Süd. 7 Kilometer. Und dann nochmal 2 Kilometer Stau auf der A45 Hagen-Gießen zwischen Meinerzhagen und Olpe. Aktuell 15 Minuten plus. Allen unterwegs eine gute Fahrt. Kommt gut an.
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1: Hi zusammen, Robert Jantz ist hier und Fußballfans, aufgepasst, heute könnt ihr euch entspannen. Es gibt tatsächlich mal kein WM-Spiel. Ja, es ist der erste spielfreie Tag bei diesem Wahnsinnsturnier. Aber keine Panik, morgen geht es bereits mit den Viertelfinals weiter. Den Auftakt macht dann um 22 Uhr das Karaduell Frankreich gegen Marokko in Boston. Das ist ja tatsächlich dann auch die Neuauflage des WM-Halbfinals von 2022. Damals hat Frankreich 2:0 gewonnen. Sprechen wir gleich nochmal ausführlich drüber mit meinem Kollegen Ralf Bosse aus unserem WM-Studio und zur Einstimmung jetzt schon mal den offiziellen WM-Song Die Die von Shakira und Burna Boy.

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0: Musik von Alvaro Soler war das. Morgen steht bei der Fußball-Weltmeisterschaft in den USA das erste Viertelfinale mit wirklich besonderer Brisanz an.
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0: Frankreich trifft auf Marokko. Ralf Bosse aus unserem WM-Studio. Warum bewegt dieses Spiel so viele Menschen?
2: Weil sich hier weit mehr als zwei Fußballnationalmannschaften gegenüberstehen. Frankreich und Marokko verbindet eine lange gemeinsame Geschichte, viele familiäre Beziehungen und eine große marokkanische Community in Frankreich. Zahlreiche Nationalspieler kennen sich aus den europäischen Ligen. Einige haben sich in ihrer Karriere sogar zwischen beiden Nationalteams entscheiden müssen, wie zum Beispiel Ayoub Mouadi, der in den Jugendnationalmannschaften Frankreich spielte, von Nationaltrainer Didier Deschamps noch als zu jung eingeschätzt wurde. Der 18-Jährige spielt jetzt für Marokko und trumpft groß auf. Entsprechend groß ist die Aufmerksamkeit weit über den Fußball hinaus.
0: Sportlich spricht ja vieles für Frankreich, aber ganz so eindeutig dürfte die Aufgabe nicht werden, oder?
2: Nein, denn Marokko hat sich bei dieser Weltmeisterschaft erneut als unangenehmer Gegner präsentiert. Die Mannschaft verteidigt kompakt, schaltet schnell um und hat schon mehrfach gezeigt, dass sie auch favorisierte Teams vor große Probleme stellen kann. Frankreich bringt zwar die größere individuelle Qualität und mehr Erfahrung auf diesem Niveau mit, doch gerade in einem K.O.-Spiel können Kleinigkeiten den Unterschied machen. Die Voraussetzungen für ein spannendes Viertelfinale sind also bestens.
0: Herrlich. Um 22 Uhr geht es morgen Abend los. Das scheint sehr spannend zu werden. Vielleicht fliegt ja der nächste Titelfavorit raus.
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1: Mit Danny Hoppe, guten Abend. 5 Jahre nach der Flutkatastrophe von 2021 wollen NRW und die Niederlande beim Hochwasserschutz enger zusammenarbeiten, um die Menschen besser vor Starkregen und Überschwemmungen zu schützen. Darauf haben sich beide Seiten heute in Aachen geeinigt. Dafür wird weiter in neue Schutzanlagen, moderne Warnsysteme und Forschung investiert. Denn mit dem Klimawandel steigt auch das Risiko extremer Hochwasser. José Nasjandi aus dem Landtagsstudio hat die Einzelheiten.
2: Seit der Flutkatastrophe hat NRW fast 500 Millionen Euro zusätzlich in den Hochwasserschutz investiert. Gefördert wurden rund 600 Projekte von neuen Deichen und Rückhaltebecken bis hin zu renaturierten Flussauen, die das Wasser künftig besser aufnehmen sollen. Gleichzeitig wurde das Netz der Hochwassermessstellen deutlich ausgebaut und die Zusammenarbeit mit den Niederlanden intensiviert. NRW-Umweltminister Oliver Krischer sagte in Aachen:
3: Die Katastrophe von 2021 war für uns in Nordrhein-Westfalen eine Zäsur. Es gab ein Davor im Hochwasserschutz und es gibt ein Danach.
2: Beide Länder sind sich einig, einen vollständigen Schutz vor Hochwasser wird es wohl nie geben. Mit mehr Vorsorge, schnelleren Warnungen und gemeinsamen Projekten soll das Risiko für die Menschen entlang von Rhein- und Nebenflüssen deutlich gesenkt werden.
1: Und jetzt weitere Meldungen im Überblick. Der NATO-Gipfel in Ankara ist vorbei und US-Präsident Trump hat gerade eine positive Bilanz gezogen. Man habe eine großartige Zeit gehabt. Vorher hatte Trump beim Gipfel dem Iran mit einer neuen großen Angriffswelle in der Nacht gedroht und einer neuen Seeblockade von Schiffen, die iranische Häfen anlaufen oder verlassen. Nach der möglichen Amoktat in einem oberbayerischen Gymnasium sind die beiden schwer verletzten 13-jährigen Mädchen außer Lebensgefahr. Das hat die Polizei in Schongau mitgeteilt. Der festgenommene 16-Jährige war demnach mit einem Messer und einer Schusswaffe bewaffnet. Die genauen Hintergründe der Tat sind weiter unklar. Die Weltgesundheitsorganisation geht davon aus, dass sich die Zahl der Krebsdiagnosen bis zum Jahr 2050 weltweit fast verdoppeln könnte. Gründe seien Mängel in der Prävention. Dazu kämen klassische Risikofaktoren wie Rauchen, Alkohol, zu wenig Bewegung und Übergewicht, heißt es im neuen Krebsbericht der WHO. Sollten die Geschäfte auch sonntags häufiger mal öffnen dürfen, ja oder nein? In dieser Frage sind die Menschen in Deutschland ziemlich gespalten. 43% sind eher dafür, 50% sind dagegen. Das zeigt eine neue YouGov-Umfrage. Vor knapp einem Jahr hatte das Meinungsforschungsinstitut die Frage schon mal gestellt. Damals war die Ablehnung noch deutlich größer. Die Handelsverbände fordern schon länger, dass Geschäfte öfter und flexibler sonntags öffnen dürfen. Einkaufen sei auch ein Freizeiterlebnis, sagen sie. Die Gewerkschaft Verdi ist dagegen. Sie sagt, längere Öffnungszeiten ließen schon jetzt immer weniger Raum für Familie, Freunde und Ehrenamt. Der Sonntag sei der einzig verlässliche, planbare freie Tag. Und das waren die Nachrichten mit Danny Hoppe.
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4: Draußen ist jetzt, würde ich mal sagen, kein Bilderbuch-Sommerabend. Aber die Wolken, die reißen stellenweise so ein bisschen auf. Vereinzelt kann hier und da auch noch mal ein Tropfen mit dabei sein. In den nächsten Stunden wird es insgesamt trockener. Später in der Nacht bleibt es auch ganz entspannt. Tiefstwerte dann so bei 16 bis 13 Grad. Morgen wird's das Schöne deutlich sommerlicher als heute. Im Nordosten noch ein bisschen wolkiger, aber ansonsten wirklich richtig schönes Sommerwetter. Das Ganze war bis zu 29 Grad.
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4: Kurz nach 19 Uhr, ab 15 Minuten zwei Meldungen. Einmal die A3 Köln-Oberhausen zwischen Solingen und dem Kreuz Hilden 2 Kilometer 16 Minuten plus und 20 Minuten obendrauf auf der A4 Köln-Aachen zwischen dem Dreieck Köln-Heumer und dem Kreuz Köln-Süd 6 Kilometer Stau dort. Allen unterwegs eine gute Fahrt, kommt gut an.
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4: Robert Jans ist hier. Ich hoffe, ihr habt einen entspannten Abend. Jetzt mit einem Highlight für alle Linkin Park-Fans unter euch. Ich spiele euch Lost. Und gleich checken wir da mal, wer musikalisch in diesem Jahr so bisher am erfolgreichsten war. Machen wir nach 3 Hits am Stück.

0: Neue Musik war das von Moss Kenner. Das Jahr ist schon gut halb rum, ne? Da kann man schon mal auch musikalisch so eine Halbzeitbilanz ziehen. Die Konsumforscher von GfK Entertainment, die haben das gemacht. Kollege Ronny Thora, Ronny, was war da los in der ersten musikalischen Halbzeit 2026?
1: Ja, dass Megastar Taylor Swift ganz vorne liegt bei den Singles, ist ja fast schon Routine. Erstaunlich höchstens, dass sie mit The Fate of Ophelia vorne lag jetzt im ersten Halbjahr, obwohl der Song ja schon letzten Oktober rauskam. Bei den Alben liegen die Toten Hosen vorn, vor den K-Pop-Stars BTS und Harry Styles. Aber das Album Trink aus, wir müssen gehen, soll ja angeblich auch das letzte Studioalbum von Campino und Co. sein. Größte Überraschung des ersten Halbjahres aber vielleicht, Michael Jackson lag jetzt posthum nochmal mit 3 Alben weit vorn in den Charts. Hat natürlich mit dem Erfolg des Kinofilms Michael zu tun, der vielen die Musik des King of Pop nochmal nahegebracht hat.
0: Die gute Taylor und die Hosen sind also bisher die Chartkönige 2026. Aber Michael Jackson, der hat sie auch nochmal reingemogelt und den hören wir jetzt mit Heal the World.
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1: Es geht mit doch recht vielen Wolken rein in den Abend, aber es gibt auch die ein oder anderen hellen Stellen am Himmel. Einzelne Tropfen sind vielleicht auch noch dabei, viel kommt da aber nicht mehr runter. Später bleibt es auch trocken, dazu kühlt es auf 16 bis 13 Grad ab. Morgen setzt sich die Sonne durch, es bleibt trocken und die Temperaturen steigen auf bis zu 29 Grad.
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1: Wir checken die Lage auf den Straßen ab 15 Minuten. Zwei Meldungen. Einmal die A2 Hannover-Dortmund zwischen Gütersloh und Reda-Wiedenbrück. 1 Kilometer, 28 Minuten plus. Und eine Viertelstunde auf der A2 Hannover-Dortmund zwischen Beckum und Hamm-Untrop. 1 Kilometer Stau. Allen unterwegs eine gute Fahrt. Kommt gut an.
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1: Robert Jantz steht hier im Studio. Hallo zusammen, schön, dass ihr mit am Start seid. Und wir starten jetzt rein in diese halbe Stunde mit einem 90er. Ich spiele euch Sascha mit If You Believe. Macht euch einen schönen Abend.

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0: Sia habe ich euch gespielt. Und ja, Fernsehen ist schon wild, ne? Hier die Tage habe ich Morgenmagazin geschaut. Wen sehe ich da? Icky Mel und entsetzte Gesichter. Jetzt muss ich euch nochmal was beichten. Und zwar habe ich letztens an einem Sonntagmittag auch mal den Fernseher angemacht und habe ich mir da angeschaut, den ZDF-Fernsehgarten mit hier Kiwi, ne? Und was ich da gesehen habe, also dieses ganze Sendungskonzept, faszinierend und irgendwie auch ein bisschen, weiß ich nicht, es hat was mit mir gemacht und mit diesem Gefühl bin ich nicht alleine.
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3: Ja, nee, ist klar. Was ist denn nur los in unserem Land? Die nächste Instanz wackelt. Der ZDF-Fernsehgarten hat große Probleme. Die feiern gerade 40 Jahre Fernsehgarten. Und da frage ich mich, 40 Jahre erst? Ich hätte jetzt auch 80 getippt. Aber so richtig erfolgreich wurde der Fernsehgarten erst, als Kiwi kam. Ja, die hat den Laden im Griff. Kiwi moderiert das Ding ja nicht nur. Die macht ja auch noch selber die Aufnahmeleitung, Regie, Kamera, Platzanweiserin und singt und dann selbst am lautesten auf dem Tisch. Ja, und ich weiß, wovon ich rede, Leute. Ich war schon mal da. Ja, ich hatte aus Versehen zugesagt und habe dann die Nervensäge hautnah erlebt. Ey, die ist wie 10 Junggesellenabschiede am Ballermann gleichzeitig. Und ich habe mich immer gefragt, wie schaffen die das, bei so einem Affentheater trotzdem so eine gute Stimmung ins Publikum zu bringen? Die müssen denen noch was gegeben haben, habe ich immer gedacht. Ja, und stimmt auch. Alkohol, ja sicher. Die ganze Meute ist seit 40 Jahren jeden Sonntagvormittag hupenvoll. Nur so erträgst du es, wenn die Gumbay Dance Band zum 80.000. Mal Son of Jamaica schallert. Ja, das schaffst du nicht unter 2 Promille. Und damit ist jetzt Schluss. Der ZDF zieht den Stecker, beziehungsweise den Zapfhahn. Alkoholverbot im Fernsehgarten. Super, da kannst du die Bude auch direkt dicht machen. Auch wenn Kiwi meint, wir können auch ohne Alkohol lustig sein. Nein, es war auch mit Alkohol kaum auszuhalten.
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1: Ich bin Dirk Zeitler. In der Türkei ist der NATO-Gipfel zu Ende gegangen. Kanzler Merz sieht die NATO gestärkt, trotz der massiven Kritik von US-Präsident Trump an den Verbündeten. Wir sind einen wichtigen Schritt vorangekommen auf dem Weg in die neue NATO, sagte Merz zum Abschluss des Treffens in Ankara.
2: Der große Knall ist ausgeblieben, das allein sorgt für gute Laune beim Kanzler. Merz lobt ausdrücklich den Auftritt von Trump in den Beratungen. Der habe aufmerksam zugehört und auch Äußerungen kleinerer Mitgliedstaaten mit großer Sympathie begleitet. Und Trump habe zwar kritisch Punkte angesprochen, aber auch anerkannt, dass die Europäer sich in Sachen Verteidigung mehr anstrengen. Merz würdigt auch die Rolle von NATO-Generalsekretär Rutte, dem ja immer wieder vorgeworfen wird, Trump zu sehr zu umschmeicheln. Rüttes charmante und engagierte Art habe den Erfolg erst möglich gemacht. Thomas Brock, Nachrichtenredaktion.
1: Der nach einer möglichen Amoktat an einer Schule in Bayern festgenommene Täter war nach Worten von Innenminister Herrmann in der Vergangenheit in psychiatrischer Behandlung. Weitere Hintergründe und Details könne man aber noch nicht nennen. Das werde nun alles sorgfältig recherchiert, sagte Herrmann. An dem Gymnasium in Schongau in Oberbayern wurden mindestens 2 Mädchen verletzt. Die Zahl der jährlichen Krebsdiagnosen weltweit wird sich nach Angaben der Weltgesundheitsorganisation deutlich erhöhen. 2050 sei mit 35 Millionen neuen Krebspatienten pro Jahr zu rechnen, im Vergleich zu 20,6 Millionen 2024. Das teilte die WHO in ihrem neuen Krebsreport mit.
3: Alkohol, Rauchen, Bewegungsarmut und Übergewicht, das sind und bleiben laut WHO die Killerfaktoren. Gerade die steigende Zahl übergewichtiger Menschen macht den Experten große Sorgen. Darüber hinaus kritisiert der Report die weltweit immensen Unterschiede bei Vorsorge und Behandlung. In vielen Ländern könnten Patienten und Patientinnen nicht auf eine adäquate Therapie hoffen. Ein weiterer Aspekt ist, dass die Krebsdiagnose für die Betroffenen aufgrund von Arbeitslosigkeit und hoher Kosten oftmals den finanziellen Ruin bedeutet. Aus Wien, Matthias Röder.
1: Zum Sport. Alexander Zverev steht zum ersten Mal im Halbfinale von Wimbledon. Einen Monat nach seinem French Open-Triumph in Paris besiegte der 29-Jährige im Viertelfinale von London seinen Angstgegner Taylor Fritz. Überraschend glatt in 3 Sätzen. Und das waren die Nachrichten mit Dirk Zeitler.
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4: Jetzt am Abend ist es so ein bisschen wechselhaft da oben am Himmel. Mal Wolken, mal so ein paar Auflockerungen. Ein paar letzte Tropfen sind vielleicht auch noch mit dabei. Danach wird es aber überall trocken. In der Nacht ziehen von Norden zwar wieder mehr Wolken rein, aber Regen spielt da keine Rolle. Und so geht's dann morgen weiter. Also, dass Regen keine Rolle spielt. Sonne dafür wird eine Rolle spielen. Bis 29 Grad sind morgen drin. Der Sommer kommt zurück. Also können wir gar nicht meckern.
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4: Kurz nach 20 Uhr ab 5 Minuten 3 Meldungen. Die A2 Hannover-Dortmund zwischen Gütersloh und Reda-Wiedenbrück 2 Kilometer eine halbe Stunde plus. Dann die A2 Hannover-Dortmund jetzt aber zwischen dem Kamener Kreuz und Kamen-Bergkam 1 Kilometer 6 Minuten kommen da oben drauf und 5 Minuten plus auf der A43 Wuppertal-Recklinghausen zwischen Bochum und Herne-Eickel aktuell 1 Kilometer Stau. Allen unterwegs eine gute Fahrt, kommt gut an.
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4: Robert Jans ist hier, hallo zusammen. Und heute ja, hatte die Sonne ja eher so Teilzeit, sag ich mal, war heute eher bewölkt. Aber ab morgen, ich hab's ja gerade gesagt, ne, kommt der Sommer zurück. Und darum spiele ich euch jetzt auch mal David Guetta mit Lovers on the Sun. Klingt so ein bisschen nach Sonnenuntergang, auch wenn der heute bei uns ja, vielleicht gar nicht so schön aussieht. Egal!
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0: Taylor Swift war das mit Opalite. Der Sommer hat bei uns heute so ein bisschen auf Pause gedrückt, aber ist ja nicht schlimm. Ist ja auch mal ganz angenehm, wenn es nicht so warm ist. Aber Leute, ab morgen kommt wieder mehr Sommerfeeling auf. Wir freuen uns und Kollege Leo Arigi, es wird dann auch wirklich angenehm.
1: Ja, genau. Ich weiß nicht, wie es dir geht, aber wieder so auf über 40 Grad hätte ich irgendwie ziemlich wenig Bock.
0: Nee, bitte nicht.
1: Wird auch nicht so, keine Sorge. Also morgen werden es so um die 29 Grad, anfangs ein paar Wolken, ansonsten mit einem schönen blauen Himmel. Und es geht auch ganz genauso am Freitag weiter, da wird es sogar noch ein bisschen wärmer und der Himmel noch ein bisschen klarer.
0: Ach, das höre ich doch gerne.
1: Oder mache ich dich jetzt einfach noch glücklich? Ja, am Wochenende wird es noch wärmer und noch klarer. Aber genug damit. Maximal werden es am Wochenende 33 Grad. Das halte ich wirklich für das perfekte, angenehme Sommerwetter. Also eher Eis essen im Park und eben nicht mit der Tiefkühlpizza im Gefrierfach im Supermarkt minutenlang kuscheln.
0: Jetzt ganz wichtige Frage, wie sieht's nachts aus? Wird es da auch kühl, so Stichwort durchlüften?
1: Ja, ganz genau. Immer so schöne Temperaturen zwischen 12 und 18 Grad, die dann die Wärme aus dem Haus oder der Wohnung tragen. Dazu kommt oft auch noch so ein schön leichter Wind. Der hilft natürlich auch nochmal, die Luft zirkulieren zu lassen und unseren unbändigen Drang zum Lüften endlich zu stillen.
0: Herrlich. So, also der Sommer kommt ab morgen wieder in sehr angenehmer Form zurück. Das können wir, glaube ich, so sagen. Kollege Leo Arigi war das mit den Aussichten. Ich danke dir.
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1: Am Himmel hängen doch noch einige Wolken. Dazwischen zeigt sich aber auch mal ein Stück heller Himmel. In den nächsten Stunden bleibt es trocken. Nachts liegen die Werte zwischen 16 und 13 Grad. Morgen sieht es deutlich besser aus als heute. Also deutlich freundlicher, viel mehr Sonne und bis zu 29 Grad in der Spitze.
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1: Wir checken die Lage auf den Straßen. Ab 10 Minuten zwei Meldungen. Die A1 Köln-Euskirchen zwischen dem Kreuz Köln-Nord und Köln-Bocklemünd 2 Kilometer eine Viertelstunde. Und eine halbe Stunde obendrauf kommt auf der A2 Hannover-Dortmund zwischen Gütersloh und Reda-Wiedenbrück 2 Kilometer. Allen unterwegs eine gute Fahrt, kommt gut an.
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1: Robert Jantz ist hier am Start und der nächste Song, den ich euch jetzt spiele, heißt 5 AM, aber ihr seht das mit dem Blick auf die Uhr auch. Bis 5 Uhr morgens haben wir noch ein bisschen Zeit, von daher lassen wir uns mal gar nicht stressen. Michael Schulte auf jeden Fall auch am Start im August bei uns in NRW beim Zeltfestival Ruhr. Hier jetzt schon mal im Radio

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0: Aktuell arbeitet der gebürtige Brite auch an einem neuen Album und gibt mit jetzt einer neuen Single How It Was Before schon mal so einen kleinen Vorgeschmack. Und wir haben ihn zu uns im Studio eingeladen und mit ihm über seinen Song gequatscht. Und da hat er erzählt, er ist wirklich sehr persönlich und dreht sich um seine Vergangenheit in der Heimat und darum, wie der Erfolg sein Leben auch verändert hat.
1: Ja, also ich fand es immer schwierig, in bestimmte Ecken meiner Heimat zurückzukommen, weil ich diese Karriere vor 10, 11 Jahren angefangen habe und ständig unterwegs war. Ich war kaum zu Hause und habe dadurch zu vielen alten Freunden und auch zu Teilen meiner Familie den Kontakt verloren, weil ich diese Karriere einfach so sehr wollte. Und deshalb war es manchmal nicht leicht, dorthin zurückzugehen, weil ich heute einfach ein komplett anderes Leben habe. Die Hälfte meiner Familie ist deutsch und ich habe meine Karriere eben auch hier.
0: Ja, da hat das gesagt, ne? Zu Deutschland hat er eine enge Verbindung. Hier ging seine Karriere so richtig los. Er wurde unter Vertrag genommen, hat auch schon mit dem deutschen Musikduo Weiß zusammengearbeitet und er lebt tatsächlich auch einen großen Teil seiner Zeit hier in Deutschland, denn er hat sein Liebesglück mit einer deutschen Partnerin gefunden. Also eine zweite Heimat, könnte man sagen. Wie sehr hat ihn denn das Leben in Deutschland verändert?
1: Ich glaube, es hilft schon, dass ich mit einer Deutschen zusammen bin, ganz ehrlich. Was ich an der deutschen Kultur mag, ist, man geht hier ehrlicher mit seinen Gefühlen um. Ich finde, in England ist das nicht ganz. Hier in Deutschland sagen die Leute eher offen, wie sie sich fühlen. Wenn dir etwas nicht passt, dann sagst du das auch. Und das habe ich irgendwie von ihr und auch vom Leben hier gelernt. Heute akzeptiere ich viele Dinge einfach mehr. Und manchmal sagt sie dann auch einfach, komm, zieh's durch. Geh einfach mit dem Flow.
2: Just go with the flow, as we say.
0: Und mit dem Flow gehen, das machen wir jetzt auch. Hier ist Tom Gregory mit seinem neuen Song How It Was Before.
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1: Ich bin Dirk Zeitler. In der türkischen Hauptstadt Ankara ist der NATO-Gipfel zu Ende gegangen. Im Mittelpunkt stand wieder einmal der US-Präsident und Trump zog zum Abschluss eine überraschend positive Bilanz.
2: Trump hatte in Ankara ausgesprochen schlechte Laune, das änderte sich erst am Ende. Es habe Liebe in der Luft gelegen, bemerkte Trump, und es sei ein von Einigkeit bestimmter Gipfel gewesen. Schwerpunkt war der Iran, das Land sei erledigt, die Waffenruhe wohl vorbei, die iranische Führung Abschaum. Solche Kraftausdrücke ist man von Trump gewohnt. Insgesamt aber schraubte er die Temperatur in der Eskalation wieder etwas herunter, wohl auch den Märkten zuliebe. Nach Hause fliegt Trump nicht in seinem neuen Flugzeug aus Katar, aus Sicherheitsbedenken. Aus den USA, Tina Eck.
1: Bei seiner mutmaßlichen Amoktat an einem Gymnasium in Oberbayern hat der 16-jährige Tatverdächtige nach Worten von Bundesinnenminister Dobrindt einen Schuss abgegeben. Dann habe die Waffe versagt. Der Täter habe sich dem Gymnasium mit einer Schusswaffe genähert, habe einen Schuss abgegeben, der niemand verletzt habe, sagte Dobrindt am Abend in Schongau. Dann habe der Täter Messer gezogen. Lehrkräfte und Polizisten hätten ihn wenig später überwältigt und gestoppt. Zwei 13-jährige Mädchen wurden auf dem Schulgelände schwer verletzt.
3: Die Deutsche Bahn will bis Mitte der 2030er Jahre rund 40 besonders wichtige Strecken komplett sanieren. Das heißt auch längere Vollsperrungen. Im Detail entwickelt die Bahn schon jetzt für jede Strecke etwas unterschiedliche Pläne, um die Baumaßnahmen nicht in die Länge zu ziehen. Aber das Wie soll nochmal umfassend geprüft werden, so Bahnchefin Paller beim gemeinsamen Termin mit Verkehrsminister Schnieder in Berlin. Denn nicht nur die Großbaustelle Hamburg-Berlin hakte. Aktuell wird die Sanierung der vielbefahrenen Strecke Nürnberg-Regensburg diese Woche auch nicht fertig. Tine Klimach, Nachrichtenredaktion.
1: Die Deutsche Bahn will ihr großes Sanierungsprogramm für die wichtigsten Strecken auf den Prüfstand stellen. Insgesamt sollen Kosten und Zeitabläufe nochmal kontrolliert werden, sagte Verkehrsminister Schnieder. Zum Sport. Alexander Zverev steht zum ersten Mal im Halbfinale von Wimbledon. Einen Monat nach seinem French Open-Triumph in Paris besiegte der 29-Jährige im Viertelfinale von London seinen Angstgegner Taylor Fritz überraschend glatt in 3 Sätzen. Und das waren die Nachrichten mit Dirk Zeitler.
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4: Die Wolken sind noch da, zwischendurch auch so ein paar Auflockerungen in den nächsten Stunden. Geht es auch ganz entspannt rein in die Nacht. Tiefstwerte zwischen 16 und 13 Grad. Morgen macht die Sonne wieder mehr mit, also die konnte sich heute ein bisschen ausruhen. Nur im Nordosten, da halten sich noch ein paar mehr Wolken. Ansonsten wird es überall heiter und sonnig bei bis zu 29 Grad.
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4: 21 Uhr ist durch, ab 10 Minuten 2 Meldungen. Die A1 Köln-Euskirchen zwischen dem Kreuz Köln-Nord und Köln-Bocklemünd. 2 Kilometer Stau, eine Viertelstunde plus. Und 20 Minuten auf der A2 Hannover-Dortmund zwischen Beckum und Hamm-Untrop. 2 Kilometer Stau. Allen unterwegs eine gute Fahrt, kommt gut an.
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4: Einen schönen guten Abend zusammen wünsche ich. Robert Jantz ist hier und jetzt geht's im wahrsten Sinne zurück in die 90er. 90er Kino habe ich für euch. Bryan Adams mit All for Love 1993 aus dem Soundtrack zu Die drei Musketiere und im Original zusammen mit Rod Stewart und Sting. Also wirklich alle für einen, einer für diesen Refrain, so kann man es sagen.

0: Teddy Swims war das mit Mr. Know It All. Wir stellen euch die besten Badeseen in NRW vor. Und das macht ja auch nur Sinn, denn es war schon super heiß. Und ab morgen kommt der Sommer ja auch zurück. Zwar nicht mit der Knallerhitze, aber es wird einfach schön warm und sonnig. Und da ist eine Abkühlung ja einfach was wunderschönes. Da haben wir unsere Serie, das große Badesee-Tindern. Da checken wir verschiedene Badeseen aus. Und Kollege Thorsten Ortmann, der war für uns am Tutenborgsee, direkt an der A2 in Beckum und hat sich da mit Gästen und Mitarbeitern getroffen.
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2: Das große Badesee-Tindern. Wo treffen wir uns?
3: Willkommen am Tutenbrocksee in Beckum. Ein wahres Paradies für alle, die Wassersport lieben.
2: Ja, muss ich was bezahlen?
4: Und es fängt an beim Strandbadeintritt, 7 Euro für eine Tageskarte. Der Aquapark wäre 14 Euro für eine Stunde, wo dann der Tageseintritt mit drin ist für Strandbad den ganzen Tag. SUP sind wir bei 16 Euro und Anfängerkurs Wasserski fängt bei 32 Euro an.
2: Was können wir da machen?
5: Hier kann man richtig viel Spaß haben und das Wasser ist auch nicht so kalt, also man kann es gut aushalten hier. Ja.
6: Der Aquapark dort, das ist richtig cool, also auch mit mehreren Leuten da. Mit den Freunden zusammen dort.
7: Ich mag sehr die Natur hier.
4: Beachvolleyball spielen, schwimmen, Stand-up-Paddling oder Wasserski und Wakeboard fahren.
8: Kann ich meine Kids mitbringen?
4: Ja, selbstverständlich. Wir gucken schon, dass wir familienfreundlich sind und viele Familien freuen sich. Die Kinder verbringen eine schöne Zeit im Aquapark und die Eltern können mal entspannen in der Gastronomie.
2: Treffen wir uns zum Essen oder nur für Drinks?
4: Oh, durchaus beides möglich.
9: Unser Kracher sind die Chicken Filet-Straps mit Pommes. Dann bieten wir an Kibbelinger. Dann gehen wir weiter. Flammkuchen haben wir. Dann haben wir jeden Mittwoch an der Happy Hour. Kostet mittwochs jedes Kraftbier 3 Euro. Jeder Aperitif, als Beispiel Aperol Spritz, Lele Valperi 5 Euro.
8: Können wir da chillen?
7: Ja, man kann da sitzen, mit Freunden chillen und Snacks essen. Ich mag sowas. Es macht sehr Spaß, auch einfach den zuzugucken.
9: Ist wie ein kleines Urlaubsparadies.
2: Ist es ein Match?
3: Absolut. Es ist ein wunderschönes Strandbad. Es gibt einen Strand, es gibt Liegewiesen. Es gibt einen großen Aquapark. Man kann hier Wakeboard fahren oder auch Wasserski fahren. Es gibt ein tolles Restaurant. Alles, was man braucht. Viel Spaß. Einen großen Aquapark, man kann hier Wakeboard fahren oder auch Wasserski fahren. Es gibt ein tolles Restaurant, alles was man braucht. Viel Spaß!

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1: Gerade ist es noch oft wolkig, aber trocken mit ein paar Lücken am Himmel. In der Nacht bleibt der Regen aus. Das ist die gute Nachricht. Temperaturen sinken so auf 16 bis 13 Grad. Schauen wir auf morgen. Das wird wirklich ein freundlicher Sommertag. Trocken, viel Sonne und Höchstwerte bis 29 Grad.
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1: Wir checken schnell die Lage auf den Straßen und da habe ich nur zwei Meldungen für euch. Einmal die A1 Köln-Euskirchen zwischen dem Kreuz Köln-Nord und Köln-Bocklemünd 2 Kilometer 17 Minuten plus und die A2 Hannover-Dortmund zwischen Beckum und Hamm-Untrop 1 Kilometer 6 Minuten plus. Allen unterwegs eine gute Fahrt, kommt gut an.
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1: Hi zusammen, Robert Jantz ist hier. Gemeinsam geht's durch diesen Abend. Und wer Olivia Dean im Mai in Köln erlebt hat, der weiß einfach, die ist live der absolute Wahnsinn. Aber auch hier im Radio einfach richtig, richtig gut. Wir hören sie jetzt mit So Easy to Fall in Love.

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0: Lifeline war das von Glockenbach und Ella Henderson. Wenn ich zu Hause irgendwie eine Serie oder sowas schauen möchte, um ein bisschen zu entspannen, dann geht das bei mir eigentlich zack, zack. Dann setze ich mich auf die Couch, im Idealfall noch einen Burger und eine kühle Cola dazu oder so. Und dann gucke ich Mord mit Aussicht. Ich weiß nicht, ob ihr Mord mit Aussicht kennt, aber ich kenne alle Folgen, kann so rückwärts mitsprechen. Und das ist auch das Geheimnis. Ich muss mich nicht konzentrieren, ich muss mich nicht anstrengen. Ich kann das einfach, kann da einfach sitzen und gucken. Aber so einfach, wie ich das handhabe, machen das offenbar nicht viele. Es gibt eine Studie, Screens in Motion heißt die, von der Zeitschrift TV Spielfilm. Und die haben jetzt Zahlen, die zeigen diese Entscheidungsfindung. Ne? Was gucke ich heute Abend? Mediathek hat ja auch unfassbar viel Auswahl. Das kostet uns richtig Lebenszeit. Wer unter 29 ist, verbringt zum Beispiel hochgerechnet fast 5 Tage im Jahr allein damit, ein Format auszuwählen. Und in der Gruppe der 30- bis 49-Jährigen sind es hochgerechnet fast 4 Tage. Also im Jahr, ne? Und es klingt stressig, empfindet auch meine Kollegin Laura Potting so.
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2: Ich bin's, Laura.
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2: Also jetzt mal ganz im Ernst, ich hatte damals schon in der Videothek Probleme, mir einen Film auszusuchen. Wie soll ich denn bitte jetzt klarkommen? Und ja, ich war noch in einer Videothek, damals 1865, so, und danach habe ich das Automobil erfunden. Zurück zum Streaming. Jetzt mal ehrlich, wer soll denn mit dieser Auswahl zurechtkommen? Da musst du ja 1 Million Entscheidungen treffen und Entscheidungen, ne? Ich hasse die. Das größte Problem am Erwachsenwerden sind die ganzen Entscheidungen, die du treffen musst. Das und die Steuererklärung. Und Rückenschmerzen. Ach, ihr wisst, was ich meine. Entscheidungen, das ist ein Massenmord an Möglichkeiten. War das jetzt von Konfuzius oder eine StudiVZ-Gruppe? Ich weiß es nicht mehr, egal. Es stimmt. Zum Beispiel, wie soll man sich denn in einem Restaurant bitte zwischen Pizza und Nudeln entscheiden? Das macht doch keinen Sinn. Deswegen, liebe Leute, hat irgendein Mensch die Pizza Bolognese erfunden. Wer auch immer das war, möge dein Ärmel beim Händewaschen niemals runterrutschen und nass werden, Brudi. Zurück zum Thema, das abendliche Netflix and Chill. Ich sag lieber nicht, wie lange ich gebraucht habe, um zu checken, dass Netflix and Chill ein Code für Sex ist. Und dann sitzt du da mit Chips und Nüsschen und freust dich auf Sharknado 1 bis 1000, während er dich mit leeren Augen ansieht. Aber das ist eine andere Geschichte. Streaming, das stresst mich. Dann musst du dich erstmal zwischen Netflix und Prime und so entscheiden und dann auch noch zwischen Komödie und Thriller und dann welchen Thriller von den 30 Millionen. Ich muss sagen, ich lande am Ende einfach immer bei irgendeinem Film aus den 90ern, den ich schon 1000 Mal gesehen habe. Oder bei Herr der Ringe. Weißt du, das macht mich einfach glücklich. Ich weiß, wie es ausgeht, ich werde nicht enttäuscht und ich habe keinen Stress. Das hat ja auch schon Bilbo Beutlin gesagt, wenn du dich nicht für einen Film entscheiden kannst, Frodo, dann bring den Ring nach Mordor und guck danach am Armageddon. So.
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1: Ich bin David Riemer. In der Türkei ist der NATO-Gipfel zu Ende gegangen. Kanzler Merz sieht die NATO gestärkt, trotz der massiven Kritik von US-Präsident Trump an Verbündeten. Wir sind einen wichtigen Schritt vorangekommen auf dem Weg in die neue NATO, sagte Merz zum Abschluss des Treffens in Ankara.
2: Der große Knall ist ausgeblieben, das allein sorgt für gute Laune beim Kanzler. Merz lobt ausdrücklich den Auftritt von Trump in den Beratungen. Der habe aufmerksam zugehört und auch Äußerungen kleinerer Mitgliedstaaten mit großer Sympathie begleitet. Und Trump habe zwar kritische Punkte angesprochen, aber auch anerkannt, dass die Europäer sich in Sachen Verteidigung mehr anstrengen. Merz würdigt auch die Rolle von NATO-Generalsekretär Rutte, dem ja immer wieder vorgeworfen wird, Trump zu sehr zu umschmeicheln. Rüttes charmante und engagierte Art habe den Erfolg erst möglich gemacht. Aus Berlin, Thomas Brockt.
1: Bei einer mutmaßlichen Amoktat an einem Gymnasium im oberbayerischen Schongau hat ein 16-Jähriger zwei Mädchen schwer verletzt. Sie schweben aber nicht mehr in Lebensgefahr. Die Ermittlungen laufen.
3: Der Jugendliche war nach Angaben von Bundesinnenminister Dobrindt ein ehemaliger Schüler des Gymnasiums. Er war demnach mit einer Schusswaffe bewaffnet, doch die versagte nach einem Schuss ins Leere. Daraufhin zückte der Teenager ein Messer und griff die Mädchen an. Sie waren wohl zufällige Opfer. Das Tatmotiv ist noch unklar. Der Tatverdächtige war den Behörden zufolge in psychiatrischer Behandlung. Er sitzt jetzt in Untersuchungshaft. Aus München, Joshua Heise.
1: Während Kreml-Chef Putin die Treibstoffkrise in Russland als vorübergehend einstuft, hat die Regierung in Moskau den Export von Diesel gestoppt und mit der Einfuhr von Kraftstoffen begonnen. Das teilte Russlands Vizeregierungschef Novak auf einer von Putin einberufenen Sitzung zur Lage im Energiesektor mit. Vor russischen Tankstellen stehen Autofahrer teils in kilometerlangen Schlangen, um Sprit zu ergattern. Hintergrund ist, dass die Ukraine zuletzt zahlreiche Ölverarbeitungsanlagen mit Drohnenangriffen außer Betrieb gesetzt hat. Zum Tennis. Alexander Zverev steht zum ersten Mal im Halbfinale von Wimbledon. Einen Monat nach seinem French Open-Triumph in Paris besiegte der 29-Jährige im Viertelfinale von London seinen Angstgegner Taylor Fritz überraschend glatt in drei Sätzen. Damit beendete Deutschlands bester Tennisspieler nach 7 Niederlagen am Stück die Negativserie gegen den Amerikaner.
4: Und das waren die Nachrichten mit David Riemer.
5: Das habe ich für euch, und zwar die A30 Rheine-Bad Oeynhausen. Zwischen Osnabrück-Sutthausen und dem Kreuz Osnabrück-Süd gab es einen Unfall. Die Unfallaufnahme läuft aktuell. Autobahn ist wie gesagt gesperrt und Polizei vor Ort. Und wir haben dort aktuell 1 Kilometer Stau. 15 Minuten kommt da aktuell oben drauf. Dann ab 10 Minuten noch zwei Meldungen. Einmal die A1 Dortmund-Köln zwischen Wermelskirchen und Burscheid. Dichter Verkehr 10 Minuten plus. Und genauso lang dauert es auf der A1 Köln-Euskirchen zwischen dem Kreuz Köln-Nord und Köln-Bocklemünd 1 Kilometer Stau. Allen unterwegs eine gute Fahrt, kommt gut an.
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0: Zeit, wenn ihr gerade unterwegs seid, dann kommt bitte gut an. Ich versorge euch weiter mit Musik. Als nächstes kommt die jetzt von Alex Warren. Auch mal so ein bisschen ruhigere Klängere, ist ja auch mal was Feines, ne? Ist ja auch schon spät. Also jetzt Alex Warren, hier so mit Ordinary.
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0: Michael Jackson habe ich euch gespielt mit Bad. 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
1: Regen ist kein Thema mehr, gerade ziehen aber noch einige Wolken durch, aber nichts Dramatisches. In der Nacht bleibt es also trocken. Temperaturen, die pendeln sich in den nächsten Stunden ein, so zwischen 16 und 13 Grad. Morgen kommt dann der Sommer zurück, also deutlich mehr Sonne als heute, trockenes Wetter und Höchstwerte bis 29 Grad.
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1: Wir checken die Lage auf den Straßen. Haben wir die A1 Dortmund-Köln zwischen Wermelskirchen und Burscheid, 2 Kilometer Stau, 22 Minuten plus. Die A2 Hannover-Dortmund zwischen Beckum und Hamm-Untrop, 2 Kilometer, 26 Minuten und 25 Minuten on top. Auf der A45 Dortmund-Gießen zwischen dem Kreuzhagen und Lüdenscheid-Nord, 2 Kilometer Stau. Allen unterwegs eine gute Fahrt, kommt gut an.
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1: Robert Janz ist hier am Start. Ich erhalte hier die Stellung, versorge euch mit Musik. Und jetzt holen wir uns mal so ein bisschen Festival-Feeling ins Radio. Und zwar machen wir das mit Avicii. Hier ist er mit Waiting for Love.

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0: Mit Musik von NSYNC geht's hier durch die noch ganz junge Nacht. Und morgen wird's wieder richtig schön sommerlich, ganz viel Sonne und um die knapp 29 Grad so ungefähr. Was fehlt da noch zum Glück morgen? Ich sag's euch, ein Eis. Dabei ist nicht jedes Eis gleich gut. Kollegin Kimberly Klages, was macht denn ein gutes Eis aus der Eisdiele aus?
1: Ja, ein Indiz für so richtig gutes Eis ist, wenn sich das nicht so türmt. Also es gibt ja teilweise so riesen Eisberge in der Auslage. Das ist dann meistens so ein Zeichen dafür, dass da ordentlich Chemie drin ist, denn sonst würde das direkt schmelzen. Also wenn das Eis dann gerade so bis zum Rand der Metallwanne gefüllt ist, ist das schon ein deutlich besseres Zeichen.
0: Ah, guck mal, bei meiner Lieblingseisdiele ist das so? Also ist die Optik denn auch wichtig?
1: Ja, obwohl, wenn ihr so ein richtig gutes Eis essen möchtet, dann am besten mit wenig Farbe. Gerade knallige Farben an der Theke sind oft ein Indikator für Farbstoffe im Eis. Davon also lieber die Finger weg. Gleiches gilt auch für Eis, das so einen fettigen Film auf der Zunge hinterlässt. Das deutet dann auf den Einsatz von günstigem Pflanzenfett hin und das hat in Milcheis eigentlich nichts zu suchen.
0: So sieht's nämlich aus. Ganz wichtig auch ist dann also der Geschmack.
1: Definitiv, Janine Koch von der Eisfachschule in Werl weiß, worauf es ankommt.
2: Dass so ein Bananeneis aus einer Banane oder ein Erdbeereis aus einer echten Erdbeere. Leider haben viele heutzutage den Geschmack der echten Frucht zum Beispiel ein bisschen verloren. Da ist man so ein bisschen, ich sage mal, versaut worden von der Industrie.
1: Ja, und Geschmack ist übrigens auch bei der Waffel sehr wichtig. Wohl kaum ein Eisverkäufer würde ein wirklich gutes Eis in so einer Presswaffel, die nach absolut nichts schmeckt, verkaufen.
0: So, dann wissen wir jetzt alle Bescheid. Also lasst euch das Eis morgen schmecken. Danke dir, Kim.
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1: Ich bin David Riemer. In der türkischen Hauptstadt Ankara ist der NATO-Gipfel zu Ende gegangen. Im Mittelpunkt stand wieder einmal der US-Präsident. Und Donald Trump zog zum Abschluss eine überraschend positive Bilanz.
2: Trump hatte in Ankara ausgesprochen schlechte Laune. Das änderte sich erst am Ende. Es habe Liebe in der Luft gelegen, bemerkte Trump, und es sei ein von Einigkeit bestimmter Gipfel gewesen. Schwerpunkt war der Iran. Das Land sei erledigt, die Waffenruhe wohl vorbei, die iranische Führung Abschaum. Solche Kraftausdrücke ist man von Trump gewohnt. Insgesamt aber schraubte er die Temperatur in der Eskalation wieder etwas herunter, wohl auch den Märkten zuliebe. Nach Hause fliegt Trump nicht in seinem neuen Flugzeug aus Katar, aus Sicherheitsbedenken. Aus den USA, Tina Eck.
1: Die Deutsche Bahn will ihr großes Sanierungsprogramm für die wichtigsten Strecken auf den Prüfstand stellen. Hintergrund sind die Verzögerungen bei der Baustelle Nürnberg-Regensburg. Insgesamt sollten Kosten und Zeitabläufe nochmal kontrolliert werden, sagte Verkehrsminister Schnieder in Berlin.
3: Die Deutsche Bahn will bis Mitte der 2030er Jahre rund 40 besonders wichtige Strecken komplett sanieren. Das heißt auch längere Vollsperrungen. Im Detail entwickelt die Bahn schon jetzt für jede Strecke etwas unterschiedliche Pläne, um die Baumaßnahmen nicht in die Länge zu ziehen. Aber das Wie soll nochmal umfassend geprüft werden, so Bahnchefin Paller beim gemeinsamen Termin mit Verkehrsminister Schnieder in Berlin. Denn nicht nur die Großbaustelle Hamburg-Berlin hakte. Aktuell wird die Sanierung der vielbefahrenen Strecke Nürnberg-Regensburg diese Woche auch nicht fertig. Aus Berlin, Tine Klimach.
1: Neue Anträge für die staatliche Heizungsförderung können ab Mitternacht vorerst nicht mehr gestellt werden. Grund ist eine technische Umstellung bei der staatlichen Förderbank KfW und dem Bundesamt BAFA. Sie dauert etwa anderthalb Wochen. Ab dem 21. Juli gelten dann die neuen Förderbedingungen. Künftig gibt es für klimafreundliche Heizungen weniger Zuschuss vom Staat. An einem Gymnasium im oberbayerischen Schongau hat sich eine mutmaßliche Amoktat ereignet. Dabei habe der 16-jährige Tatverdächtige nach Worten von Bundesinnenminister Dobrindt einen Schuss abgegeben. Dann habe die Waffe versagt. Anschließend habe der Täter ein Messer gezogen. Lehrkräfte und Polizei hätten den Täter wenig später überwältigt und gestoppt. Zwei 13-jährige Mädchen wurden schwer verletzt. Sie schweben nicht in Lebensgefahr. Und das waren die Nachrichten mit David Riemer.
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4: Eine Stunde haben wir noch an diesem Mittwoch und ja, da bleibt's trocken. Temperaturen pendeln sich jetzt in der Nacht ein, so zwischen 16 und 13 Grad. Schauen wir schon mal auf morgen, da startet der Tag dann wirklich freundlich und es bleibt insgesamt trocken. Im Nordosten sind noch ein paar mehr Wolken unterwegs, aber alles nichts dramatisch. Insgesamt also deutlich mehr Sonne als heute und 29 Grad in der Spitze.
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4: Kurz nach 11 und da habe ich zwei Meldungen. Einmal die A1 Köln-Euskirchen zwischen dem Kreuz Köln-Nord und Köln-Bocklemünd 1 Kilometer 5 Minuten und die A2 Hannover-Dortmund zwischen Beckum und Hauntrop 2 Kilometer 10 Minuten plus. Allen unterwegs eine gute Fahrt, kommt gut an.
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4: Robert Jantz ist hier, gemeinsam geht's durch die Nacht. Eine Stunde haben wir noch gemeinsam, dann ist Mitternacht. Und ich habe euch jetzt mal was ganz Besonderes mitgebracht. Musik aus Island. Der Song auch auf Isländisch vom isländischen Singer-Songwriter Askir. Und in dem Song geht es, ja, wie soll ich das sagen, zwischen Sturmwolken, Schatten und Geistern darum, den Halt in einer Welt zu finden, die plötzlich auf dem Kopf steht. Und obwohl ich kein Isländisch kann und ihr wahrscheinlich auch nicht, kommt dieser poetische Vibe, finde ich, irgendwie rüber. Hört mal.

0: Turn the Lights Off, habe ich euch gespielt. Der Junge, hast du mal auf Google geguckt? Wird schwierig, weil dann ist es hier komplett duster. Heute ist Tag des Videospiels. Noch ein bisschen haben wir ja, ne? Also noch ein bisschen können wir den zelebrieren. Und wenn wir dieses Jahr über ein Spiel reden, dann ist das GTA 6. Es ist der größte Titel der letzten Jahre, hat einen Milliardenbetrag in der Entwicklung gekostet und wirklich jeder will es haben, außer vielleicht er hier.
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2: Mensch, was machen sich denn alle so kirre wegen GTA 6? Mit dicken Karren rumproleten, irgendwelche dubiosen Jobs machen und danach im Puff mal guten Tag sagen? Im Ruhrgebiet ist das eine ganz normale Arbeitswoche. Ich meine, ich check schon den Reiz, ne? GTA, das steht für krasse Grafik und totale Detailverliebtheit von den Spielemachern. Mensch, was hab ich das gefeiert, als man einen Radiosender in dem Spiel auswählen konnte. Und ey, euch kann ich ja jetzt sagen, Daily Hannes läuft bei GTA 6 auf allen Frequenzen. Stimmt leider nicht, aber dann würde ich wenigstens den Hype verstehen. Aber so? Ja, du kannst dir das jetzt vorbestellen. Ey, hab ich was nicht mitbekommen? Das Spiel gibt's doch nur digital. Sind die doof, sag mal? Digital heißt, das ist unendlich da. Du kannst ja auch nicht das Internet leer gucken. Das Spiel ist wie eine Grippe im Winter. Das kriegst du eh. Ja, für mich lohnt sich das sowieso nicht. Ich cheate einfach nur unendlich viel Geld, unendlich viel Leben und zwischendurch mal einen Hubschrauber. Das geht dann so eine Viertelstunde und danach ist mir langweilig. Da kann ich auch staubsaugen oder einen Keller aufräumen. Ist billiger. Und immer dran denken, beim Zocken auf die Ernährung achten, ne? Denn Augen können nicht viereckig werden, aber Bäuche rund.
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1: Regen ist jetzt in der Nacht kein Thema und auch morgen früh bleibt es trocken und mild. In den nächsten Stunden pendeln sich die Temperaturen so ein, irgendwo zwischen 16 und 13 Grad. Und der Donnerstag, der wird dann wirklich wieder richtig sommerlich, also viel Sonne. Und vor allem wird es auch wieder warm, Spitzenwerte bis 29 Grad.
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1: Wir checken schnell die Lage auf den Straßen. Zwei Meldungen habe ich da für euch. Einmal die A1 Köln-Euskirchen zwischen dem Kreuz Köln-Nord und Köln-Bocklemünd. 1 Kilometer Stau, 7 Minuten kommen da oben drauf. Und 20 Minuten mehr einplanen müsst ihr auf der A2 Hannover-Dortmund zwischen Beckum und Hamm-Untrop. Dort aktuell 2 Kilometer Stau. Allen unterwegs eine gute Fahrt, kommt gut an.
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1: Hi zusammen, Robert Jantz ist hier. Kommt gut durch diese Nacht. Ich versorge euch weiter mit guter Musik. Als nächstes kommt die jetzt von Bebe Rexha. Spiele ich euch New Religion hier im Radio. Und im August ist er auch in Weeze auf der Bühne am Start. Aber jetzt erstmal hier bei uns. Und das ist auch gut so. Also viel Spaß damit, habt eine gute Zeit.

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0: Cyril mit Stumbling In habe ich euch gespielt in der Mittwochnacht. Das Jahr ist schon gut halb rum, da kann man schon mal musikalisch Halbzeitbilanz ziehen. Die Konsumforscher von GfK Entertainment haben genau das gemacht. Kollege Ronny Thor, Ronny, was war denn da los in der ersten musikalischen Halbzeit in diesem Jahr?
1: Ja, dass Megastar Taylor Swift ganz vorn liegt bei den Singles, ist ja fast schon Routine. Erstaunlich höchstens, dass sie mit The Fate of Ophelia vorne lag jetzt im ersten Halbjahr, obwohl der Song ja schon letzten Oktober rauskam. Bei den Alben liegen die Toten Hosen vorn, vor den K-Pop-Stars BTS und Harry Styles. Aber das Album Trink aus, wir müssen gehen, soll ja angeblich auch das letzte Studioalbum von Campino und Co. sein. Größte Überraschung des ersten Halbjahres, aber vielleicht Michael Jackson lag jetzt posthum nochmal mit 3 Alben weit vorn in den Charts. Hat natürlich mit dem Erfolg des Kinofilms Michael zu tun, der vielen die Musik des King of Pop nochmal nahe gemacht hat.
0: Danke Ronny, also Taylor Swift und die Toten Hosen sind die bisherigen Chartkönige 2026. Und dann hören wir jetzt mal vom neuen Album der Toten Hosen, Trink aus, wir müssen gehen, diesen Song hier.
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1: Ich bin David Riemer. In der türkischen Hauptstadt Ankara ist der NATO-Gipfel zu Ende gegangen. Dabei wurden unter anderem neue Rüstungsverträge im Umfang von mehr als 43 Milliarden Euro angekündigt. NATO-Generalsekretär Rutte wertete den Gipfel trotz der Attacken von US-Präsident Trump gegen Alliierte als Erfolg. Das Bündnis sei stärker als je zuvor. Auch Bundeskanzler Merz lobte das Treffen in seiner Abschlusspressekonferenz.
2: Wir tun alle mehr und noch einmal, wir tun es nicht zum Gefallen einzelner Mitgliedstaaten der NATO, sondern wir tun es aus unserem eigenen Interesse. Und vielleicht kann man es etwas salopper ausdrücken, die Trittbrettfahrerei der Europäer ist jetzt halt zu Ende.
1: Bundeskanzler Merz. Während Kreml-Chef Putin die Treibstoffkrise in Russland als vorübergehend einstuft, hat die Regierung in Moskau den Export von Diesel gestoppt und mit der Einfuhr von Kraftstoffen begonnen. Vor russischen Tankstellen stehen Autofahrer teils in kilometerlangen Schlangen, um Sprit zu ergattern. Hintergrund ist, dass die Ukraine zuletzt zahlreiche Ölverarbeitungsanlagen mit Drohnenangriffen außer Betrieb gesetzt hat. Die Zahl der jährlichen Krebsdiagnosen weltweit wird sich nach Angaben der Weltgesundheitsorganisation deutlich erhöhen. 2050 sei mit 35 Millionen neuen Krebspatienten pro Jahr zu rechnen, im Vergleich zu rund 21 Millionen im Jahr 2024. Das teilte die WHO in ihrem neuen Krebsreport mit.
3: Alkohol, Rauchen, Bewegungsarmut und Übergewicht, das sind und bleiben laut WHO die Killerfaktoren. Gerade die steigende Zahl übergewichtiger Menschen macht den Experten große Sorgen. Darüber hinaus kritisiert der Report die weltweit immensen Unterschiede bei Vorsorge und Behandlung. In vielen Ländern könnten Patienten und Patientinnen nicht auf eine adäquate Therapie hoffen. Ein weiterer Aspekt ist, dass die Krebsdiagnose für die Betroffenen aufgrund von Arbeitslosigkeit und hoher Kosten oftmals den finanziellen Ruin bedeutet. Aus Wien, Matthias Röder.
1: An einem Gymnasium im oberbayerischen Schongau hat sich eine mutmaßliche Amoktat ereignet. Dabei habe der 16-jährige Tatverdächtige nach Worten von Bundesinnenminister Dobrindt einen Schuss abgegeben. Dann habe die Waffe versagt. Anschließend habe der Täter ein Messer gezogen. Lehrkräfte und Polizei hätten den Tatverdächtigen wenig später überwältigt und gestoppt. Zwei 13-jährige Mädchen wurden schwer verletzt, die schweben allerdings nicht in Lebensgefahr.
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4: Die bewölkte Lage geht weiter. Also heute Nacht bleibt es immerhin trocken, auch wenn der Himmel weiter wolkendurchzogen ist. Die Temperaturen verändern sich wenig und liegen bei 13 bis 16 Grad. Morgen geht es dann heiter weiter und vor allem trocken. Dazu wird es tagsüber angenehm sommerlich mit 23 bis 29 Grad.
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5: Zurzeit liegen uns keine Meldungen vor. Wir wünschen allen unterwegs gute Fahrt.
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4: Ja, diejenigen, die gerade auch ein neues Zuhause suchen, kennen vielleicht den Struggle. Der Wohnungsmarkt hier in NRW ist teilweise echt grausam. Also die Wohnungen sind mittlerweile viel zu teuer für das, was sie sind. Und dann muss man ja auch noch das Glück haben, einen Besichtigungstermin zu bekommen. Halleluja. Ich zum Beispiel suche aktuell auch nach einer Wohnung und dachte, ich bin ganz special, wenn ich eine Vorstellungsmappe mit so ein paar persönlichen Infos zu mir mitnehme. Und naja, auf die Idee sind wohl mehr Leute gekommen, als ich dachte. Aber ganz ehrlich, trotzdem macht sowas immer einen guten Eindruck. Und ich glaube ganz fest daran, dass wir alle bald ein ganz schönes Zuhause finden werden. Und ich finde, der nächste Song passt thematisch ganz gut dazu. Hier ist Leonie mit Don't Worry. Also, ne, nicht stressen, wird schon alles.

0: Wir stellen euch die besten Badeseen in NRW vor, damit ihr am kommenden heißen Wochenende auch wisst, wo ihr es am besten aushalten könnt. Reporter Thorsten Ortmann war für euch am Tuttenbrocksee, direkt an der A2 im Beckum und hat sich mit Gästen und Mitarbeitern getroffen. Thorsten, Match oder No Match?
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2: Das große Badeseetindern. Wo treffen wir uns?
3: Willkommen am Tuttenbrocksee in Beckum. Ein wahres Paradies für alle, die Wassersport lieben.
2: Ja, muss ich was bezahlen?
4: Und es fängt an beim Strandbadeintritt, 7 Euro für eine Tageskarte. Der Aquapark wäre 14 Euro für eine Stunde, wo dann der Tageseintritt mit drin ist für Strandbad den ganzen Tag. SUP sind wir bei 16 Euro und Anfängerkurs Wasserski fängt bei 32 Euro an.
2: Was können wir da machen?
5: Hier kann man richtig viel Spaß haben und das Wasser ist auch nicht so kalt, also man kann es gut aushalten hier.
6: Ja. Der Aquapark dort, das ist richtig cool, also auch mit mehreren Leuten da mit den Freunden zusammen dort.
7: Ich mag sehr die Natur hier.
4: Beachvolleyball spielen, schwimmen, Stand-up-Paddling oder Wasserski und Wakeboard fahren.
8: Kann ich meine Kids mitbringen?
4: Ja, selbstverständlich. Wir gucken schon, dass wir familienfreundlich sind und viele Familien freuen sich. Die Kinder verbringen eine schöne Zeit im Aquapark und die Eltern können mal entspannen in der Gastronomie.
2: Treffen wir uns zum Essen oder nur für Drinks?
4: Oh, durchaus beides möglich.
9: Unser Kracher sind die Chicken Filet Straps mit Pommes. Dann bieten wir an Kibbelinger. Dann gehen wir weiter. Flammkuchen haben wir. Dann haben wir jeden Mittwoch an der Happy Hour. Kostet mittwochs jedes Kraftbier 3 Euro. Jeder Aperitif, als Beispiel Aperol Spritz, Lele Valperi 5 Euro.
8: Können wir da chillen?
7: Ja, man kann da sitzen, mit Freunden chillen und Snacks essen. Ich mag sowas. Es macht sehr Spaß, auch einfach den zuzugucken.
9: Ist wie ein kleines Urlaubsparadies.
2: Ist es ein Match?
3: Absolut. Es ist ein wunderschönes Strandbad. Es gibt einen Strand, es gibt Liegewiesen, es gibt einen großen Aquapark. Man kann hier Wakeboard fahren oder auch Wasserski fahren. Es gibt ein tolles Restaurant. Alles, was man braucht. Viel Spaß.

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1: Ja, wir kriegen eine kühle Nacht, teils sogar wolkenlos. Klingt auf jeden Fall nach einer ruhigen Nacht und vielleicht auch nach gutem Schlaf. Die Temperaturen liegen bei 13 bis 16 Grad, dazu bleibt es trocken. Und am Tag geht es genauso heiter weiter, ebenfalls ohne Regen. Die Höchstwerte liegen dann bei 23 bis 29 Grad.
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2: Zurzeit liegen uns keine Meldungen vor. Wir wünschen allen unterwegs gute Fahrt.
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1: Ich finde die Story hinter unserem nächsten Song richtig süß. Natasha Bedingfield hatte ihren Mega-Hit Unwritten geschrieben und im Kopf dabei ihren Bruder gehabt. Der Song ist nämlich so ein Reminder, das Leben in vollen Zügen zu genießen, da man jeden Tag ein neues ungeschriebenes Blatt hat, was man neu schreiben kann. Und den Song hat sie dann aus der Perspektive eines 14-Jährigen geschrieben, also ihrem Bruder. Und das ist ja so eine Phase, in der man viel Input von außen bekommt und noch gar nicht richtig weiß, wohin mit sich. Und das lässt sich auch schön in einem Song verpacken. Siehe Unwritten von Natasha Bedingfield, hier bei uns jetzt im besten Mix. Ich bin Ariane Lippo-Glawitz. Habt eine schöne Nacht.

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0: König der Löwen, Die Schöne und das Biest oder zuletzt Lilo und Stitch. Seit gut 10 Jahren legt Disney so gut wie jeden seiner Animationsklassiker neu auf als Live-Action-Movie. Und das Recycling geht munter in die nächste Runde mit Vaiana, der diese Woche in unsere Kinos kommt. Filmexperte Jörg Albrecht.
1: Ja, Vaiana. Da werden sich viele denken, Moment mal, das Original ist doch gerade mal 10 Jahre alt und jetzt schon ein Live-Action-Remake? Das klingt nicht nur so, als ob es komplett überflüssig wäre. Das ist es auch, zumal den neuen Vaiana fast nichts vom Original unterscheidet. Trotz der menschlichen Darsteller sieht er außerdem ebenfalls aus wie ein Animationsfilm aus dem Computer.
2: Vaiana, hör mir zu. Weißt du jetzt, wer du bist?
3: Dann sind die Geschichten wahr.
2: Die Geschichte fängt gerade erst an.
0: Ja, falls jemand diese Geschichte vielleicht doch noch nicht kennen sollte, wovon handelt Vaiana?
1: Also im Mittelpunkt steht die 16-jährige Vaiana. Das ist die furchtlose Tochter des Chiefs vom Volk der Motunui in der Südsee. Als das dann in Not gerät, sticht Vaiana in See, um den Halbgott Maui zu finden, der an dieser Notlage nicht so ganz unschuldig ist.
3: Maui, Halbgott des Windes und des Meeres.
4: Held der Seefahrer. Es heißt korrekt Maui, Formwandler, Halbgott des Windes und des Meeres, Held der Seefahrer.
1: Dwayne Johnson hat Maui ja schon im Original die Stimme geliehen und er spielt ihn jetzt auch in der Realverfilmung mit Langhaar-Perücke.
3: Seht euch nur seine wilden Locken an.
4: Ja, ich hab wirklich schönes Haar.
1: Für einen Gag sind seine Locken zwar gut, aber eigentlich sieht Dwayne Johnson extrem dämlich damit aus. Auch da wollten die Macher dem ursprünglichen Vaiana treu bleiben. Und ich hab's ja auch schon gesagt, das Remake ist eine 1-zu-1-Kopie, die wirklich niemand braucht.
0: Ja, wir müssen auch noch mal kurz über den Filmtitel sprechen. Der ist ja im Original gar nicht Vaiana, sondern Moana. Wie kommt's?
1: Ja, Vaiana heißt er bei uns in Deutschland, weil es Markenrechte einer Kosmetikfirma am Namen Moana gibt. Das ist die nicht so spektakuläre Erklärung für die Titeländerung. Die bei weitem interessantere, die hat mit einer Frau zu tun, nämlich dem italienischen Pornostar Moana Pozzi. Die Legende geht, dass Disney verhindern wollte, dass Kids, die nach ihrer Prinzessin Moana googeln, auf eben diese Moana Pozzi stoßen. Und hey, ich habe nicht gesagt, ihr sollt jetzt googeln.
0: Ja, nur 10 Jahre nach dem Animationsfilm Vaiana bringt Disney das Ganze jetzt nochmal als Live-Action-Movie in die Kinos. Die Infos hatte Filmexperte Jörg Albrecht.
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1: Ich bin David Riemer. Das US-Militär hat nach eigenen Angaben eine neue Welle von Angriffen gegen den Iran gestartet. Ziel sei es, Teherans Fähigkeit einzuschränken, den Schiffsverkehr in der Straße von Hormuz zu beeinträchtigen. Bereits am Vortag hatte das US-Militär Ziele in der Islamischen Republik angegriffen. Der Iran kündigte daraufhin eine Reaktion an. Trotz der neuen Angriffe hält US-Präsident Trump daran fest, dass der Konflikt bald wieder beigelegt werden könne. In der Türkei ist der NATO-Gipfel zu Ende gegangen. Kanzler Merz sieht die NATO gestärkt, trotz der massiven Kritik von US-Präsident Trump an Verbündeten. Wir sind einen wichtigen Schritt vorangekommen auf dem Weg in die neue NATO, sagte Merz zum Abschluss des Treffens in Ankara.
2: Der große Knall ist ausgeblieben, das allein sorgt für gute Laune beim Kanzler. Merz lobt ausdrücklich den Auftritt von Trump in den Beratungen. Der habe aufmerksam zugehört und auch Äußerungen kleinerer Mitgliedstaaten mit großer Sympathie begleitet. Und Trump habe zwar kritische Punkte angesprochen, aber auch anerkannt, dass die Europäer sich in Sachen Verteidigung mehr anstrengen. Merz würdigt auch die Rolle von NATO-Generalsekretär Rutte, dem ja immer wieder vorgeworfen wird, Trump zu sehr zu umschmeicheln. Rüttes charmante und engagierte Art habe den Erfolg erst möglich gemacht. Aus Berlin, Thomas Brockt.
1: Weniger Bürokratie. Lange waren die Anträge auf Kindergeld und Elterngeld mit einem Wust an Formularen verbunden. Das soll einfacher werden. Das Kindergeld soll künftig ohne Antrag ausgezahlt werden. Das will der Bundestag heute beschließen.
3: Mit dem neuen Gesetzesentwurf soll die Kindergeldbeantragung nach der Geburt mehr oder weniger automatisch ablaufen. Das Kind müsste von den Eltern dann nur noch beim Standesamt angemeldet werden. Oft übernimmt das aber auch schon das Krankenhaus für sie. Bei Eltern, die schon ein Kind haben, würde dann ab März 2027 bei jedem weiteren Kind das Kindergeld auf das bisherige Konto überwiesen werden. Für Personen, die zum ersten Mal Eltern werden, würde das System erst ab November 2027 greifen. Aber auch da, solange eine IBAN vorliegt, soll das Kindergeld automatisch kommen. Aus Berlin, Jonas Mikulajczak.
1: Zum Tennis. Alexander Zverev steht zum ersten Mal im Halbfinale von Wimbledon. Einen Monat nach seinem French Open-Triumph in Paris besiegte der 29-Jährige im Viertelfinale von London seinen Angstgegner Taylor Fritz überraschend glatt in 3 Sätzen. Damit beendete Deutschlands bester Tennisspieler nach 7 Niederlagen am Stück die Negativserie gegen den Amerikaner.
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4: Wir können uns auf eine trockene und teils wolkenlose Nacht freuen. Vielleicht schauen wir ja sogar ein paar Sternchen durch. Man kann auf jeden Fall rausgehen, ohne nass zu werden. Dazu wird es mit 13 bis 16 Grad ziemlich frisch. Tagsüber geht es dann bewölkt weiter, aber Regen ist erstmal nicht in Sicht. Die Höchstwerte liegen bei 23 bis 29 Grad.
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5: Zurzeit liegen uns keine Meldungen vor. Wir wünschen allen unterwegs gute Fahrt.
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4: Es ist kurz nach 1. Es ist eine ruhige, frische Nacht. Ich bin Ariane Lippo-Glawitz und hier bei uns wird relaxed. Natürlich mit dem besten Mix. Hier ist Alex Warren mit Fever Dream.
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0: Geliebtes Sein von Ace of Base. Und auch wenn der Sommer gerade gefühlt so eine kleine Pause macht, eins geht doch immer, und zwar Eis. Jedes Jahr verdrücken wir Deutschen ca. 20 Kugeln Eis aus der Eisdiele. Dabei ist nicht jedes Eis gleich gut. Kollegin Kim Klages, was macht denn ein gutes Eis aus der Eisdiele aus?
1: Ja, ein Indiz für so richtig gutes Eis ist, wenn sich das nicht so türmt. Also es gibt ja teilweise so riesen Eisberge in der Auslage. Das ist dann meistens so ein Zeichen dafür, dass da ordentlich Chemie drin ist, denn sonst würde das direkt schmelzen. Also wenn das Eis dann gerade so bis zum Rand der Metallwanne gefüllt ist, ist das schon ein deutlich besseres Zeichen.
0: Ist die Optik denn auch wichtig?
1: Ja, obwohl, wenn ihr so ein richtig gutes Eis essen möchtet, dann am besten mit wenig Farbe. Gerade knallige Farben an der Theke sind oft ein Indikator für Farbstoffe im Eis. Davon also lieber die Finger weg. Gleiches gilt auch für Eis, das so einen fettigen Film auf der Zunge hinterlässt. Das deutet dann auf den Einsatz von günstigem Pflanzenfett hin, und das hat im Milcheis eigentlich nichts zu suchen.
0: Also viel wichtiger ist dann der Geschmack, ne?
1: Definitiv. Janine Koch von der Eisfachschule in Werl weiß, worauf es ankommt.
2: Das ist so ein Bananeneis aus einer Banane oder ein Erdbeereis aus einer echten Erdbeere. Leider haben viele heutzutage den Geschmack der echten Frucht zum Beispiel ein bisschen verloren. Da ist man so ein bisschen, ich sage mal, versaut worden von der Industrie.
1: Ja, und Geschmack ist übrigens auch bei der Waffel sehr wichtig. Wohl kaum ein Eisverkäufer würde ein wirklich gutes Eis in so einer Presswaffel, die nach absolut nichts schmeckt, verkaufen.
0: Ja, und dann wissen wir jetzt Bescheid, worauf wir beim Eis und der Eisdiele achten sollten. Danke, Kim.
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1: In der Nacht bleibt es relativ frisch bei 13 bis 16 Grad und im trockenen, fast wolkenlosen Himmel. Der Donnerstag wird tagsüber zwar nicht ganz so sommerlich sonnig, da sich einige Wolken zeigen. Dafür bleibt es aber angenehm warm mit Temperaturen von 23 bis 29 Grad.
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2: Zurzeit liegen uns keine Meldungen vor. Wir wünschen allen unterwegs gute Fahrt.
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1: Irgendwie eine interessante Love Story. Tom DeLonge von Blink-182 hatte den Song All the Small Things quasi für seine Freundin geschrieben, denn die hat sich darüber beschwert, dass er zu viele Songs über andere Frauen schreiben würde. Dann dachte er sich so, komm, den Song widme ich jetzt dir, und das fand sie anscheinend ganz toll. Ich meine, der Song wurde ja auch immer ein Hit. Also danke an die Freundin für All the Small Things von Blink-182.

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0: Ich erwische mich manchmal dabei, wie ich sonntags beim Programme durchklicken tatsächlich beim ZDF-Fernsehgarten hängen bleibe. Nicht, weil ich Fan bin, aber weil es einfach crazy ist, dass so ein Fiebertraum im Fernsehen noch existiert. Zum Glück bin ich nicht die Einzige, die so denkt.
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3: Ja, nee, ist klar. Was ist denn nur los in unserem Land? Die nächste Instanz wackelt. Der ZDF-Fernsehgarten hat große Probleme. Die feiern gerade 40 Jahre Fernsehgarten. Und da frage ich mich, 40 Jahre erst? Ich hätte jetzt auch 80 getippt. Aber so richtig erfolgreich wurde der Fernsehgarten erst, als Kiwi kam. Ja, die hat den Laden im Griff. Kiwi moderiert das Ding ja nicht nur. Die macht ja auch noch selber die Aufnahmeleitung, Regie, Kamera, Platzanweiserin und singt und dann selbst am lautesten auf dem Tisch. Ja, und ich weiß, wovon ich rede, Leute. Ich war schon mal da. Ja, ich hatte aus Versehen zugesagt und habe dann die Nervensäge hautnah erlebt. Ey, die ist wie 10 Junggesellenabschiede am Ballermann gleichzeitig. Und ich habe mich immer gefragt, wie schaffen die das, bei so einem Affentheater trotzdem so eine gute Stimmung ins Publikum zu bringen? Die müssen denen doch was gegeben haben, habe ich immer gedacht. Ja, und stimmt auch. Alkohol, ja sicher. Die ganze Meute ist seit 40 Jahren jeden Sonntagvormittag hupenvoll. Nur so erträgst du es, wenn die Gumbay Dance Band zum 80.000. Mal Sun of Jamaica schallert. Ja, das schaffst du nicht unter 2 Promille. Und damit ist jetzt Schluss. Der ZDF zieht den Stecker, beziehungsweise den Zapfhahn. Alkoholverbot im Fernsehgarten. Super, da kannst du die Bude auch direkt dicht machen. Auch wenn Kiwi meint, wir können auch ohne Alkohol lustig sein. Nein, es war auch mit Alkohol kaum auszuhalten.
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